0: unter anderem Dänemark, Rumänien und Australien qualifiziert, die als Mitfavoriten gehandelt werden. Deutschland ist automatisch für das Finale gesetzt, in diesem Jahr mit Sarah Engels und dem Song Fire.
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2: Und das gleich mit ganz frischer Musik, aktuell ganz oben in den Charts mit dabei von BTS. Swim habe ich gleich für euch in der Playlist und los geht's mit Bon Jovi, You Give Love a Bad Name. Ich bin Finn Weiden, kommt gut durch die Nacht mit uns. Shut up!

0: Das ist ja eigentlich immer der Klassiker, ne? Wenn wir irgendwo mal, ja, abends essen gehen wollen, dann wird schnell auf Google geklickt, das Restaurant gesucht. Ah, hier, 4,6 Sterne. Super, da gehen wir hin. Ja, doch das stimmt gar nicht immer mit der Bewertung. Oder man kann sich zumindest nicht immer drauf verlassen. Google zeigt deshalb ab sofort nicht mehr nur die Sternebewertung von Restaurants oder Geschäften an, sondern auch, wie viele Rezensionen gelöscht wurden. Ja, Hintergrund ist die lange Diskussion darüber, wie glaubwürdig diese Bewertungen eigentlich noch sind. Denn neben echter Kritik findet man im Netz teilweise auch, ja, komplett absurde Beschwerden. Menschen regen sich da zum Beispiel über zu laute Möwen auf oder, ja, weiß ich nicht, bewerten Inseln, weil man von da aus nicht mehr aufs Festland kommt. Kollege Leo Arregi, du hast mal so ein paar der kuriosesten Google-Bewertungen dir rausgesucht.
1: Ja, genau. Und es ist schon ziemlich absurd, was ich da so alles gefunden habe. Zum Beispiel ein Nutzer, der bewertet ein Restaurant wie folgt. Das Essen war okay, denke ich, aber der Kellner hat am Ende mit meiner Frau geschlafen. Daher kann ich dem Laden nicht mehr als 3 Sterne geben. Ja, also das klingt natürlich plausibel. Ob solche privaten Infos jetzt was auf Google verloren haben? Und ich meine, was kann das Restaurant dafür? Oder ein Nutzer, der das Brandenburger Tor besucht und dann bewertet hat. Da schreibt er, das steht ja gar nicht in Brandenburg. Beschiss. Und Brandenburger kann man da auch nicht kaufen. Wirklich. Das ist ein ganzer Ausflug im Eimer.
0: Absolut, da ist der Ausflug wirklich im Eimer. So, jetzt hatten wir Bewertungen zu einem Restaurant und einer Sehenswürdigkeit. Leo, du hast auch noch was Absurdes bei Hotels gefunden, ne?
1: Gerne, damit kann ich auch dienen. Hier schreibt ein Nutzer zum Beispiel, der auch nur einen Stern für ein Hotel gibt, Knast sein Vater, würde man heutzutage sagen. Oder hier noch ein anderer Nutzer und auch ein anderes Hotel. Die Wände müssen papierdünn gewesen sein. Wir haben die Stimmen des Paares nebenan gehört, das gerade angekommen war. Danach hatten sie mehrmals sehr lauten Sex. Wir konnten sogar hören, wie sie auf die Toilette gegangen sind. Zum Glück hat mein Sohn tief und fest geschlafen.
0: Boah, da alles steht im Internet. Ja, manche Menschen, ich glaube, nutzen Google-Bewertungen offenbar wie so ein öffentliches Tagebuch mit Sternesystem. Ja, danke dir, Leo. So, der Song hier kriegt von mir aber wirklich 5 Sterne. Das ist Bebe Rexha mit New Religion. Neu bei uns im besten Mix. Die

So, ich hoffe, ihr hattet alle einen schönen Feiertag gestern, habt den freien Tag so ein bisschen genossen. Wenn ihr Glück habt, habt ihr heute einen Brückentag genommen. Aber wie ich die meisten von uns allen kenne, wie ich auch, haben wir das natürlich vergessen. Also, machen wir uns jetzt eine ganz entspannte Nacht zusammen. Hallo zu euch auf die Nachtschicht oder auch ins Auto. Das ist Aura Dione mit I Will Love You on Monday. Ich bin Finn Weiden. Hi!

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0: Durch die Nacht geht's mit Leonie und Don't Worry. Schön, dass ihr mit dabei seid. Ich bin Finn Weiden und für euch jetzt eine ganz frische Nummer von Tim Bensko. Das ist Kopf hoch.
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1: Ich bin Jan-Henner Reitze. Chinas Staatschef Xi Jinping und US-Präsident Donald Trump haben in Peking ein erstes Gespräch geführt. Trump lobte dabei seinen Gastgeber in den höchsten Tönen. Xi sei eine großartige Führungspersönlichkeit, sagte Trump.
2: Viel Einigkeit wird präsentiert in Peking und auch im Bemühen um die Öffnung der Straße von Hormuz sehen Trump und Xi offenbar an einem Strang. In der Meerenge muss freie Bahn für Handel herrschen. China solle auch eine aktivere Rolle spielen und den Iran beeinflussen, hieß es. China soll auch Interesse am Kauf von mehr amerikanischem Öl gezeigt haben. Allein beim Punkt Taiwan warnte Xi vor schlechter Handhabe und Spannungen zwischen den USA und China. Im September soll Trumps Freund Xi hier ins Weiße Haus zu Besuch kommen. Tina Eck, Washington.
1: Der Trump-Besuch in China geht noch weiter. Ein Thema dabei noch die wirtschaftliche Zusammenarbeit. Nicht nur im Iran-Krieg fehlt noch eine Lösung. Trotz Waffenruhe greifen sich auch Israel und die Hisbollah im Libanon gegenseitig an. Nach Angaben aus Israel seien bei Angriffen im Süden des Libanons mehr als 20 Hisbollah-Mitglieder getötet worden. Ziele seien auch Waffenlager und Kommandozentralen gewesen. Die Hisbollah soll wieder Raketen auf den Norden Israels abgefeuert haben. Am Vatertag ist in Berlin und Hamburg gegen Gewalt an Frauen und queeren Menschen protestiert worden. In Berlin spricht die Polizei von 800 Teilnehmenden, die Veranstalter nennen die Zahl 3500.
3: Bei der Demo am Brandenburger Tor waren vor allem Männer dabei. Auf den Plakaten stand zum Beispiel More Feelings, Less Violence, also übersetzt mehr Gefühle, weniger Gewalt. Oder neue Männer braucht das Land. Die Initiative dahinter sagt, Männer seien in der Debatte über sexualisierte Gewalt oft noch viel zu leise. Deshalb wollten die Teilnehmer am Vatertag ganz bewusst zeigen, das Thema geht eben nicht nur Frauen etwas an. Gefordert werden unter anderem mehr Geld für Frauenhäuser und bessere Hilfe für Betroffene. Zoe Tassovali, Redaktion.
1: In Wien ist am Abend das zweite Halbfinale des Eurovision Song Contests über die Bühne gegangen. Für das Finale am Samstag haben sich unter anderem Dänemark, Rumänien und Australien qualifiziert, die als Mitfavoriten gehandelt werden. Deutschland ist automatisch für das Finale gesetzt, in diesem Jahr mit Sarah Engels und dem Song Fire.
4: Das Wetter.
5: Jetzt in der Nacht, da klingen letzte Gewitter langsam ab. Schauer werden auch seltener, lockert hier und da etwas auf. Örtlich zieht da mal so ein bisschen Nebel durch, das bei 4 bis 1 Grad. Am Freitag wieder eine Menge Grau mit dabei, geht meist wechselnd bewölkt und oft regnerisch durch den Freitag. Kann auch mal ein Gewitter mit dabei sein. Es bleibt sehr kühl mit Werten um 12 Grad.
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6: Zurzeit liegen uns keine Meldungen vor. Wir wünschen allen unterwegs gute Fahrt.
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5: Tja, und mit wem starten wir in diese Stunde? Nehmen wir ihn hier, Kamrad, neue Musik jetzt von ihm. Hug Yourself, ich bin Andreas Grunwald, euch eine angenehme Nacht zusammen.

0: So, da ist sogar der wach, der eigentlich hätte bis 9 Uhr ausschlafen können. Die Toten Hosen, gerade eben gespielt mit Die Show muss weitergehen. Ja, in knapp einem Monat geht die Show dann auch weiter. Da startet nämlich die WM dieses Jahr in Kanada, Mexiko und den USA. Ja, ich weiß, das habt ihr gewusst. Es ist mal was anderes. Anders sind da übrigens auch die Anstoßzeiten. Gespielt wird ja häufig dann mitten in der Nacht. Große Public Viewings finden darum oft erst gar nicht statt. Und darum mal die Frage jetzt an euch, mit wem und wo schaut ihr denn die Spiele?
1: Ich schaue mit meinen Freunden, deswegen werden wir auch sehr viel Spaß während der WM haben.
2: Mein Bruder, meine Schwester, mein Vater, meine Mutter, vielleicht auch noch ein paar andere Familienmitglieder, wenn man grillt oder so.
3: Noch ein paar Freunde holen und sonst vielleicht Familie, wenn die mal keine Zeit haben sonst, ja.
4: Freunde, Familie, zu Hause, auch Public Viewing vielleicht.
5: So am ehesten wahrscheinlich mit Freunden und dann auch Public Viewing, je weiter man halt kommt.
2: Wenn die WM anfängt, dann muss ich auch in der Nacht manchmal einfach aufstehen, um dann diese Spiele zu schauen von Deutschland. Aber das wird auf jeden Fall mir auch Spaß machen.
6: Ich treffe mich auf jeden Fall mit Freunden und dann werden wir die zusammen schauen.
0: Ja, viel Spaß. Viele Spiele, also mitten in der Nacht die Fußball-WM in den USA, Kanada und Mexiko fühlt sich auf jeden Fall jetzt schon so ein bisschen anders an.
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Ja, und das in dieser Nacht und zwar sofort jetzt mit einem großen 2000er. Schnappen wir uns das Ding hier von Wheatus, Teenage Dirtbag. Ich bin Andreas Grunwald. Euch eine angenehme Nacht.

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1: Ich bin Jan-Henner Reitze. Innerhalb der Bundesregierung aus Union und SPD gibt es Streit um zentrale Reformen. Das Vertrauen in der Bevölkerung nimmt nach Umfragen immer weiter ab. Vor diesem Hintergrund kommen intern Appelle an die Parteispitzen zusammenzufinden, teils mit deutlichen Worten, zum Beispiel vom Vorsitzenden der christlich-demokratischen Arbeitnehmerschaft Dennis Radke, der im Spiegel fordert, bekommt endlich den Hintern hoch, reißt euch zusammen und konzentriert euch darauf, was wirklich wichtig ist.
2: Vertreter des konservativen Seeheimer Kreises in der SPD fordern im Spiegel, die Vernünftigen müssten jetzt lauter werden. Momentan würden die lautesten und schrillsten die Wahrnehmung der Koalition bestimmen. Und vom CDU-Arbeitnehmerflügel heißt es, Kompromisse seien nichts Schlechtes. Immerhin, die Koalition hat jetzt angekündigt, bis zur Sommerpause bei zentralen Reformthemen liefern zu wollen. Diana Kramer, Nachrichtenredaktion.
1: Beim Besuch von US-Präsident Donald Trump in China bei Präsident Xi Jinping haben beide Seiten ihr Interesse betont, den Iran-Krieg endgültig zu beenden, auch damit die Straße von Hormuz wieder geöffnet wird. Mit Blick auf Taiwan, das von China beansprucht wird, soll Xi eine Warnung vor Einmischung in Richtung Trump formuliert haben. Ein weiteres Thema, auch heute am zweiten Tag der Reise, sind die wirtschaftlichen Beziehungen. Wer am heutigen Brückentag einkaufen gehen möchte, könnte vor verschlossenen Türen stehen. Bundesweit gibt es Warnstreiks im Handel. Die Gewerkschaft Verdi will damit in den laufenden Tarifverhandlungen Druck machen und ein besseres Angebot von Arbeitgeberseite.
3: Verdi spricht sogar von vergifteten Angeboten. Die Arbeitgeber bieten bisher nur kleine Lohnerhöhungen in zwei Schritten. Verdi fordert dagegen deutlich mehr, und zwar 7% mehr Lohn, mindestens aber 225 Euro zusätzlich im Monat. Der Handelsverband hält dagegen. Er verweist auf die aktuell schwierige wirtschaftliche Lage und sieht daher kaum Spielraum. Deshalb sind heute in mehreren Städten Warnstreiks und Kundgebungen geplant, unter anderem in Hamburg, Dortmund und Stuttgart. Zoe Tassovali, Nachrichtenredaktion.
1: Zum Fußball. Die Frauen vom FC Bayern München haben das Double perfekt gemacht. Nach der Meisterschaft gewannen sie auch den DFB-Pokal. Im Finale in Köln schlug das Team den VfL Wolfsburg mit 4:0.
4: Das Wetter.
5: Geht meist trocken durch die restliche Nacht. Gewitter und Schauer, die klingen ab. Örtlich zieht mal ein bisschen Nebel durch. Dazu messen wir dann noch 4 bis 1 Grad. Jetzt in der Nacht zum Tagesstart gibt es hier und da etwas Sonne. Später neue Wolken. Gebietsweise kommen da einige Schauer runter. Das ist jetzt nicht überall der Fall. Stellenweise bleibt es auch trocken. Das bei weiter kühlen 13 Grad.
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6: Zurzeit liegen uns keine Meldungen vor. Wir wünschen allen unterwegs gute Fahrt.
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5: Tja, und gleich hier Musik mit dabei. Ich finde, bei der Band, da muss man immer ganz genau aufpassen, ob es jetzt 80er oder 90er sind. Gleich schnappen wir uns 90er von Roxette. It Must Have Been Love. Starten jetzt erstmal mit Ray und Where's My Husband?

0: Roxette, It Must Have Been Love. Guten Morgen an diesem Freitag. Ja, da haben wir wieder so einen, ne? Ein Brückentag. Ja, was für eine komische Erfindung. Also findet er hier zumindest.
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2: Hier drei Dinge, die genauso sinnlos sind wie Brückentage. Diese Papierstrohhalme an der Capri-Sonne, Sandwichmaker und diese USB-Kaffeetassenwärmer. Ich meine, wie lange will man bitte an einem Pott Kaffee rumnuckeln? Gilt der Kaffee nicht irgendwann als stehendes Gewässer? Gibt's dann so Sprungschichten wie im See? Siedeln sich dann heimische Tier- und Pflanzenarten an? Muss man dann Brutplätze für seltene Vögel rund um die Tasse ausweisen? Ich check's nicht. Trinkt doch einfach euren Kaffee. So, worum ging's nochmal? Ach ja, Brückentage. Ja. Hier mein Antrag. Brückentage sofort zu Feiertagen erklären. Dann sind diese langen Wochenende wirklich für alle lang. Ja gut, außer für Menschen in systemrelevanten Berufen wie an der Tanke oder Türsteher oder so. Die müssen wirklich immer ran. Wusstet ihr eigentlich, dass ein Mauersegler ein Vogel ist, der bis zu 10 Monate am Stück fliegen kann? Ey, die pennen sogar beim Fliegen. Und wir machen uns Sorgen ums autonome Fahren. Und immer dran denken, der späte Wurm entgeht dem frühen Vogel.
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0: Da Ace of Base und The Sign, hatte ich das diese Nacht eigentlich schon erwähnt? Hier, WM, ne, steht wieder vor der Tür. Nur noch 4 Wochen sind's, oder? Genau. Und die Prospekte, die sind wieder voll mit neuen Fernsehern. Es ist jedes Mal das Gleiche. Die Elektrohändler, die riechen das förmlich. Vor einem großen Fußballturnier, da muss eine neue Flimmerkiste hier rein ins Wohnzimmer. Die machen richtig Kasse. Aber für was eigentlich? Also Kollege Kevin Zimmer, der bleibt bei seinem alten Fernseher.
1: Ja, guck dir mal die Preise an. Ich habe so das Gefühl, dass das jetzt keine gute Zeit ist, sich einen neuen Fernseher zu kaufen.
2: Ah. Ja, oh, weißt du das nicht?
3: Nein.
1: Es könnte da einen Zusammenhang mit der Fußball-WM geben. Ich bleib da, glaube ich, mal dran. Aber brauchen wir wirklich, um Fußball zu gucken, diesen ganzen Technik-Schnick-Schnack? Da werden Dolby Surround-Anlagen um einen herumgebaut. Ne? Am Ende klingt es immer so, als ob dich einer von der Seite anquatscht. Komm, lass das sein, ja?
3: Hab zwar keinen Ton verstanden, aber egal.
1: Und ganz ehrlich, brauchen wir wirklich diese ultra-teuren Ultra-HD-Glotzen? Ja? Siehst doch eh nichts, ne? Also du hast ja während so einem Deutschland-Spiel gefühlt die ganze Familie und die halbe Nachbarschaft bei dir sitzen. Und was nutzt dir da Ultra HD, wenn du dir, was weiß ich, 1400 mal 2000 Schlag mich tot Pixel durch die fisselige Deutschland-Perücke von der Nachbarin siehst? Die es total pfiffig und lustig fand, diese besondere Größe zu kaufen, ja? Und die sitzt ausgerechnet vor dir. Ja, selbst neben dir wäre in dem Fall schlimm.
4: So viele Leute habe ich ja noch nie in mein Haus gehabt, nicht?
1: Ja. Ja, immer mehr Köpfe und Ärsche, ja, Entschuldigung, die schieben sich halt ins Bild, ja? Will noch jemand eine Frikadelle? Bernd, willst du noch ein Bier? Da hilft auch kein größerer Fernseher. Nichts. Ich sag doch, kein Bier für Bernd. Ja, habe ich 1000 Mal gesagt. Jeder weiß, dass der nach dem dritten Bier nichts mehr halten kann. Steht im 5-Minuten-Takt auf und dann genau im Bild. Neuer Fernseher macht da mal gar nichts. Also ich kauf keinen. Liebe Elektromärkte, ihr könnt euch eure neuen Fernseher zu dem Preis auch in den HDMI-Anschluss schieben, ja? Jetzt gucke ich die Fußball-Weltmeisterschaft. Auf 50 Zoll, ohne Dolby Surround oder doch beim Nachbarn. Der hat nämlich einen neuen Fernseher.
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1: Ich bin Jan-Henner Reitze. Beim Besuch von US-Präsident Donald Trump in Peking hat Chinas Staatschef Xi Jinping seine Hilfe angeboten, um eine Lösung in Sachen Iran-Krieg zu finden. So hat es zumindest Trump im US-Fernsehen gesagt.
2: In Peking gibt's viel Einigkeit, vor allem auch über freie Schifffahrt in der Straße von Hormuz. Trump versicherte im Interview auf Nachfragen, dass Xi wirklich gesagt habe, dass er gerne helfen würde bei einer Einigung im Iran-Krieg und bei der Öffnung der wichtigen Meerenge. China gilt als wichtigster Importeur von iranischem Öl und ist deswegen auch besonders an einer Öffnung der Handelsstraße interessiert. Die US-Regierung betont aber, dass man China nicht um irgendetwas gebeten habe. Allerdings habe Trump die Iran-Thematik zur Sprache gebracht. Tina Eck, USA.
1: Heute geht es bei weiteren Gesprächen unter anderem um die wirtschaftliche Zusammenarbeit. Die Bundesregierung aus Union und SPD ringt um Reformen, während die Zustimmung in der Bevölkerung in Umfragen schwindet. Altbundeskanzlerin Angela Merkel ruft dazu auf, die Arbeit der Bundesregierung fair zu bewerten. Merkel sagte dem Fokus, die Regierung sei nicht tatenlos und die Herausforderungen seien mit Ukraine und Iran-Krieg groß. In der Ukraine hat das oberste Antikorruptionsgericht Untersuchungshaft gegen den früheren ukrainischen Präsidialamtschef Andrei Jermak angeordnet. Er war lange der wichtigste Mann in der Ukraine nach Präsident Volodymyr Zelensky.
3: Der wegen Geldwäschevorwürfen nun inhaftierte Andrei Jermak war bis zu seinem Rücktritt im November maßgeblich auch an den Friedensverhandlungen beteiligt und galt als zweitmächtigster Mann in Kiew. Teile der Machtelite und ranghohe Beamte stehen schon lange im Ruf, sich im Zuge des Krieges zu bereichern. Die Ukraine gilt trotz Reformen noch immer als einer der korruptesten Staaten überhaupt. Präsident Zelensky hat der Europäischen Union im Streben um eine Mitgliedschaft den Kampf gegen die Korruption zugesichert. Aus Moskau, Ulf Mauder.
1: In Berlin und Hamburg hat es am Vatertag Demonstrationen gegen sexualisierte Gewalt an Frauen gegeben. Dazu aufgerufen hatten Männerinitiativen. Eine Forderung an Männer, nicht wegschauen, wenn es im Umfeld zu sexistischem Verhalten kommt. Am Brandenburger Tor in Berlin protestierten nach Polizeiangaben 800 Menschen. Die Veranstalter sprachen von 3.500 Teilnehmenden.
4: Das Wetter.
5: Und dann geht's aufgelockert rein in den Freitag. Zum Tagesstart macht örtlich sogar mal die Sonne mit. Später zieht sich's dann wieder zu. Nachfolgend kommt dann auch wieder Regen runter und das bei weiter frischen 11 bis 14 Grad heute.
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6: Zurzeit liegen uns keine Meldungen vor. Wir wünschen allen unterwegs gute Fahrt.
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5: Ja, und was schnappen wir uns zum Start in diese Stunde? Ich höre gerade Teddy Swims soll es sein mit Lose Control. Ja, als wenn ich was dagegen hätte. Hier ist er. Ich bin Andreas Grunwald. Schönen guten Morgen zusammen.
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0: der Freitagmorgen mit Musik von Welch Leans.
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0: Tja, was heute wichtig ist, das weiß Thorsten Ortmann. Schönen guten Morgen, wir starten auch direkt international.
2: Heute geht US-Präsident Trumps erste China-Reise seit 2017 zu Ende. Bei den Gesprächen in Peking mit Chinas Staatschef Xi ging es unter anderem um handelspolitische Themen sowie die Lage im Iran und in der Straße von Hormuz. Verdi hat in den laufenden Tarifverhandlungen für heute erste bundesweite Warnstreiks im Handel angekündigt. Beschäftigte aller großen Unternehmen und Unterbranchen sind aufgerufen, darunter auch Beschäftigte im Lebensmitteleinzelhandel. Heute Morgen fällt in Köln das Urteil im Prozess zwischen der Verbraucherzentrale und dem Discounter Penny. Es geht um die Frage, ob Penny als Bezugsgröße eine unverbindliche Preisempfehlung für ein Produkt angeben darf, statt des günstigsten Preises der letzten 30 Tage. In erster Instanz hatte Penny vor dem Landgericht Köln verloren. Nach der Berufung liegt der Fall nun vor dem Oberlandesgericht Köln. Und zum Sport. Heute Nachmittag startet die deutsche Mannschaft in die Eishockey-WM in der Schweiz. In der Swiss Life Arena in Zürich wartet direkt zum Auftakt ein echter Brocken. Gegner für das Team von Harald Kreis ist der aktuelle olympische Bronzemedaillengewinner Finnland.
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0: Nochmal einen schönen guten Morgen zusammen. Das hier Musik von Sascha, If You Believe. Gleich hier bei uns neue Musik von Sabrina Carpenter zusammen mit Madonna.
1: Augenblick mal.
2: Es ist nicht leicht. Gute Beziehungen brauchen Ehrlichkeit und das offene Gespräch. Das wiederum macht mich aber auch verletzlich und angreifbar. Von dieser Spannung erzählt Juila in ihrem neuen Song Darf ich.
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4: Für mich bedeutet der Song irgendwie total viel, weil das echt so eine Tiefe von meinem Herzen ausdrückt. Gerade in vielen Beziehungen so, ich möchte gerne ehrlich sein und ich habe öfter auch Angst davor, ehrlich zu sein, weil man ja auch nicht weiß, was passiert dadurch oder ja, dadurch macht man sich selbst verletzlich, dadurch kann man aber auch jemand anderen verletzen.

0: Juila glaubt an Gott und auch da stellt sich ihr manchmal die Frage, wie ehrlich darf und soll ich denn Gott gegenüber sein?
1: Eigentlich ist es aber, finde ich, die schönste Frage in einer Beziehung, ob man ehrlich miteinander sein darf, weil das total viel Vertrauen ausdrückt. Und so erlebe ich das auch in meiner Gottesbeziehung. Ich weiß, Gott möchte von mir nicht so die aufpolierten, perfekten Aussagen hören, sondern er möchte mein Herz.
0: Daniel Harter von der Evangelischen Kirche für Augenblick mal.

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1: Damit ihr auf jeden Fall auch wisst, wie spät es ist, ne? Es ist 6 Uhr. Aller guten Dinge sind 3. Schönen Freitagmorgen mit uns. Und ich hatte beim Blick aufs Vatertag-Wetter erst noch so ein Gefühl, na, könnte vielleicht einige Arminia-Fans vom Stadionfest, vom Sommerfest abhalten. Aber dann wart ihr doch alle da. Rund 10.000 Besucher waren es beim Arminis-Sommerfest. Viele erst noch mit Kapuze und Schirm. Und viele glauben auch noch an Sonntag, dass es klappt.
2: Hoffentlich auch die, die noch Autogramme für die Arminis geschrieben und fleißig verteilt haben. Die Profis natürlich, auf die wird es ankommen, genau wie auf die Fans. Auf euch in der Schüco Arena, Sonntag gegen Hertha BSC. Mittags gibt es ja schon den Fanmarsch von der Altstadt zur Alm. Heute Nachmittag noch die letzten aktuellsten Infos von Mitch Kniert, der sich gestern auch zuversichtlich gezeigt hat, heute auf der Pressekonferenz. US-Präsident Donald Trump setzt heute seinen Staatsbesuch in China fort. Neben politischen Krisen wie dem Iran-Krieg geht es auch um die wirtschaftlichen Beziehungen beider Länder. Tina Eck aus Washington.
3: Der erste Gipfeltag war harmonisch. Heute führen Trump und Xi weitere Gespräche, dann Rückreise nach Washington. Am Rande des Staatsbesuchs gibt es auch zahlreiche Treffen der Vertreter aus der Wirtschafts- und Hightech-Branche. Aber auch der Iran-Krieg ist Thema bei Trumps China-Besuch. Xi habe Hilfe angeboten, erklärte Trump, denn einig sind sich die beiden, dass die Schifffahrt durch die Straße von Hormuz wieder in Gang kommen muss. Einziger dunkler Punkt, Taiwan. Da warnte Xi die USA vor einer Gefährdung der guten Beziehungen.
2: Die Zahl der Todesopfer nach der russischen Angriffswelle auf Kiew ist mittlerweile auf mehr als 20 angewachsen. Zudem werden noch immer 17 Menschen in den Trümmern eines zerstörten Wohnblocks vermisst, berichten ukrainische Medien. Es gibt Dutzende Verletzte. Russland soll mehr als 700 Drohnen und Raketen auf Kiew und andere ukrainische Städte abgefeuert haben. Im Einzelhandel hat Verdi heute bundesweit zu Warnstreiks aufgerufen. Die Gewerkschaft will so den Druck in den laufenden Tarifverhandlungen erhöhen. Sie hält die bisherigen Angebote für zu niedrig. Mehr Infos hat Zoe Tassovali.
4: Verdi spricht sogar von vergifteten Angeboten. Die Arbeitgeber bieten bisher nur kleine Lohnerhöhungen in 2 Schritten. Verdi fordert dagegen deutlich mehr, und zwar 7% mehr Lohn, mindestens aber 225 Euro zusätzlich im Monat. Der Handelsverband hält dagegen. Er verweist auf die aktuell schwierige wirtschaftliche Lage und sieht daher kaum Spielraum. Deshalb sind heute in mehreren Städten Warnstreiks und Kundgebungen geplant, unter anderem in Hamburg, Dortmund und Stuttgart.
2: Um die Versorgungssicherheit zu sichern und zu stärken, verlegen die Stadtwerke Bielefeld eine neue Gasleitung in Gallerbaum. Die vorhandene kann nicht mehr saniert werden. Dafür wird per Spülbohrung eine neue Hochdruckleitung unter dem Ostwestfalendamm und unter den Bahngleisen eingerichtet, ohne auf den kompletten 570 Metern die Erde aufmachen zu müssen. Die Bauabschnitte führen von der OWD-Auffahrt Johannisthal auf den Johannisfriedhof und vom Bollbrinker wiederum auf die Mittelinsel der Auffahrt.
1: Wir schauen aufs Radio Bielefeld Wetter. Das wird heute ein schöner Freitag. Viele von euch haben bestimmt frei und können das dann auch genießen bei 12 Grad. Gerade heute Vormittag viel Sonne. Zum Nachmittag dann auch mal ein paar Wölkchen, eventuell auch ein Regentröpfchen dabei. Aber 8 Sonnenstunden heute, da wollen wir mal nicht meckern. Ne? Morgen ähnlich, auch vormittags trocken und eher sonnig. Am Nachmittag dann auch mal ein bisschen Regen dabei. Und der Sonntag, ja, haben wir eben schon drüber gesprochen, das letzte Saisonspiel von Arminia in der Schüco Arena. Das sieht sehr gut aus. 15 Grad, 6 Sonnenstunden, Regen dann auch wieder, wenn erst zum Abend gemeldet.
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1: Um 6:03 sind die Straßen weitestgehend frei. Ich denke mal, das bleibt heute wahrscheinlich auch so. Wie gesagt, viele haben sich einen Brückentag genommen, auch hier bei uns im Sender. Weniger da als sonst heute über den Tag
2: verteilt.
1: Warum
2: wir denn nicht?
1: Ja, weil wir immer zu dürsig sind.
2: Ach so,
1: und
2: ja,
1: vergessen
2: stimmt,
1: uns den Tag zu nehmen. Und wir arbeiten auch einfach gerne. Blitzer haben wir. Filsendorfer Straße, Magdalenenstraße und Berliner Straße. Da stehen die Maschinen. Die haben auch keinen Brückentag.
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1: Moin moin zusammen. Und wir sagen auch in dieser Woche wieder Dankeschön. Und zwar allen Papas und Mamas. Passenderweise in der Woche, in der wir ja auch gerade den Mutter- bzw. Vatertag gefeiert haben. Und alles, was dazu noch gesagt werden muss, das hört ihr gleich hier bei Radio Bielefeld. Schönen Freitagmorgen wünsche ich euch.

0: Ich hoffe, ihr hattet gestern einen schönen Feiertag. Christi Himmelfahrt oder für viele eben auch Vatertag. Radio Bielefeld läuft um 10 nach 6 am Freitagmorgen. Also ich kann sagen, ich bin wirklich froh, dass ich Papa sein darf. Ne? Ich liebe meine Kinder über alles und genauso bin ich auch dankbar für meine Eltern. Und genau denen, also nicht nur meinen Eltern, sondern allen Mamas und Papas, sagen wir diese Woche Dankeschön. Unter anderem für all das, was wir jetzt hören.
1: Hallo Mama, danke, dass du mit mir bald nach der Kita ins Schwimmbad gehst.
2: Ich bin meiner Mama dankbar, dass sie mich nicht verurteilt für alles, was ich mache und dass sie mit ihr immer über alles reden kann.
3: Danke, dass du meinen Geburtstag vorbereitet hast.
4: Ich danke meiner Mama und meinem Papa für ihr Verständnis und für ihre Hingabe.
5: Danke Mama, dass du mir meine Brote schmierst.
4: Danke an meinen Papa, dass du mich schon früher immer mit auf Konzerte genommen hast und so ein bisschen meine Liebe für die Musik entfacht hast.
6: Die waren immer seit meiner Geburt immer für mich da, haben immer alles gegeben und ich wollte mich einmal dafür bedanken. Dankeschön.
5: Danke, dass du mir mit so tolle Spiele mit mir spielst.
7: Da muss ich meiner Mama danken für die ganzen Fahrdienste früher, die mich immer zu meinen Freunden und abends zum Feiern weggebracht hat.
8: Vielen Dank an meinen Papa für die tolle Erlebnisse in der Karibik, wo wir aufgewachsen sind. Der hat uns Schwimmen beigebracht sehr früh und das hat uns wirklich sehr viel geholfen, auch später im Leben. Vielen Dank für alles.
9: Danke Mama, dass du mich so lieb hast.
10: Danke an alle Mamas und Papas, dass ihr jeden Tag euer Bestes gebt für eure Kinder.
11: Danke Mama, dass du immer für mich da bist.
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19 Minuten nach 6. Radio Bielefeld, Blitzer und Verkehr, immer schnell und aktuell. Filsendorfer Straße, Magdalenenstraße und Berliner Straße wird geblitzt. Da stehen die Maschinen. Und die Jenny hat mir Bescheid gegeben, eben per WhatsApp, Bielefeld 6x5. Am Beteleck sind die Ampeln ausgefallen. Fahrt da bitte dementsprechend vorsichtig. Ampelausfall am Beteleck. Und wenn ihr sonst noch was habt, macht's wie Jenny und schickt mir gerne eine Nachricht bei WhatsApp.

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8: Schönen Freitagmorgen mit uns. Ihr hört Radio Bielefeld um jetzt 6.30 Uhr und die A33 habe ich hier heute früh auch schon Fragen bekommen bei WhatsApp. Mensch, was war denn da los? Die musste am Abend zwischen Steinhagen und Bielefeld stundenlang gesperrt werden. Da brannte ein Auto. Das war aber noch nicht das größte Problem.
9: Entschuldige. Feuer war recht schnell gelöscht, ja, aber aus dem BMW waren Fahrzeugflüssigkeiten ausgelaufen und da wisst ihr, wie das ist. Das ist zu gefährlich, weil schmierig und rutschig und deswegen musste die Autobahn kurz vor der Abfahrt Zentrum aufwendig gereinigt werden. Beim Autobrand selbst, wohl durch einen technischen Effekt, wurde niemand verletzt. Beim Gipfeltreffen in Peking soll China Hilfe im Iran-Krieg angeboten haben. So jedenfalls gab US-Präsident Donald Trump Staatschef Xi Jinping wieder, sagte er bei Fox News. Trump betonte zudem, dass Xi sich die Öffnung der Straße von Hormuz wünsche. China gilt als wichtigster Importeur von Öl aus dem Iran. Im Einzelhandel sollen heute bundesweit Warnstreiks in einigen Betrieben stattfinden. Eine Verdi-Sprecherin sprach von bisher vergifteten Angeboten der Arbeitgeber. Diese bieten eine Erhöhung um 2% und ab August 2027 eine weitere um 1,5%. Verdi fordert 7% mehr Lohn. Ein Mann soll im vergangenen November seine Lebensgefährtin in Bielefeld brutal geschlagen, getreten und mehrfach bis zur Bewusstlosigkeit gewürgt haben. Das Opfer erlitt Knochenbrüche und ein Schädelhirntrauma. Der Angeklagte, 58-Jährige aus Hagen, hat heute seinen Prozessauftakt in Bielefeld. Das Arminis Sommerfest an der Schüko Arena hat am Vatertag rund 10.000 Menschen angelockt. Die Profis schrieben für viele Kinder auch Autogramme. Trainer Mitch Knier zeigte sich für das Abstiegsendspiel am Sonntag gegen Hertha BSC zuversichtlich und wünscht sich eine langfristige Zukunft beim DSC.
8: Genau, hat er nämlich bei der Kinderfragerunde gesagt. Sprechen wir heute früh auch nochmal drüber. Und ich habe ja Tickets für euch für das große Finale gegen Hertha BSC. Kurz nach 7 solltet ihr gut zuhören, wenn ihr noch scharf drauf seid, am Sonntag mit im Stadion dabei zu sein. Wir schauen aufs Radio Bielefeld Wetter. Und mit Blick auf Sonntag ist das wirklich nicht verkehrt. 15 Grad, 6 Sonnenstunden, Regen soll es wenn dann erst zum Abend geben. Heute ähnlich bei 12 Grad, 9 Sonnenstunden, gerade der Vormittag wird richtig, richtig schön. Zum Nachmittag kommen dann ein paar mehr Wölkchen dazu und dann auch mal ein paar Regentropfen möglich. So sieht es morgen eigentlich auch aus. Bisschen weniger Sonne, ein paar mehr Wolken, aber auch nochmal das Ganze bei 12 Grad. Kurz nach 6:30, Radio Bielefeld Blitzer und Verkehr, immer schnell und aktuell. Da haben wir einmal einen Ampelausfall und zwar am Betel-Eck, hat mir die Jenny bei WhatsApp gemeldet. Bielefeld 6x5 und geblitzt wird Filsendorfer Straße, Magdalenenstraße und Berliner Straße.
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9: Und Tim Lindenbrügger.
8: Moin moin zusammen. Und Tim wird morgen Abend mutmaßlich vorm Fernseher sitzen mit Popcorn, Flasche Cola dabei und dann guckt er den ESC. Nein, kann ich mir irgendwie nicht vorstellen. Aber bist du so ein ESC-Gucker?
9: Oder warst du es vielleicht auch mal? Als Lena Meyer-Landrut gewonnen hat, da habe ich, glaube ich, geguckt, weil vorher alle gesagt haben und alle Buchmacher auch, die gewinnt auf jeden Fall. Ansonsten kann man mich mit dem ESC jagen.
8: Oh, wann war das denn nochmal?
9: Lena Meyer. 2010?
8: Noch früher?
9: 12, 11, 8, 9, 14. Schreibt uns doch bitte, wenn ihr...
8: So, nein, ich weiß es nicht. Also ist auf jeden Fall schon ein paar Jahre her, dass Deutschland so weit vorne gelandet ist. Ich gucke es ehrlicherweise auch nicht, aber zumindest guck mal hinterher dann doch zumindest, ne, wo ist in Deutschland gelandet, mit welchem Song wir überhaupt an den Start gehen und wer den singt. Hört er gleich hier bei mir bei Radio Bielefeld.

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0: Guck mal, lag ich nicht falsch. Lena hat den ESC gewonnen 2010. Dankeschön, Kerstin. Ah, die hat direkt Bescheid gesagt, vielleicht auch vorher gegoogelt oder sie hat es im Kopf. Dankeschön auf jeden Fall für deine Nachricht bei WhatsApp an Bielefeld. 6x5, 20 vor 7 ist es, ihr hört Radio Bielefeld mit Sebastian Wiese. Ja, der Eurovision Song Contest hat für mich immer so ein bisschen was von Kindheitserinnerungen. Ne? Früher hieß das Ding ja noch Grand Prix Eurovision de la Chanson. Heute eben nur noch ESC, ist deutlich einfacher. Und wenn das kam, saß man mit der Familie vom Fernseher, ne, und hat geguckt, teilweise sogar richtig mitgefiebert mit Deutschland. Ist bei mir lange her und mich packt das auch alles ehrlich gesagt nicht mehr so wirklich. Ich kann euch aber zumindest sagen, dass der ESC in Wien stattfindet dieses Jahr. Morgen Abend ist es wieder soweit und für Deutschland geht Sarah Engels mit dem Song Fire an den Start. Sind tatsächlich nicht so viele Länder dabei wie sonst. Wegen der Teilnahme von Israel boykottieren unter anderem Spanien oder auch die Niederlande den Eurovision Song Contest. Und ja, obwohl nicht so viele teilnehmen, geht man davon aus, dass Deutschland trotzdem nicht über einen Platz im Mittelfeld hinauskommen wird. Davon lässt sich Sarah Engels jetzt aber im Vorfeld nicht abschrecken.
1: Ich freue mich wahnsinnig und ich bin wirklich, Leute, ich bin richtig on fire. Ich sag's euch.
0: Ja, und das passt zu ihrem Song. Ne? Der heißt nämlich Fire und den hören wir jetzt hier bei Radio Bielefeld. Stop.

Sarah Engels mit Fire. Das ist der Song für Deutschland morgen Abend beim ESC. Ich finde, hat so ein bisschen was von so EM- oder WM-Song, oder? So ein Fußballturnier, Fire, Fire. Könnte gut dazu passen. Da war jetzt natürlich ein anderen von Shakira, aber ja, wer weiß, wo wir den noch unterbringen können. Morgen eben erstmal beim ESC, 21 Uhr geht das Ganze los. ARD überträgt das Ganze wie immer live.

6 Uhr gleich 49. 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Immer schnell und aktuell wird geblitzt von den Maschinen. Filsendorfer Straße in beide Richtungen. Magdalenenstraße in der 30er-Zone in Quelle und an der Berliner Straße Richtung Südring. Und einen Ampelausfall habe ich nach wie vor noch, hat mir die Jenny gemeldet per WhatsApp. Bielefeld 6x5 am Betleck. Da sind die Ampeln aus. Könnt ihr gerne auch was melden, wenn ihr denn was habt. Und gut zuhören solltet ihr, denn gleich nach 7 in der nächsten Stunde gibt's Tickets zu gewinnen. Für das Spiel von Arminia gegen Hertha BSC jetzt Sonntag in der Schüco Arena. Also, dranbleiben.

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1: Schönen Freitagmorgen mit uns. Und die Frühschwimmer im Wiesenbad, die können seit einer Stunde wieder ihre Runden ziehen. Wetter passt ja eigentlich auch, wenn wir mal so rausgucken. Ne? Blauer Himmel, da ist der Hallo-Wach-Effekt im Grunde garantiert. Die anderen Bielefelder Bäder, die ziehen jetzt zum Wochenende nach.
2: Ja, die gehen es aber eher noch sachte an, auch wegen des Wetters. Morgen am Samstag öffnen das Naturbad Brackwede in Quelle, das Senner Waldbad und das Freibad Hillegossen, alle ab 16 Uhr. Gatterbaum, Schröttinghausen und Dornberg ab 17 Uhr. Die Fördervereine haben richtig angepackt, alles vorbereitet. Es gibt genug Schwimmmeister. Zum Wochenende ist die Freibadsaison in Bielefeld dann also komplett. Heute geht der Besuch von US-Präsident Donald Trump in China weiter und bald auch zu Ende. Der Handelskonflikt zwischen den Großmächten ist ein Thema, der Iran-Krieg und die heikle Taiwan-Frage. Aus Peking, Johannes Neudecker.
3: Trump sagte, er habe mit Chinas Präsident Xi Jinping über den Iran-Krieg gesprochen. Xi soll Trump zufolge den USA Hilfe angeboten haben. Die chinesische Seite bestätigte das bislang nicht und bekräftigte lediglich ihre bisherige Haltung, dass schnell eine dauerhafte Waffenruhe gefunden werden müsse. Am letzten Tag seines Besuchs zeigte Xi Trump das Areal von Zhongnanhai, der scharf bewachte und für die Öffentlichkeit unzugängliche Büro- und Wohnkomplex der Kommunistischen Partei liegt neben der berühmten verbotenen Stadt. Nach dem Mittagessen dort will Trump wieder Richtung Washington aufbrechen.
2: Beim Deutschen Katholikentag in Würzburg wird sich Kanzler Friedrich Merz am Vormittag Fragen von jungen Teilnehmern stellen. Begleitet wird die Debatte von einer Demonstration unter dem Motto »Gemeinsam für eine Zukunft ohne Merz und Menschenfeindlichkeit«. Auch Bundestagspräsidentin Julia Klöckner kommt heute nach Würzburg. Das Katholikentreffen geht bis Sonntag. Nach der russischen Angriffswelle auf Kiew ist die Zahl der Toten auf 21 gestiegen. 17 Menschen werden noch in den Trümmern vermutet. Uli Reitinger hat die weiteren Infos.
4: Der Angriff auf Kiew in der Nacht auf Donnerstag war ungewöhnlich heftig. Moskau setzte in der Hauptstadt und in anderen Städten des Landes hunderte Drohnen, Raketen und Marschflugkörper ein. Ukrainische Behörden sprechen von zahlreichen beschädigten Wohnhäusern. Der ukrainische Präsident Selenskyj sagt, ein Marschflugkörper, der in ein Kiewer Gebäude eingeschlagen ist, wurde erst vor wenigen Wochen hergestellt. Russland umgeht also die Sanktionen, meint Selenskyj, und fordert noch stärkere Maßnahmen gegen Moskau.
2: Ein Autobrand hat am Abend für eine stundenlange Sperrung der A33 zwischen Steinhagen und Bielefeld gesorgt. Das Feuer soll aufgrund eines technischen Defekts entstanden sein. In dem BMW wurde niemand verletzt. Weil Fahrzeugflüssigkeiten ausgelaufen sind, musste die Autobahn aufwendig gereinigt werden.
1: Wir schauen aufs Radio Bielefeld. Wetter, das sieht heute gut aus, wie ich finde, gerade am Vormittag. Viel Sonne, auch jetzt sehr blauer Himmel hier über der Altstadt bei 12 Grad. Kann es heute Nachmittag auch noch ein paar Wölkchen geben und möglicherweise bringen die auch noch ein paar Regentröpfchen mit. Aber insgesamt 9 Sonnenstunden. Es ist ein schöner Freitag. Genießt ihr, ne? Solltet ihr euch freigenommen haben, beziehungsweise Brückentag haben. Morgen dann bei 12 Grad recht ähnlich. Vormittags sonnig, zum Nachmittag ein paar mehr Wolken, eventuell auch etwas Regen dabei, ebenfalls bei 12 Grad. Der Sonntag stand jetzt auch richtig schön, gerade am Vormittag. Viel Sonne, 15 Grad, auch nochmal ein Tucken wärmer. Regen soll's, wenn, dann erst zum Abend geben.
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1: Um 7:03 passt da bitte weiter auf am Betel-Eck. Da sind wohl die Ampeln aus und geblitzt wird Filsendorfer Straße, Magdalenenstraße und Berliner Straße.
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1: Moin moin zusammen. Ja, noch zweimal schlafen, dann ist das große Saisonfinale. Der 34. Spieltag, es geht um alles für Arminia Bielefeld gegen Hertha BSC in der Schüko Arena und ihr könnt noch live dabei sein. Ich habe Tickets für euch. Eigentlich alles ausverkauft, aber ja, ihr könnt sie gleich hier bei mir gewinnen, bei Radio Bielefeld. Also gut zuhören.

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0: Das war jetzt schön, oder? Hier, blauer Himmel, Sonne scheint. Da haben wir uns gestern auch drüber gefreut, wenn es rund um die Schüko-Arena von Anfang an so gewesen wäre. Radio Bielefeld läuft am Freitag um 12 nach 7 mit Sebastian Wiese. Hat erstmal geregnet und das nicht wenig, ne? Habt ihr wahrscheinlich auch mitbekommen. Aber das hat die Besucher beim Arminis Sommerfest trotzdem nicht abgeschreckt. Rund 10.000 waren es über den Tag verteilt und hatten da wirklich ganz, ganz, ganz viel Spaß. Ich war ja auch da, stand auf der Bühne und habe da so ein bisschen moderiert und hatte natürlich auch mein Mikrofon dabei von Radio Bielefeld bzw. Aufnahmegerät, ne? Und hab euch das unter die Nase gehalten und hab euch gefragt, wie es euch denn so gefällt, ob ihr Spaß habt bei Wind und Wetter.
1: Das Wetter ist auch ziemlich lustig.
2: Es ist lustig? Was ist lustig an dem Wetter?
1: Mal Sonne, dann wieder Regen, Sonne, Regen, Sonne, Regen, Sonne, Regen. Ja.
3: Also dann bin ich erstmal auf die Hüpfburgen gegangen. Sie war ein bisschen nass, aber ging. Also man konnte gut drauf hüpfen.
4: Also ich hab erstmal, war ich erstmal auf den Hüpfburgen, danach habe ich was gegessen? Pommes mit Mayo und Ketchup.
0: Wir sind uns doch ganz sicher, dass Arminia den Klassenerhalt schafft, oder? Was würdet ihr sagen? Warum seid ihr euch ganz sicher, Arminia packt das am Sonntag?
5: Wegen der Fanpower dahinter. Wir haben es schon ins Finale geschafft nach Berlin. Und warum sollten wir nicht den Klassenerhalt schaffen? Also wir haben eine Power im Stadion und die können wir dann am Sonntag ausleben und dann schaffen wir das.
6: Wir waren da bei dem Torwandschießen, dann waren wir bei dem Flohmarkt. Und essen jetzt gerade was.
0: Mitch Kniat kommt ja auch noch hier, der Cheftrainer von Arminia. Hättest du so spontan eine Frage, die du bestellen würdest?
7: Ja. Welchen Stürmer stellst du im letzten Spiel gegen Hertha auf?
0: Wen soll er denn aufstellen?
7: Grodowski.
0: Ja, wen er jetzt genau aufstellt, das hat er dann bei der Kinderfragerunde nicht verraten. Aber kamen natürlich auch wieder coole Fragen. Zum Beispiel, ob wenn Arminia absteigen würde, er auch Trainer bleibt, hat er gesagt. Das kann er nicht alleine entscheiden. Das liegt jetzt nicht nur in seiner Macht, aber er wird es auf jeden Fall. Arminia ist sein Verein und er ist noch lange nicht fertig. Aber diese Fragen von den Kindern, die haben es halt immer schon in sich, ja? Hat er hinterher auch nochmal gesagt.
8: Die Kids sind einfach sehr, sehr ehrlich. Da kommen die coolsten Fragen raus, wo man natürlich auch nicht lange überlegen muss. Da kommen dann ein paar Antworten von mir, die ich so auch noch nie gegeben habe. Aber das macht ja viel, viel mehr Spaß, als wenn man noch in der Pressekonferenz sitzt.
0: Ja, und ich finde es cool, dass er sich in dieser aktuellen Situation trotzdem den Kinderfragen gestellt hat. Oder auch eben die Autogrammstunde mit der kompletten Mannschaft. Die hat stattgefunden und finde ich gut. Für Mitch selbstverständlich.
8: Wir haben uns in die Situation gebracht, wo wir gerade sind. Wir wussten auch, dass die Situation halt so sein kann. Und auch wo vor Wochen das Thema war, wann wir das Sommerfest machen, haben wir gesagt, machen wir gerne. Und wenn es dann so ist, dann ist es so. Dann müssen wir das Spiel gegen Hertha ziehen. Aber da können die Kinder ja nichts für. Wenn wir sowas absagen würden oder wir hier nicht als Mannschaft auftreten würden, wäre es in meinen Augen komplett das falsche Zeichen.
0: Ja, finde ich auch eine ganz, ganz tolle Einstellung. Und es ist ja nun wirklich das große Finale schlechthin. Es geht um alles, Arminia gegen Hertha BSC. Und ihr könnt noch dabei sein. Eigentlich alle Tickets weg, beziehungsweise ausverkauft das Spiel. Aber ich bringe euch noch rein in, jetzt nicht mal mehr, etwas mehr als 2 Minuten. Dann hört ihr, was ihr machen müsst, um die Tickets abzustauben.

0: Am Sonntag ist es soweit. Das große Finale, der letzte Spieltag in Liga 2. Radio Bielefeld läuft um 17 nach 7 am Freitagmorgen. Arminia empfängt Hertha BSC in der Schüko Arena. Das Spiel ist ausverkauft, aber wir haben noch Tickets für euch. Ihr kennt das ja, ne? Wie zu jedem Heimspiel. Ihr könnt noch mit dabei sein dafür. Jetzt seid ihr gespannt, ne? Möchte ich heute motivierende Worte hören. Haut was raus. Gebt der Mannschaft nochmal was mit auf den Weg. Damit das auch was wird mit dem Klassenerhalt. Zeigt, dass eine ganze Stadt hinter dem DSC steht. Dafür schickt ihr mir eine Sprachnachricht bei WhatsApp. Die geht an Bielefeld 6x5. Melde ich mich bei euch zurück. Dann seid ihr dabei am Sonntag beim letzten Spiel, beim letzten Heimspiel der Saison.
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Schnell und aktuell Filsendorfer, Magdalenen und Berliner Straße wird geblitzt von den Maschinen. Und wie sieht's aus am Beteleck? Ampeln? Leuchten sie wieder? Grün? Orange und Rot? Oder gar nicht? Gebt mir gerne nochmal ein Update bei WhatsApp. Bielefeld 6x5 ist unsere Nummer. Gute Fahrt mit Radio Bielefeld.

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15: Jetzt eure Nummer 1, Radio Bielefeld. Schönen Freitagmorgen wünschen wir euch. 7.30 Uhr ist es. Und eben haben wir ja die begeisterten Kinder gehört, ne, die gestern beim Arminis Sommerfest waren. Das Wetter musste sich erst so ein bisschen einruckeln, aber dann war das Gelände an der Schüko Arena auch bestens gefüllt. Arminia sprach von rund 10.000 Besuchern über den Tag verteilt. Ja, und auf die Besucher, die Zuschauer, kommt es auch am Sonntag an.
16: Das ist vielleicht die Trumpfkarte im Abstiegskampf für den DSC. Die Wucht der Alm gegen die Wucht von Hertha BSC, wenn die nochmal alles abrufen sollten, als eines der besten Auswärtsteams der Liga. Sonntagmittag ist auch der Fanmarsch von der Altstadt zum Stadion. Das Spiel live bei uns. Mitch Kniert betont weiter, er hat keine Zweifel am Klassenerhalt. China hat jetzt seine Forderung nach einer dauerhaften Waffenruhe im Iran-Krieg noch einmal erneuert. Die Straße von Hormuz sollte so schnell wie möglich geöffnet werden, erklärte das Außenministerium in Peking. US-Präsident Donald Trump sagte bei Fox News, China wolle helfen, um den Konflikt beizulegen. Die Zahl der Todesopfer nach der russischen Angriffswelle auf Kiew ist mittlerweile auf mehr als 20 angewachsen. Zudem werden noch immer 17 Menschen in den Trümmern eines zerstörten Wohnblocks vermisst. Es gibt Dutzende Verletzte. Russland soll über 700 Fluggeschosse abgefeuert haben. Die Zahl der queerfeindlichen Straftaten hat sich in Nordrhein-Westfalen in den vergangenen Jahren mehr als verdreifacht. 2022 waren noch knapp 90 Taten erfasst worden. Vergangenes Jahr waren es mehr als 280, teilte das Landeskriminalamt mit. Die Dunkelziffer soll in dem Bereich noch viel größer sein. Morgen kann die Freibadsaison in ganz Bielefeld eröffnet werden. Nach dem Wiesenbad ziehen am Samstagnachmittag die Bäder in Quelle, Hillegossen und Senne nach, sowie Gadderbaum, Schröttinghausen und Dornberg. Die Fördervereine haben wieder fleißig mitgeholfen. Die Bäder haben auch genug Personal.
15: Wir schauen aufs Radio Bielefeld Wetter. Ob ich jetzt heute bei 12 Grad schwimmen gehen würde, ich weiß es nicht. Aber zumindest haben wir 9 Sonnenstunden. Das also, wollen wir mal uns nicht beschweren. Schöner Freitag, schöner Brückentagsfreitag. Genießt es, am Nachmittag kommen ein paar mehr Wolken dazu, vielleicht auch ein paar Regentröpfchen dabei. Aber die Sonne, die lässt sich nicht runterkriegen. Die bleibt uns heute den ganzen Tag über am Bielefelder Himmel erhalten. Morgen bei ebenfalls 12 Grad ein ähnliches Bild. Vormittags mehr sonnig, nachmittags dann mehr Wolken, eventuell auch nochmal ein Regenschauer dabei. Sonntag stand jetzt mit Blick aufs Saisonfinale von Arminia in der Schüko Arena. Ein schöner Tag, 15 Grad, also angenehm warm. Vormittags sehr sonnig, am Nachmittag zwar dann ein bisschen zugezogen, aber Regen soll es wohl erst dann Richtung Abend geben. Kurz nach 7:30, Radio Bielefeld Blitzer und Verkehr, immer schnell und aktuell. Vielen Dank an Frank, der hat eben durchgeklingelt über die 08.800.300, hat Bescheid gesagt, die Ampeln am Beteleck, die laufen wieder, funktioniert alles. Dankeschön fürs Bescheid geben, für das Update. Geblitzt wird noch Filsendorfer Straße, Magdalenenstraße und Berliner Straße. Das sind die Maschinen.
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15: Moin moin zusammen und so schön hat sich die Nadine gefreut.
3: Nein, im Ernst? Oh mein Gott! Oh mein Gott! Ich glaub das nicht! Oh mein Gott! Oh, danke schön! Danke schön!
15: Ja, so würde ich auch klingen am Sonntag, wenn Arminia 3:1 gewinnt und die Klasse hält. Aber das wird auch klappen. Aber wir sind jetzt nicht bei Arminia, sondern beim Geldregen. 30.000 Euro hat Nadine abgeräumt. Und gestern war ja Pause am Feiertag. Heute starten wir aber direkt durch mit 10.000 Euro in einer der ersten drei Runden. Ja? Findet raus, wann es soweit ist. Die erste, die spielen wir gleich in gut 10 Minuten hier bei Radio Bielefeld. Alle Infos und die Nummer zum Mitmachen gibt's auf radiobielefeld.de.

0: Schönen Freitagmorgen mit uns. Gleich 7.43 Uhr. Ihr hört Radio Bielefeld. Ja, gestern am Feiertag, da hat der Geldregen Pause gemacht. Hat sich jetzt aber wieder voll aufgeladen und ist bereit, um bespielt zu werden. Ich hoffe, ihr seid auch schon wach, ne? Brückentag hin oder her. Denn früh aufstehen und gut zuhören lohnt sich, oder? Thomas Wagner, wir gehen zu dir rüber ins landesweite Geldregenstudio. Moin, moin.
1: Guten Morgen von mir und wach ist auch schon Bianca. Hallo.
2: Hallo.
1: So, und eine schöne Idee hast du auch schon, was du mit einem möglichen Gewinn machen möchtest, weil ihr fahrt ja nächste Woche über Pfingsten nach Texel.
2: Also wir sind eine Patchwork-Familie und wir fahren mit allen Kindern. Das heißt, mein Lebensgefährte hat zwei Kinder, ich habe zwei Kinder, alle eigentlich auch schon sehr groß. Aber trotzdem fahren wir als Patchwork-Familie nach Texel und ich würde das Geld nutzen, um meiner Patchwork-Familie einen schönen Urlaub zu schenken.
1: Ja, wie schön, dass ihr noch sowas zusammen macht. Vor allem, wenn du sagst, die Kinder sind teilweise schon groß. Ist ja super, dass das dann so klappt und die noch Lust darauf haben, ne?
2: Ja, doch, das ist es. Wir verstehen uns alle ganz gut. Da haben wir, also ich und mein Lebensgefährte, Glück, dass die Kinder sich auch untereinander gut verstehen. Und
1: wunderbar.
2: Ich denke mal, das wird ein schönes Geschenk dann.
1: Ja, sehr schön, genau. Dann gucken wir mal, was hier am Ende bei rumkommt. Hier kommt dein Geldregen.
3: 250 Euro.
2: Weiter.
3: 500 Euro.
2: Stopp.
1: Okay, dann gibt's für die Reise 500 Euro von uns dazu.
2: Ja, vielen Dank, ich freue mich.
1: Herzlichen Glückwunsch.
2: Ich freue mich.
1: Alles klar.
2: Ich danke euch.
1: So, und wenn ihr doch auch gerade schon wach seid und ich sag mal telefonierbereit, dann macht doch hier auch mit. Wir haben ja heute früh auch noch unser Versprechen. 10.000 Euro in einer der ersten drei Runden. Die sind ja auf jeden Fall noch da. Jetzt in dieser oder in der nächsten Runde.
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7.49 Uhr, Radio Bielefeld läuft am Freitagmorgen und auf den Straßen läuft es eigentlich auch. Ja, keine Staus, keine Störungen gemeldet. Blitzer habe ich, die Maschinen, die haben sich keinen Brückentag genommen. Ne? Filsendorfer Straße in beide Richtungen, Magdalenenstraße in Quelle in der 30er-Zone und Berliner Straße Richtung Südring. Sollte das noch nicht alles gewesen sein, och, dann lasst mich in Ruhe. Nein, meldet euch gerne per WhatsApp. Bielefeld 625 oder klingelt durch 08800 300, die kostenlose Radio Bielefeld Verkehrshotline.

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1: Schönen Freitagmorgen mit uns. Ja, und für alle Wahlfreunde gibt es heute früh keine guten Nachrichten vor der dänischen Insel Anholt. Ist jetzt ein totes Tier entdeckt worden. Das ist zwar noch nicht bestätigt, aber es könnte sich wohl um Buckelwal Timmy handeln.
2: Sollte es so sein, ist er wieder zurück in die Ostsee geschwommen. Anholt liegt oben im Kattegat zwischen Dänemark und Schweden. Die Insel, ein Sprecher sagte, es sei auch ein Buckelwal. Größe würde auch passen. Der Kadaver soll aber erstmal nicht geborgen werden, es sei denn, er treibt noch weiter auf die Küste der dänischen Insel zu. US-Präsident Donald Trump setzt heute seinen Staatsbesuch in China fort. Neben politischen Krisen wie dem Iran-Krieg geht es auch um die wirtschaftlichen Beziehungen beider Länder. Tina Eck aus Washington.
3: Der erste Gipfeltag war harmonisch. Heute führen Trump und Xi weitere Gespräche, dann Rückreise nach Washington. Am Rande des Staatsbesuchs gibt es auch zahlreiche Treffen der Vertreter aus der Wirtschafts- und Hightech-Branche. Aber auch der Iran-Krieg ist Thema bei Trumps China-Besuch. Xi habe Hilfe angeboten, erklärte Trump, denn einig sind sich die beiden, dass die Schifffahrt durch die Straße von Hormuz wieder in Gang kommen muss. Einziger dunkler Punkt, Taiwan. Da warnte Xi die USA vor einer Gefährdung der guten Beziehungen.
2: Am Bielefelder Landgericht geht gleich ein Prozess gegen einen Mann los, der seine Freundin brutal misshandelt haben soll. Angeklagt ist ein 58 Jahre alter Mann aus Hagen. Die Staatsanwaltschaft wirft ihm vor, im vergangenen November in Bielefeld seine Freundin geschlagen, getreten, ihr mehrere Knochen gebrochen und sie bis zur Bewusstlosigkeit gewürgt zu haben. Die Gewerkschaft Verdi hat im Handel heute zu Warnstreiks aufgerufen. Bundesweit sollen Beschäftigte ihre Arbeit niederlegen. Uli Reitinger berichtet.
4: Beim letzten Mal hat sich dieser Tarifkonflikt über mehr als ein Jahr hingezogen. Am Ende stand ein Plus von insgesamt 14%. Da wirken die Forderungen diesmal fast schon bescheiden. Verdi fordert aktuell 7% mehr Lohn, mindestens 225 Euro. Die Arbeitgeber sprechen von unrealistischen Forderungen. Angesichts der schwierigen Wirtschaft Rahmenbedingungen gebe es dieses Mal kaum Spielraum für Lohnerhöhungen, heißt es. Das Angebot: ab November eine Erhöhung um 2% und ab August kommenden Jahres nochmal 1,5% mehr Lohn.
2: Handball-Drittligist TSG Aha Bielefeld geht mit Trainer Arjan Hähnen auch in die kommende Saison. Das teilte der Club am Feiertag mit. Altenhagen-Heben möchte die Zusammenarbeit langfristig fortsetzen. Unter Hähnen hat die TSG in den letzten 8 Saisonspielen 5 Siege und ein Unentschieden eingefahren. Im März hat der Niederländer den Chefposten übernommen und wurde mit den Handballern Tabellenfünfter.
1: Wir schauen aufs Radio Bielefeld Wetter und bei all den vorangegangenen Tagen, wo es immer mal wieder Regen gab und viele Wolken, ist das doch heute wirklich traumhaft. Strahlend blauer Himmel, die Sonne scheint, das perfekte Wetter, um sich das Ja-Wort zu geben. Ja? Kurz an dieser Stelle einmal an Patrick und Lilly, alles Gute euch zweien. Ja, ihr gebt das Ja-Wort. Ja, alles erdenklich Gute. Vielleicht sehen wir uns nachher kurz und stoßen auch gemeinsam an. Schönes Hochzeitswetter, muss man ja wirklich sagen. Perfekt. Es geht heute eigentlich den ganzen Tag über so weiter. Ja, zum Nachmittag kommen auch mal ein paar Wölkchen. Aber Regen nicht so wirklich viel, nicht so wirklich dolle. 9 Sonnenstunden, von daher wollen wir uns nicht beschweren. Morgen ähnliches Bild bei ebenfalls 12 Grad, genau wie heute. Haben wir vormittags ein paar Wolken. Nachmittags bringen die auch etwas Regen mit, aber insgesamt auch sehr freundlich. Der Sonntag stand jetzt mit 15 Grad, angenehm mild und auch nochmal 6 Sonnenstunden tagsüber wohl auch trocken.
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1: 4 Minuten nach 8 schauen wir nochmal schnell und aktuell, was auf den Straßen los ist. Es sieht gut aus, also ich habe selten so wenig rote oder orangene Stellen hier auf den Straßen gesehen. Soll heißen, die sind frei. Wahrscheinlich habt ihr es nämlich auch. Habt euch einen Brückentag genommen. Dementsprechend keine Staus, keine Störung gemeldet. Filsendorfer Straße, Magdalenenstraße und Berliner Straße. Da stehen die Maschinen und blitzen. Solltet ihr noch mehr sehen, lasst es uns gern wissen. Am besten per WhatsApp. Bielefeld 6x5 ist unsere Nummer.
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1: Moin moin zusammen. Und wir sagen diese Woche wieder Dankeschön. Und zwar allen Papas und Mamas. Ne? Passenderweise in der Woche, in der wir ja auch gerade den Mutter- bzw. Vatertag gefeiert haben. Alles, was dazu noch gesagt werden muss, das hört ihr gleich hier bei mir bei Radio Bielefeld. Schönen Freitag wünsche ich euch.

0: Ich hoffe, ihr hattet gestern einen schönen Feiertag. Christi Himmelfahrt oder für viele eben auch Vatertag. Radio Bielefeld läuft am Freitag um gleich 8:12. Also ich kann sagen, ich bin wirklich froh, dass ich Papa sein darf. Ich liebe meine Kinder über alles. Und ja, genauso bin ich natürlich auch dankbar für meine Eltern. Und genau denen, also nicht nur meinen Eltern, sondern allen Mamas und Papas, sagen wir diese Woche Dankeschön. Unter anderem für all das, was wir jetzt hören.
1: Hallo Mama, danke, dass du mit mir bald nach der Kita ins Schwimmbad gehst.
2: Ich bin meiner Mama dankbar, dass sie mich nicht verurteilt für alles, was ich mache. Und dass sie mit ihr immer über alles reden kann.
3: Danke, dass du meinen Geburtstag vorbereitet hast.
4: Ich danke meiner Mama und meinem Papa für ihr Verständnis und für ihre Hingabe.
5: Danke, Mama, dass du mir meine Brote schmierst.
4: Danke an meinen Papa, dass du mich schon früher immer mit auf Konzerte genommen hast und so ein bisschen meine Liebe für die Musik entfacht hast.
6: Die waren immer seit meiner Geburt immer für mich da, haben immer alles gegeben und ich wollte mich einmal dafür bedanken. Dankeschön.
3: Danke, dass du mir mit so tolle Spiele mit mir spielst.
7: Da muss ich meiner Mama danken für die ganzen Fahrdienste früher, die mich immer zu meinen Freunden und abends zum Feiern weggebracht hat.
8: Vielen Dank an meinen Papa für die tolle Erlebnisse in der Karibik, wo wir aufgewachsen sind. Der hat uns Schwimmen beigebracht sehr früh und das hat uns wirklich sehr viel geholfen, auch später im Leben. Vielen Dank für alles.
9: Danke Mama, dass du mich so lieb hast.
10: Danke an alle Mamas und Papas, dass ihr jeden Tag euer Bestes gebt für eure Kinder.
11: Danke, Mama, dass du immer für mich da bist.
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18 Minuten nach 8. Radio Bielefeld, Blitzer und Verkehr. Immer schnell und aktuell. Soweit alles jut. Keine Staus, keine Störungen. Viele haben von euch bestimmt einen Brückentag genommen und drehen sich jetzt im Bett nochmal um. Sei denn, die Kinder spielen da nicht so ganz mit. Fissendorfer Straße, Magdalenenstraße, Berliner Straße. Da stehen die Maschinen und blitzen. 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Okay.

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17: Schönen Freitagmorgen mit uns. Radio Bielefeld läuft, euer Lieblingsradio, um jetzt 8.30 Uhr. Und vor zwei Wochen hat das Wiesenbad ja traditionell den Anfang gemacht. Ne, als erstes Freibad in Bielefeld die Tore geöffnet. Das Wetter ist noch so ein bisschen, ja, wackelig auf dem Bein. Ne? Aber jetzt, morgen, am Samstag, da ziehen auch die anderen 1, 2, 3, 4, 5, 6 B danach.
18: Ja, aber auch noch etwas vorsichtig, zurückhaltend wegen des Wetters. Deswegen wird morgen auch erst nachmittags geöffnet. Ab 16 Uhr in Quelle, in Senne und Hillegossen. 17 Uhr Gadderbaum, Schröttinghausen und Dornberg. Alles ist bereitet, teilten die Bielefelder Bäder mit. Vieles ist ja auch erst durch die Fördervereine überhaupt möglich. Beim Gipfeltreffen in Peking soll China Hilfe im Iran-Krieg angeboten haben. So jedenfalls gab US-Präsident Donald Trump Staatschef Xi Jinping wieder, sagte Trump bei Fox News. Der US-Präsident betonte zudem, dass Xi sich die Öffnung der Straße von Hormuz wünsche. China gilt als wichtigster Importeur von Öl aus dem Iran. Vor der dänischen Ostseeinsel Anholt ist ein toter Wal entdeckt worden. Unklar ist noch, ob es sich um Buckelwal Timmy handelt, um den es wochenlang Rettungsversuche am Timmendorfer Strand und in der Wismarer Bucht gegeben hatte. Der Tierkadaver soll erst einmal nicht geborgen werden. Ein Mann soll im vergangenen November seine Lebensgefährtin in Bielefeld brutal geschlagen, getreten und mehrfach bis zur Bewusstlosigkeit gewürgt haben. Das Opfer erlitt Knochenbrüche und ein Schädel-Hirntrauma. Der 58-Jährige aus Hagen hat heute seinen Prozessauftakt in Bielefeld. Das Arminis Sommerfest an der Schüko Arena hat am Vatertag rund 10.000 Menschen angelockt. Die Profis schrieben für viele Kinder auch Autogramme. Trainer Mitch Knier zeigte sich für das Abstiegsendspiel am Sonntag gegen Hertha zuversichtlich und wünscht sich eine langfristige Zukunft weiterhin beim DSC.
17: Bevor ich es vergesse, wir müssen noch mal grüßen.
18: Ja? Wen denn jetzt?
17: Die Jungs vom TV Friesen-Milse. Die haben bei WhatsApp uns geschrieben, wir laufen in Dauerschleife auf Rügen. Also ich weiß nicht, ob der gesamte TV Friesen-Wilse gerade auf Rügen ist. Aber
18: die laufen in Dauerschleife oder wir als Programm laufen
17: sowohl in Dauerschleife? Sowohl als auch, glaube ich. Also sie hören uns definitiv und sie haben geschrieben, könntet ihr schöne Grüße an die, Achtung, die besten Männer aus Milse senden. Dann machen wir es doch. Ne? Schöne Grüße an die besten Männer aus Milse und auch an die Jungs von TV Friesen-Milse. Wie ist denn das Wetter bei euch so auf Rügen? Ist das auch so schön wie bei uns? Also hier haben wir gerade strahlend blauen Himmel und Sonnenschein. 12 Grad kriegen wir dazu in der Spitze. Wolken, ja, kommen heute Nachmittag auch noch ein bisschen dazu. Eventuell auch ein paar Regentröpfchen dabei. Aber die Sonne hält sich wacker am Bielefelder Himmel den ganzen Tag. Sehen wir sie heute. 10 Sonnenstunden haben wir jetzt mittlerweile hier auf dem Tacho stehen. Morgen ebenfalls 12 Grad. Da haben wir ja ein bisschen mehr Wolkendecke. Aber die Sonne zeigt sich immer mal wieder zum Nachmittag. Eventuell auch etwas Regen drin. Sonntag stand jetzt bei 15 Grad und 6 Sonnenstunden. Sehr schöner Tag. Tagsüber trocken, zum Abend hin dann auch ein Schauer möglich. Kurz nach 9:30. Radio Bielefeld, Blitzer und Verkehr, immer schnell und aktuell. Weiter freie Straßen in und um Bielefeld, so soll das sein. Blitzer haben wir Filsendorfer, Magdalenen und Berliner Straße. Und wenn ihr noch was habt, dann macht's wie die Jungs vom TV Friesen-Milse. Schreibt eine WhatsApp, beziehungsweise schickt auch gerne Sprachnachrichten an Bielefeld 6x5.
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17: Moin moin zusammen und wir haben heute früh schon geklärt, ne, wir sind beide nicht so wirklich ESC-Gucker. Ne? Morgen ist es wieder soweit, der Eurovision Song Contest steht an. Aber man guckt schon immer hinterher, wo ist in Deutschland gelandet, ne? Mit welchem Song wir da überhaupt an den Start gehen und von wem? Das hört er gleich hier bei mir bei Radio Bielefeld.

0: Uhr gleich 37. Radio Bielefeld läuft am Freitag mit Sebastian Wiese. Ja, der Eurovision Song Contest hat für mich mal so ein bisschen was von Kindheitserinnerung. Ne? Früher hieß das Ding ja noch Grand Prix Eurovision de la Chanson. Ja, heute nur noch ESC, schon mal deutlich einfacher geworden. Aber wer das kam, ne, saß man damals mit der ganzen Familie vorm Fernseher, hat geguckt, teilweise sogar richtig mitgefiebert mit Deutschland. Ist lange her und ehrlicherweise packt mich das alles auch nicht mehr so wirklich. Kann euch aber zumindest sagen, dass es den ESC wieder gibt. Morgen Abend in Wien dieses Mal. Und für Deutschland geht Sarah Engels mit dem Song Fire an den Start. Ja, sind tatsächlich nicht so viele Länder dabei wie sonst, wegen der Teilnahme von Israel. Boykottieren unter anderem Spanien oder auch die Niederlande den ESC. Und obwohl nicht so viele teilnehmen, geht man davon aus, dass Deutschland trotzdem nicht über einen Platz im Mittelfeld hinauskommen wird. Davon lässt sich Sarah Engels im Vorfeld aber nicht abschrecken.
1: Ich freue mich wahnsinnig und ich bin wirklich, Leute, ich bin richtig on fire. Ich sag's euch.
0: Ja, passt auf jeden Fall zu ihrem Song. Den hören wir jetzt hier nochmal bei Radio Bielefeld. Und weiß nicht, was ihr sagt, aber ich finde ihn wirklich gar nicht so schlecht, muss ich zugeben. Und es hat so ein bisschen was von so einer EM- oder WM-Hymne. Ja, könnte zu so einem Fußballturnier laufen. Aber urteilt selbst. Stop.

Sarah Engels mit Feier bei Radio Bielefeld. Morgen Abend dann beim ESC am Start ab 21 Uhr. Das Erste überträgt das Ganze wie immer live. Wenn ihr denn mögt, schaut da rein. Lasst das bleiben. Ist euch überlassen.

0: 8:44 Uhr, ihr hört Radio Bielefeld am Freitagmorgen. Wollen wir keine Zeit verlieren. Schnell rüber zu Thomas Wagner ins landesweite Geldregenstudio. Wen hast du bei dir?
1: Ja, Melanie ist jetzt dran bei mir und die nächste Spielkandidatin. Auch wie viele heute schön brav auf der Arbeit. Ne?
2: Ja, genau.
1: Guten Morgen. Ihr müsst auch am Rückentag also ran bei euch im Labor da.
2: Ja, der Chef ist immer über Vatertag weg und dementsprechend halten wir hier die Stellung.
1: Ja, aber dann ist es doch, wenn der Chef nicht da ist, tanzen die Mäuse auf den Tischen dann, ne? So, dann ist es doch wahrscheinlich auch ein bisschen was ruhiger und vielleicht auch, weiß ich nicht, angenehmer, lustiger oder wie ist es bei euch gerade?
2: Lustig, ja.
1: Lustig, sehr gut, ja. Und dann kann man sich auch mal die Zeit nehmen, hier mit dem Geldregen zu telefonieren, ne?
2: Ja, genau.
1: Alles klar. Melanie, dann schicke ich dich direkt rein und wünsche viel Erfolg.
2: Vielen Dank.
3: 200 Euro.
2: Weiter.
3: 430 Euro.
2: Stopp.
1: Hört der Chef denn eigentlich Radio?
2: Ja.
1: Dann kannst du ihn ja mal grüßen jetzt.
2: Hallo mein Chef, ich habe 430 Euro beim Geldregen gewonnen. Ich war auf Malle.
1: Ach, Malle auch noch, sehr gut. Ja.
2: Ja, genau.
1: Wenn der wieder da ist, musst du aber einen ausgeben, ne?
2: Werde ich machen. Vielen Dank.
1: Ja, und genauso locker und befreit könnt ihr das doch jetzt auch machen hier. Eine Runde Geldregen spielen und vor allem wissen wir ja jetzt ganz genau, die versprochenen 10.000 Euro heute früh sind definitiv drin, jetzt in dieser Runde. Also versucht euch hier zu bewerben.
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8.49 Uhr, Radio Bielefeld, Blitzer und Verkehr, immer schnell und aktuell wird geblitzt. Filsendorfer Straße, Magdalenenstraße und Berliner Straße, da stehen die Maschinen. Ansonsten habe ich nichts außer einen ruhigen Freitagmorgen im Angebot. Brückentags, Freitagmorgen. Aber ich sage das ja immer wieder heute früh, gut zuhören lohnt sich, denn gleich in der nächsten Stunde nach 9, da sprechen wir nicht nur nochmal übers Amini-Sommerfest und spannende Fragen, denen sich Cheftrainer Mitch Kniat stellen musste, Kinderfragen, sondern dann entscheidet sich auch und wir lösen auf, wer am Sonntag dabei sein darf beim Saisonfinale Arminia gegen Hertha BSC. Also dranbleiben.

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18: 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Und jetzt zurück zu den Hits.

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1: Schönen Freitagmorgen mit uns. Und über WhatsApp hatten wir gestern Abend, auch noch heute früh, einige Nachfragen. Mensch, was ist denn da auf der A33 los gewesen? Heute früh konnten wir das auflösen. Da hatte zuerst ein Auto gebrannt. Die Säuberungsarbeiten, die haben aber wirklich echt lange gedauert, ne?
2: Ja, einige Stunden bis in den späten Abend insgesamt. Die A33 war zwischen Steinhagen und Bielefeld gesperrt. Kurz vor der Abfahrt Zentrum hatte ein BMW Feuer gefangen, wohl durch einen technischen Defekt. Dabei sind auch Fahrzeugflüssigkeiten ausgelaufen, Öl etc. Musste sauber gemacht werden, es wurde keiner verletzt. Heute geht der Besuch von US-Präsident Donald Trump in China weiter und bald auch zu Ende. Der Handelskonflikt zwischen den Großmächten ist ein Thema. Der Iran-Krieg und die heikle Taiwan-Frage. Aus Peking, Johannes Neudecker.
3: Trump sagte, er habe mit Chinas Präsident Xi Jinping über den Iran-Krieg gesprochen. Xi soll Trump zufolge den USA Hilfe angeboten haben. Die chinesische Seite bestätigte das bislang nicht und bekräftigte lediglich ihre bisherige Haltung, dass schnell eine dauerhafte Waffenruhe gefunden werden müsse. Am letzten Tag seines Besuchs zeigte Xi Trump das Areal von Zhongnanhai, der scharf bewachte und für die Öffentlichkeit unzugängliche Büro- und Wohnkomplex der Kommunistischen Partei liegt neben der berühmten verbotenen Stadt. Nach dem Mittagessen dort will Trump wieder Richtung Washington aufbrechen.
2: Beim Deutschen Katholikentag in Würzburg wird sich Kanzler Friedrich Merz am Vormittag Fragen von jungen Teilnehmern stellen. Begleitet wird die Debatte von einer Demonstration unter dem Motto »Gemeinsam für eine Zukunft ohne Merz und Menschenfeindlichkeit«. Auch Bundestagspräsidentin Julia Klöckner kommt heute nach Würzburg. Das Katholikentreffen geht bis Sonntag. Vor der dänischen Ostseeinsel Anholt ist ein toter Wal entdeckt worden. Es wird vermutet, dass es sich um Buckelwal Timmy handeln könnte. Bestätigt ist das noch nicht. Das Tier soll schon seit einiger Zeit tot sein. Diana Kramer berichtet.
4: Der Wal vor der dänischen Küste soll schätzungsweise 10 bis 15 Meter lang sein und es soll sich wohl um einen Buckelwal handeln. Erste Bilder zeigen laut dänischen Medien wohl auch, dass die Haut des Tieres auffällig ist. Alles Daten, die darauf hindeuten, dass es sich um den Wal handeln könnte, der Ende März erstmals vor Timmendorfer Strand und dann mehrfach in der Wismarbucht in der Ostsee gestrandet war. Der Sender, den der Wal bei seiner Freilassung am 2. Mai in der Nordsee getragen hatte, lieferte bisher keine Daten. Die dänischen Behörden wollen jetzt Gewebeproben entnehmen, um Klarheit zu bekommen.
2: Um die Versorgungssicherheit zu stärken, verlegen die Stadtwerke Bielefeld eine neue Gasleitung in Gadderbaum. Die vorhandene kann nicht mehr saniert werden. Dafür wird per Spülbohrung eine neue Hochdruckleitung unter dem OWD und unter den Bahngleisen eingerichtet, ohne auf den kompletten 570 Metern die Erde aufreißen zu müssen. Die Bauabschnitte führen von der Auffahrt Johannisthal auf den Johannisfriedhof und vom Bollbrinker wiederum auf die Mittelinsel der Auffahrt.
1: Wir schauen aufs Radio Bielefeld Wetter und genießen den Start in den Tag. Das ist hier wirklich ein strahlend blauer Himmel über der Altstadt. Richtig, richtig toll. Kaum eine Wolke zu sehen. Das geht auch eigentlich den ganzen Tag so weiter mit der Sonne. Es kommen dann ein paar Wolken dazu. Eventuell auch noch mal ein paar Regentröpfchen heute Nachmittag, die sich so ein bisschen drunter mischen. Aber die Sonne bleibt uns den ganzen Tag erhalten. 10 Sonnenstunden, 12 Grad. Das ist doch wirklich herrlich. Morgen sieht es ähnlich aus. Allerdings ein paar mehr Wolken. Die Sonne versucht es aber trotzdem immer wieder. Zum Nachmittag eventuell auch noch mal ein paar Regenschauer möglich. Sonntag stand jetzt bei 15 Grad. Frühlingshaftes Wetter, würde ich sagen. Schöne Temperatur, eigentlich 15 Grad. Dazu 6 Sonnenstunden. Soll tagsüber trocken bleiben. Am Abend oder zum Abend eventuell dann auch mal ein Regenschauer.
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1: Gleich 4 Minuten nach 9 schauen wir nochmal schnell und aktuell, was auf den Straßen los ist. Das ist nicht viel. Keine Staus, keine Störungen gemeldet. Darf gern so weitergehen, aber ist auch Brückentagsfreitag, sind wahrscheinlich nicht so viele unterwegs. Filsendorfer Straße, Magdalenenstraße und Berliner Straße, da stehen die Maschinen, die haben keinen Brückentag, die blitzen. Wenn ihr noch mehr sehen solltet, schickt uns gerne eine Nachricht bei WhatsApp. Bielefeld 6x5.
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1: Diese. Moin Moin zusammen. Und genau das solltet ihr auch tun, eine Nachricht bei WhatsApp schicken, wenn ihr Tickets gewinnen wollt für das letzte Saisonspiel von Arminia Bielefeld am Sonntag. Geht's nochmal um alles in der Schüko Arena, um den Heimsieg, um den Klassenerhalt. Und dafür wollten wir heute früh motivierende Worte an die Mannschaft hören. Was wollt ihr oder würdet ihr den Jungs noch mit auf den Weg geben, damit das auch was wird mit dem Klassenerhalt? Wer das gut gelöst hat, diese Aufgabe, das klären wir gleich hier bei Radio Bielefeld. Schönen Freitagmorgen mit uns.

0: Schönen Freitagmorgen mit uns. Viertel nach neun, Radio Bielefeld läuft. Sebastian Wiese ist mein Name und es hat wieder richtig, richtig viel Spaß gemacht. Das Sommerfest der Arminis gestern rund um die Schüko Arena über den Tag verteilt waren etwa 10.000 Besucher da. Und dass es zumindest auch am Anfang mal so ein bisschen geregnet hat, das war den Kindern ganz egal.
1: Das Wetter ist auch ziemlich lustig.
2: Es ist lustig? Was ist lustig an dem Wetter?
1: Mal Sonne, dann wieder Regen, Sonne, Regen, Sonne, Regen, Sonne, Regen. Ja.
0: Ein Highlight. Wie immer waren natürlich die vielen Hüpfburgen.
3: Sie waren ein bisschen nass, aber ging. Also man konnte gut drauf hüpfen.
0: Und es gab noch so vieles mehr zu entdecken rund um die Schüko Arena.
4: Wir waren da bei dem Torwandschießen, dann waren wir bei dem Flohmarkt. Und essen jetzt gerade was.
0: Ja, Essen steht auch immer hoch im Kurs.
5: Pommes mit Mayo und Ketchup.
0: Neben der Autogrammstunde mit der kompletten Mannschaft ist die Kinderfragerunde mit Arminia Cheftrainer auch mittlerweile ein Klassiker, denn die Kinder, die haben viele Fragen.
6: Welchen Stürmer stellst du im letzten Spiel gegen Hertha auf?
0: Wen soll er denn aufstellen?
6: Grodowski.
0: Wer in der Startelf stehen wird, das hat Mitch Kniert nicht verraten. Aber er geht selbstverständlich vom Klassenerhalt aus, hat erzählt, dass er selbst ein schlechter Fußballer war und gesagt, dass Arminia sein Verein ist und er selbst bei einem Abstieg dem DSC gerne die Treue halten würde.
7: Die Kids sind einfach sehr, sehr ehrlich. Da kommen die coolsten Fragen raus, wo man natürlich auch nicht lange überlegen muss. Da kommen dann ein paar Antworten von mir, die ich so auch noch nie gegeben habe. Aber das macht ja, viel, viel mehr Spaß, als wenn man noch in der Pressekonferenz sitzt.
0: Dass diese Fragerunde, genau wie die Autogrammstunde der Mannschaft, auch in der sportlich angespannten Situation stattgefunden hat, war für Mitch Kniert eine Selbstverständlichkeit.
7: Wir haben uns in die Situation gebracht, wo wir gerade sind. Wir wussten auch, dass die Situation halt so sein kann. Und auch wo vor Wochen das Thema war, wann wir das Sommerfest machen, haben wir gesagt, machen wir gerne. Und wenn es dann so ist, dann ist es so. Dann müssen wir das Spiel gegen Hertha ziehen. Aber da können die Kinder ja nichts für. Wenn wir sowas absagen würden oder wir hier nicht als Mannschaft auftreten würden, wäre es in meinen Augen komplett das falsche Zeichen.
0: Tolle Einstellung. Was jetzt noch fehlt, sind die 3 Punkte gegen Hertha BSC, aber den Heimsieg, den holt Arminia doch auf jeden Fall. Das ist für die Kinder schon ganz klar.
8: Wegen der Fanpower dahinter. Wir haben es schon ins Finale geschafft nach Berlin. Und warum sollten wir nicht den Klassenerhalt schaffen?
0: Ja, und ihr könnt noch mit dabei sein. Ne? Ich habe die letzten Tickets für das eigentlich ausverkaufte Spiel am Sonntag in der Schüko Arena. Dafür wollte ich motivierende Worte hören an das Team, an die Mannschaft, damit das auch was wird mit dem Klassenerhalt. Wer im wahrsten Sinne des Wortes so richtig auf den Tisch gehauen hat, das hören wir gleich in 2 Minuten hier bei Radio Bielefeld.

0: Gleich 20 nach 9, Radio Bielefeld läuft am Freitag mit Sebastian Wiesia und Sonntag. Noch zweimal schlafen, dann ist es soweit. Das große Finale, der letzte Spieltag in Liga 2. Arminia Bielefeld empfängt Hertha BSC in der Schüko Arena. Das Spiel ist ausverkauft, aber wir haben noch Tickets für euch. Wir haben Plätze für euch freigehalten und ja, dafür wollte ich heute früh, ich sag mal, motivierende Worte hören. Haut was raus, gebt der Mannschaft nochmal was mit auf den Weg, habe ich gesagt, damit das auch was wird mit dem Klassenerhalt. Zeigt, dass eine ganze Stadt hinter dem DSC steht und ich möchte behaupten, der Jens, der hat das ziemlich gut hinbekommen.
1: Jungs, heute zählt es. 90 Minuten müsst ihr da draußen Gas geben, auf den Tribünen sitzen eure Familien, eure Fans, die auf euch hoffen, auf euch zählen. Heute 90 Minuten, zack, zack, zack, Gas geben, Jungs. Ihr könnt die ganze Saison heute 90 Minuten vergolden. Ihr könnt heute reißen. Heute kann euer Tag werden. Zeigt es den Fans, zeigt es euren Familien. Lasst eure Seele auf den Platz, verdammt. Und jetzt geht raus und holt den Sieg.
0: Aber hat sich nicht an der Hand wehgetan. Oder der Tisch ist noch heile. Stark gemacht, Jens. Dafür gewinnst du Tickets. Und auch Pascal hat der Mannschaft nochmal schöne Worte mit auf den Weg gegeben. Auch er kann das Spiel live erleben. Sonntag in der Schüko Arena. Es geht um alles. Und ich bin mir ganz sicher, gemeinsam werden wir das schaffen. Und ihr könnt, wenn ihr nicht im Stadion dabei seid, natürlich trotzdem live dabei sein. Denn Radio Bielefeld überträgt die Partie wie immer live. 15.30 Uhr ist Anstoß am Sonntag.
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9.24 Uhr, Radio Bielefeld, Blitzer und Verkehr immer schnell und aktuell. Filsendorfer, Magdalenen und Berliner Straße, da wird geblitzt. Das sind die Maschinen und garantiert kein Blitz. 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
10: Das ist eure Nummer 1, Radio Bielefeld. Schönen Freitagmorgen wünschen wir euch. 9.30 Uhr ist es und bitte... Tim, du sprichst mir jetzt noch einmal nach.
11: Was?
10: Ich bin
11: überzeugt,
10: dass Arminia
11: am Sonntag
10: den Klassenerhalt schafft.
11: Ich bereue,
10: dass ich jemals überhaupt nur leiseste Zweifel hatte. Und es war völlig richtig, an Mitch Kniert festzuhalten. Dankeschön. Noch was? Nein. Also, ne, beim Arminis Sommerfest gestern mit rund 10.000 Besuchern, da war die Zuversicht auf jeden Fall auch groß.
11: Halbwegs, hast du gesagt. Also selbst die Kinder haben Fragen gestellt und hatten auch Sorge, dass noch etwas schief gehen könnte.
10: Da haben wir ausgeräumt danach,
11: Mindestens ein Unentschieden am Sonntag, dann wäre schon einiges geschafft, vielleicht sogar der direkte Klassenerhalt. Heute Nachmittag ist auch noch die Pressekonferenz mit Mitch Kniert vor dem entscheidenden Hertha-Spiel am Sonntag. China hat jetzt seine Forderung nach einer dauerhaften Waffenruhe im Iran-Krieg noch einmal erneuert. Die Straße von Hormuz sollte so schnell wie möglich geöffnet werden, erklärte das Außenministerium in Peking. US-Präsident Donald Trump sagte bei Fox News, China wolle helfen, um den Konflikt beizulegen. Die Zahl der Todesopfer nach der russischen Angriffswelle auf Kiew ist mittlerweile auf mehr als 20 angewachsen. Zudem werden immer noch 17 Menschen in den Trümmern eines zerstörten Wohnblocks vermisst. Es gibt Dutzende Verletzte. Russland soll über 700 Fluggeschosse abgefeuert haben. Im Handel sollen heute bundesweit Warnstreiks in einigen Betrieben stattfinden. Eine Verdi-Sprecherin sprach von bisher vergifteten Angeboten der Arbeitgeber. Diese bieten ab November eine Erhöhung um 2% und ab August 2027 um weitere 1,5% an. Verdi fordert 7% mehr Lohn. Ein Autobrand hat am Abend für eine stundenlange Sperrung der A33 zwischen Steinhagen und Bielefeld gesorgt. Das Feuer soll aufgrund eines technischen Defekts entstanden sein. In dem BMW wurde niemand verletzt. Weil Fahrzeugflüssigkeiten ausgelaufen waren, musste die Autobahn lange gereinigt werden.
10: Wir schauen aufs Radio Bielefeld Wetter, das ist heute schön. 10 Sonnenstunden, 12 Grad, Wolken gibt es zwar auch am Nachmittag, aber die halten hoffentlich weitestgehend dicht, eventuell ein paar Regentröpfchen dabei, aber die Sonne, die lässt sie nicht unterkriegen. Die scheint heute wirklich den ganzen Tag auch noch am Abend, auch wenn da ebenfalls ein paar Wölkchen sind und ebenfalls vielleicht ein paar Regentröpfchen. Aber es wird ein toller, schöner Freitag. Morgen ähnliches Bild, 12 Grad, 6 Sonnenstunden, ein paar mehr Wolken und ein bisschen grauer, auch eventuell ein paar Regentropfen zum Nachmittag bzw. am Abend. Sonntag stand jetzt bei 15 Grad, angenehme Temperaturen, gerade am Vormittag viel Sonne, zum Nachmittag zieht es sich etwas zu, aber bleibt den Tag über wohl trocken. Kurz nach 10, Radio Bielefeld, Blitzer und Verkehr. Es ist ein sehr entspannter Freitagmorgen. Wir haben nur die Blitzer, die drei Maschinen, Felsendorfer Straße, Magdalenenstraße und Berliner Straße. Seht ihr das anders und habt da doch noch irgendwie irgendwo was zu ergänzen, dann tut das gerne. Schickt mir eine WhatsApp, Bielefeld 6 mal die 5 oder klingelt durch 08000 800 300, die kostenlose Radio Bielefeld Verkehrshotline.
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10: Moin moin zusammen, 10.000 Euro sind jetzt unterm Geldregen drin. Holt sie jemand raus oder bleiben sie da für euch liegen? Klären wir gleich in gut 10 Minuten hier bei Radio Bielefeld. 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

0: 9.43 Uhr, ihr hört Radio Bielefeld am Freitagmorgen und jetzt ganz fix rüber zu Thomas Wagner ins landesweite Geldregenstudio. Wir hätten da eine Menge Kohle zu vergeben.
1: Ich habe Silke bei mir und Silke ist auch schon voll in Sommerlaune und du kannst diesen Herbst da draußen, dieses Wetter auch nicht mehr sehen, ne?
2: Nee, auf jeden Fall. Also es ist ja wenigstens schon mal heller draußen, das ist schon mal für die Stimmung gut, aber ich hoffe doch, dass es bald mal 10, 15 Grad wärmer wird.
1: Ja, vor allem hatten wir ja schon so eine schöne Frühlingsphase. Und im Sommer soll es dann auch weggehen für dich?
2: Ja, geplant ist nach Kroatien.
1: Oh, okay. Wie lange?
2: 3 Wochen.
1: Oh, schön. Ja, da
2: nach
1: ist
2: Möglichkeit
1: doch dann
2: schön lange.
1: Ja, na klar. Und da ist doch dann auf jeden Fall Sommer, ne?
2: Ja, da gehe ich von aus. Das hoffe ich.
1: Gut, bis dahin überbrücken wir uns die Zeit so ein bisschen, machen das Beste draus. An dieser Stelle jetzt hier mit dem Geldregen. Wäre das was?
2: Ja, super, gerne.
1: Dann geht's los.
3: 500 Euro.
2: Weiter.
3: 900 Euro.
2: Weiter.
3: 1450 Euro.
2: Weiter.
3: 2000 Euro.
2: Weiter.
3: 3250 Euro.
2: Weiter.
3: 5000 Euro.
2: Weiter.
3: 10.000 Euro.
2: Oh, stopp. Boah,
1: jawohl. Silke, von dem Geld kannst du ja theoretisch den Urlaub nochmal verlängern.
2: Oh, mega, ich freue mich. Super.
1: Herzlichen Glückwunsch zu 10.000 Euro.
2: Vielen Dank, super.
1: Und somit sind die ersten versprochenen 10.000 Euro damit ja dann raus. Und wir machen aber damit nochmal genauso weiter. 10.000 Euro sind jetzt wieder drin in einer der nächsten 3 Spielrunden. Also versucht euch doch auch das Geld zu holen hier.
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Gleich 10 vor 10, Radio Bielefeld, Blitzer und Verkehr. Immer schnell und aktuell, Filsendorfer, Magdalenen und Berliner Straße wird geblitzt. Mehr habe ich nicht. Und ich mache jetzt auch Feierabend. Ich wünsche euch ein tolles Wochenende. Tim Donsbach macht gleich weiter ab 10. Und nicht vergessen, Daumen drücken am Sonntag, bis sie schwarz-weiß-blau werden. Wir sehen und hören uns.

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1: Mit Tim Donsbach. Schönen Vormittag bei Radio Bielefeld. Die Nachrichten hat weiter Tim Limburger.
2: Guten Morgen.
1: Und das Schicksal von Buckelwald Timmy scheint entschieden zu sein. Noch ist es nicht bestätigt, aber es deutet schon einiges darauf hin, Tim, dass das tote Tier vor einer dänischen Insel der Wal ist, mit dem Deutschland so lange mitgefiebert hat.
2: Ja, das stimmt. Wenn er es ist, ist er ins Kattegat zurückgeschwommen. Die Insel Anholt liegt in der Ostsee oben zwischen Dänemark und Schweden. Mehr von Diana Kram.
3: Es soll sich um einen 10 bis 15 Meter langen Buckelwal handeln und seine Haut soll auffällig sein. Alles Angaben, die auf den Wal aus der Ostsee schließen lassen, dessen Schicksal hierzulande über Wochen die Menschen bewegt hatte. Immer wieder hatten Experten aber seit seiner Freilassung in die Nordsee die Vermutung geäußert, dass er die Strapazen nicht überlebt haben könnte. Der Wal vor Dänemark liegt etwa 75 Meter vor der Küste der kleinen Insel Anholt und soll vermutlich schon länger tot sein. Pläne, ihn zu bergen, gibt es derzeit nicht, aber es sollen Gewebeproben entnommen werden.
2: US-Präsident Donald Trump ist nach seinem Staatsbesuch in China wieder auf dem Rückweg in die USA. Er stieg in Peking jetzt in seine Air Force One. Bei dem Treffen mit Staatschef Xi Jinping sollen Verabredungen in der Wirtschaft getroffen worden sein. Trump sprach von fantastischen Handelsdeals. Die USA hoffen auf Hilfe im Iran-Krieg und beide wollen die sichere Öffnung der Straße von Hormuz. Xi warnte Trump zudem, sich in der Taiwan-Frage einzumischen. Nach den Angriffen auf Kiew ist die Zahl der Toten auf 21 gestiegen. 17 Menschen werden noch in den Trümmern vermutet. Uli Reitinger berichtet.
4: Der Angriff auf Kiew in der Nacht auf Donnerstag war ungewöhnlich heftig. Moskau setzte in der Hauptstadt und in anderen Städten des Landes hunderte Drohnen, Raketen und Marschflugkörper ein. Ukrainische Behörden sprechen von zahlreichen beschädigten Wohnhäusern. Der ukrainische Präsident Selenskyj sagt, ein Marschflugkörper, der in ein Kiewer Gebäude eingeschlagen ist, wurde erst vor wenigen Wochen hergestellt. Russland umgeht also die Sanktionen, meint Selenskyj, und fordert noch stärkere Maßnahmen gegen Moskau.
2: Am Bielefelder Landgericht geht heute ein Prozess gegen einen Mann los, der seine Freundin brutal misshandelt haben soll. Angeklagt ist ein 58 Jahre alter Mann aus Hagen. Die Staatsanwaltschaft wirft ihm vor, im vergangenen November in Bielefeld seine Freundin geschlagen, getreten, ihr dabei mehrere Knochen gebrochen und sie mehrfach bis zur Bewusstlosigkeit gewürgt zu haben. Jetzt am Wochenende kann die Freibadsaison in ganz Bielefeld eröffnet werden. Nach dem Wiesenbad ziehen am Samstagnachmittag die Bäder in Quelle, Hillegossen und Sennenach sowie Gadderbaum, Schröttinghausen und Dornberg. Die Fördervereine haben wieder fleißig geholfen und mit angepackt.
1: Das Radio Bielefeld-Wetter, das ist noch freundlich, Sonne und Wolken bis zu 12 Grad. Ab heute Nachmittag kann dann aber ein Schauer runterkommen. Morgen sieht es genauso aus, auch erstmal freundlich, trocken, 12 Grad. Morgen Nachmittag und abends dann Schauer. Der Sonntag bleibt freundlich bei bis zu 15 Grad, da gibt es dann erst am Abend etwas Regen. Radio Bielefeld, Blitzer und Verkehr immer schnell und aktuell. Das hat wohl einen Unfall gegeben auf der A2 Richtung Hannover. In der Auffahrt Bielefeld Süd ist ein LKW umgekippt, schreiben Flo und Steffi per WhatsApp. Da kann man weder auf noch abfahren. Wir fragen da gleich mal nach, was da passiert ist auf der A2 Autobahnauffahrt Richtung Hannover, Bielefeld Süd. Blitzer haben wir noch in Vilsendorf, Vilsendorfer Straße, Quelle, Magdalenenstraße und Brackwede, Berliner Straße. Gute Fahrt.
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1: Mit Tim Donsbach, guten Morgen, und Tim Limburger in den Nachrichten.
2: Hallo zusammen.
1: Und mit Silke, die hat sich eben mal ihren Urlaub finanziert. Und war sogar mehr als das.
0: 10.000 Euro.
5: Oh, stopp. Boah, Wahnsinn. Total aus dem Häuschen. Super.
1: Glückwunsch an Silke. 10.000 Euro gehen an Sie und wir packen direkt die nächsten rein. Nochmal 10.000 Euro in einer der nächsten drei Runden. Also versucht weiter euch zu bewerben. Hotline und Infos findet ihr auf radiobielefeld.de. 10.000 Euro in dieser oder einer der nächsten beiden Runden.
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2: Hier drei Dinge, die genauso sinnlos sind wie Brückentage. Diese Papierstrohhalme an der Capri-Sonne, Sandwichmaker und diese USB-Kaffeetassenwärmer. Ich meine, wie lange will man bitte an einem Pott Kaffee rumnuckeln? Gilt der Kaffee nicht irgendwann als stehendes Gewässer? Gibt's dann so Sprungschichten wie im See? Siedeln sich dann heimische Tier- und Pflanzenarten an? Muss man dann Brutplätze für seltene Vögel rund um die Tasse ausweisen? Ich check's nicht. Trinkt doch einfach euren Kaffee. So, worum ging's nochmal? Ach ja, Brückentage. Ja. Hier mein Antrag. Brückentage sofort zu Feiertagen erklären. Dann sind diese langen Wochenende wirklich für alle lang. Ja gut, außer für Menschen in systemrelevanten Berufen wie an der Tanke oder Türsteher oder so. Die müssen wirklich immer ran. Wusstet ihr eigentlich, dass ein Mauersegler ein Vogel ist, der bis zu 10 Monate am Stück fliegen kann? Ey, die pennen sogar beim Fliegen. Und wir machen uns Sorgen ums autonome Fahren. Und immer dran denken, der späte Wurm entgeht dem frühen Vogel.
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Hallo Autofahrer, Radio Bielefeld, Blitzer und Verkehr in der A2 Auffahrt Richtung Hannover, Bielefeld Süd. Ist ein LKW umgekippt, in dem Bereich kommt zu Behinderungen auch an der Paderborner Straße. Bielefeld Süd Auffahrt A2 Richtung Hannover, LKW umgekippt, wenn es geht, weiträumig drum umfahren, auch Paderborner Straße in dem Bereich. Geblitzt wird Filsendorfer Straße, Magdalenenstraße und Berliner Straße. Gute Fahrt.

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11: Schönen Vormittag, 10.30 Uhr haben wir es. Und das Wiesenbad, das hat er wie jedes Jahr schon den Vorreiter gemacht, seit zwei Wochen schon geöffnet. Morgen ziehen dann auch die sechs anderen Bielefelder Freibäder nach. Und die letzten Jahre war immer ein Problem, genug Personal zu finden. Das ist für die Freibad-Saison Tim Lindenbrügger in Bielefeld aber gesichert.
12: Ja, insgesamt bleibt die Lage schwierig, aber das klappt mit den Saisonkräften, teilten die Bielefelder Bäder mit, damit der Freibadbetrieb laufen kann. In den Stadtteilen haben die Fördervereine auch wieder fleißig mitgeholfen und alles mit vorbereitet. Morgen Nachmittag kann es dann losgehen in Quelle, Senne, Hillegossen, Gerderbaum, Schröttinghausen und Dornberg. Kunden müssen wegen der Warnstreiks im Handel heute nicht mit größeren Einschränkungen beim Einkaufen rechnen. Es liegen keine Erkenntnisse zu Ladenschließungen oder Ähnlichem vor, sagte nochmal ein Handelssprecher. Das Angebot der Arbeitgeber und die Verdi-Forderungen liegen noch weit auseinander. Die Zahl der queerfeindlichen Straftaten hat sich in Nordrhein-Westfalen in den vergangenen Jahren mehr als verdreifacht. 2022 waren noch knapp 90 Taten erfasst worden. Vergangenes Jahr waren es mehr als 280, teilte das Landeskriminalamt mit. Die Dunkelziffer soll in dem Bereich noch viel größer sein. Vor der dänischen Ostseeinsel Anholt ist ein toter Wal entdeckt worden. Unklar ist noch, ob es sich um Buckelwal Timmy handelt, um den es wochenlang Rettungsversuche am Timmendorfer Strand und in der Wismarer Bucht gegeben hatte. Der Tierkadaver soll erst einmal nicht geborgen werden. Handball-Drittligist TSG Aha Bielefeld geht mit Trainer Arjan Hähnen auch in die kommende Saison. Das teilte der Club am Feiertag mit. Altenhagen-Hepen möchte die Zusammenarbeit langfristig fortsetzen. Unter Hähnen hat die TSG in den letzten 8 Saisonspielen immerhin 5 Siege und ein Unentschieden eingefahren.
11: Das Rallye Bielefeld, Wetter, Sonne, Wolken, freundlich, trocken, 12 Grad. Ab heute Nachmittag können aber ein paar Schauer durchziehen. Morgen sieht es genauso aus, freundlich, trocken bei 12 Grad. Nachmittags und abends Schauer. Und der Sonntag wird nochmal ein bisschen schöner, weil ein bisschen wärmer. 15 Grad dann freundlich und am Sonntagabend ist dann etwas Regen drin.
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11: 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Die A2 Auffahrt Bielefeld Süd Richtung Hannover ist gesperrt. Da ist ein LKW umgekippt, deshalb auch ein Fahrstreifen an der Paderborner Straße gesperrt. Es staut sich. Geblitzt wird Filsendorfer Straße, Magdalenenstraße und Berliner Straße.
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11: Tschüss, Tim.
12: Ciao.
11: Aber du hast gleich noch Arminia Bielefeld Pressekonferenz.
12: Heute Nachmittag, ja.
11: Sehr gespannt. Hört ihr dann alles heute Nachmittag bei uns. Ich bin Tim Donsbach. Gleich hört ihr erstmal die nächste Runde im landesweiten Geldring.

0: Viertel vor elf.
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0: Es ist Brückentag oder wie man auch sagen könnte, alle so ein bisschen im Energiesparmodus heute. Außer natürlich hier. Hier läuft im Prinzip ganz normal weiter. Auch am Brückentag gibt es natürlich die Chance für euch, das große Geld hier zu gewinnen. Es geht wieder rüber zu Thomas Wagner ins landesweite Geldregenstudio.
2: Hallo von mir und hallo auch an Lars jetzt als nächsten Spielkandidaten.
3: Ja, hallo.
2: Ich finde ja, du klingst erstaunlicherweise wach und fit. Und das, obwohl du gestern an Vatertag auch unterwegs warst.
3: Ja, es war etwas regnerisch. Insofern hat es aber der Stimmung keinen Abbruch getan, genau.
2: Okay, du bist mit dem Sportverein unterwegs gewesen, ne? Was habt ihr genau gemacht?
3: Ja, als Badmintonverein macht seit Jahren traditionell eine Vatertagstour mit der ganzen Familie. Morgens wandern und mittags Grillhütte. Wunderbar.
2: Okay, und dann ist es gestern Abend offenbar auch nicht mehr so eskaliert, dass ihr alle fit seid heute früh.
3: Ja, das ist alles in Maßen und es geht mehr um das Miteinander, als sich abzuschießen.
2: Ja, alles klar. Okay, verstehe. Lars, dann darfst du dich aber jetzt hier im Geldregen gerne mal austoben. Hier darfst du schon gerne ein bisschen eskalieren am Ende. Wir gucken mal, was passiert, ja?
3: Ja, das freut mich.
1: 220 Euro.
3: Weiter.
1: 850 Euro.
3: Weiter.
1: 1450 Euro.
3: Weiter.
2: Oh, das ist dann leider doch ein bisschen zu eskaliert vielleicht.
3: Schade, schade. Aber wir haben gestern Regen abbekommen, dann tut der Blitz auch nicht mehr so viel.
2: Du nimmst es sportlich, das finde ich sehr schön.
3: Ja, danke für das Angebot.
2: Alles Gute. Ciao. Ja, er wollte wahrscheinlich schon direkt ran ans große Geld, aber dann waren die 10.000 Euro in dieser Runde ja nicht drin. Sie sind weiterhin versprochen von uns, garantiert, jetzt in der neuen Spielrunde oder in der nächsten. Versucht ihr es doch vielleicht auch mal hier.
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0: Viel Erfolg im Geldregen. Wir schauen auch schnell auf die Straßen. Radio Bielefeld, Blitzer und Verkehr um gleich 12 Minuten vor 11. Da ist die Auffahrt zur Autobahn A2 Bielefeld Süd Richtung Hannover nach wie vor gesperrt. LKW umgekippt. Auf der Paderborner Straße gibt es deshalb auch Verkehrsbehinderungen, wenn es geht, drum rumfahren. Geblitzt wird auch auf der Filsendorfer Straße, der Magdalenenstraße und der Berliner Straße. Gute Fahrt.

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14: Einen schönen Freitag-Brückentag aus dem landesweiten Geldregenstudio. Hier ist Thomas Wagner. Einmal ging heute früh schon 10.000 Euro raus und das Versprechen geben wir gerade ein zweites Mal. 10.000 Euro sind drin in dieser oder in der nächsten Spielrunde.
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1: Schönen Vormittag mit Tim Donsbach und Yannick Tigges in den Nachrichten.
2: Moin.
1: Ihr habt es eben schon bei Radio Bielefeld Blitz und Verkehr gehört. Auf der Paderborner Straße in Sennestadt, Höhe der A2, ist ein LKW umgekippt. Yannick, weiß man, was genau passiert ist?
2: Ja, laut Polizei wollte der Fahrer mit seinem LKW von der Paderborner aus auf die A2 in Richtung Hannover auffahren und ist dann mit seinem Fahrzeug umgekippt. Dabei hat er sich mutmaßlich auch verletzt. Genaueres konnte die Polizei dazu noch nicht sagen. Was man weiß, ist, dass die Bergung länger dauern wird, weil der LKW Erde geladen hatte. Auch ein Kran soll schon angefordert worden sein. Auf der Paderborner ist stadtauswärts jetzt ein Fahrstreifen gesperrt. Auch die Auffahrt in Richtung Hannover ist dicht. Im Handel wird heute gestreikt. Verdi hat Beschäftigte in ersten Betrieben bundesweit zu Arbeitsniederlegungen aufgerufen. Kundinnen und Kunden sollen nach Einschätzung des Handelsverbands HDE aber kaum was davon merken. Mehr dazu von Thomas Bleskin.
3: Der HDE sagt, bisher gebe es keine Hinweise auf Ladenschließungen oder ähnliche Einschränkungen. Einkaufen soll demnach ganz normal möglich sein. Hintergrund der Warnstreiks: Verdi hat erste Angebote der Arbeitgeber zurückgewiesen und fordert 7% mehr Lohn, mindestens aber 225 Euro. Die Arbeitgeber bieten ab November 2% und ab August 2027 weitere 1,5% mehr Geld. Die Positionen liegen also weit auseinander. Der Tarifstreit könnte deshalb noch dauern. Die vorigen Verhandlungen hatten sich über ein Jahr hingezogen.
2: Die Regierungskrise in Großbritannien spitzt sich weiter zu. Gestern ist der britische Gesundheitsminister Streeting aus Protest gegen seinen Premierminister Starmer zurückgetreten. Jetzt wird erwartet, dass Streeting Starmer um den Parteivorsitz der Labour Party herausfordert. Mit dem Posten des Parteichefs ist auch das Amt des Premierministers verbunden, welches Starmer im Falle einer Niederlage abgeben müsste. Die Frauen des FC Bayern München haben das DFB-Pokalfinale gewonnen und damit das Double perfekt gemacht. Die Münchnerinnen gewannen das Finale in Köln gestern gegen Wolfsburg deutlich mit 4:0. Bei den Wölfinnen ging gestern mit dem letzten Spiel von Vereinslegende Alexandra Popp eine Ära zu Ende. Sie wechselt nach 14 Jahren zu Borussia Dortmund.
1: Das Radio Bielefeld, Wetter bis zu 12 Grad. Es ist freundlich mit dem Mix aus Sonne und Wolken. Ab heute Nachmittag sind dann Schauer drin. Morgen sieht es ähnlich aus. 12 Grad, Sonne, Wolken, Nachmittags- und Abendschauer. Und der Sonntag ist auch nicht so schlecht. Sonne, Wolken bei bis zu 15 Grad. Erst am Abend ist ein bisschen Regen drin. Radio Bielefeld, Blitzer und Verkehr mal schnell und aktuell. Ihr habt es bei Yannick gerade in den Nachrichten gehört. A2 Richtung Hannover. Da ist die Auffahrt Bielefeld Süd gesperrt. LKW ist umgekippt. Behinderungen deshalb auch auf der Paderborner Straße. Blitzer haben wir auf der Filsendorfer Straße, der Magdalenenstraße und der Berliner Straße.
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1: Donsbach, mein Name. Schönen Vormittag wünsche ich euch. Arminia Bielefeld hat mal wieder ein Finale vor der Brust am Sonntag. Letzter Spieltag in der zweiten Liga, Hertha BSC Berlin. Hält der DSC die Klasse? Steigt der DSC ab? Kommt der DSC in die Relegation? Wir sammeln eure Motivationssprüche, eure Überzeugungen. Warum bleibt Arminia drin? Hören wir gleich hier in gut 10 Minuten.
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0: Es ist kompliziert mit Arminia Bielefeld. Grundsätzlich sowieso schon mal, aber an diesem Wochenende besonders. Radio Bielefeld läuft bei euch mit Tim Donsbach. Arminia steht vor dem letzten Saisonspiel am Sonntag um 15.30 Uhr in der Schüco Arena gegen Hertha BSC auf dem Relegationsplatz 16. Schon mal pro forma für die Kalender. Die Relegationsspiele finden am 22. Mai auswärts und am 26. Mai zu Hause statt. Gewinnt der DSC am Sonntag aber, stehen die Chancen gut, dass wir direkt die Klasse halten. Wir sind aber abhängig von anderen Ergebnissen. Selbst ein Unentschieden könnte für den direkten Klassenerhalt reichen. Wir fragen euch und wir fragen ein paar bekannte Bielefelder oder Ex-Bielefelder, Exil-Bielefelder, warum Arminia nicht absteigt. Ingolf Lück hat uns eine Sprachnachricht geschickt.
1: Liebe Arminia, einzige Arminia, ich bin Ingolf Lück und ich bin derzeit in Bielefeld, obwohl ich schon seit über 40 Jahren in Köln in der Diaspora wohne. Und ich habe am Sonntag quasi die Höchststrafe, denn ich spiele in Bielefeld Theater und stehe um 16 Uhr, ab 16 Uhr in der Komödie am Klosterplatz auf der Bühne. Das heißt, ich werde auf jeden Fall einen Pin im Ohr haben und immer Radio Bielefeld hören. Das wird die Zuschauer vielleicht ein bisschen irritieren, aber das muss auf jeden Fall sein. Und ich bin noch hier mit meinem Team und mit dem Stück Es ist nur eine Phase, Hase, bis zum 21. Juni. Also Arminia, du schaffst es.
0: Eure Motivation, eure Wünsche für Arminia oder eure Überzeugung, warum wir nicht absteigen, gerne per WhatsApp-Sprachnachricht an Bielefeld 6x5. Radio Bielefeld überträgt das Spiel am Sonntag natürlich live und auch der Arminia-Podcast von Radio Bielefeld und NW ist schon online. Eure WhatsApp-Sprachnachricht an Bielefeld 6x5. Und wir machen direkt weiter mit Fußball, nämlich mit dem offiziellen WM-Song. Dai Dai, Shakira und Burna Boy bei Radio Bielefeld im besten Mix.

So lassen, Lush Life im Best Mix, 11:22 Uhr, Radio Bielefeld, Blitzer und Verkehr immer noch mit der Sperrung der Autobahnauffahrt Bielefeld Süd, A2 Richtung Hannover, auch die Paderborner Straße, dort eine Spur gesperrt, statt auswärts fahren, da kommt es zu Behinderungen. Geblitzt wird auf der Filsendorfer Straße, der Magdalenenstraße und der Berliner Straße.

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7: Schönen Vormittag um 11.30 Uhr. Ich bin Tim Donsbach. Die Radio Bielefeld Nachrichten hat weiter für euch. Yannick Tigges.
8: Hallo zusammen.
7: Und soll Manuel Neuer jetzt zur Fußball-WM in den USA, Kanada und Mexiko mitfahren oder nicht? Eine immer noch ungeklärte Frage. Am 21. Mai, da wissen wir es, dann nominiert Julian Nagelsmann seinen endgültigen WM-Kader.
8: Ja, und bis es soweit ist, will Manuel Neuer bei seinem Verein Bayern München für klare Verhältnisse sorgen. Laut Medienberichten will er seinen Vertrag beim FC Bayern um ein Jahr verlängern. Eine offizielle Bestätigung der Bayern steht aber noch aus. Neben dem ehemaligen 40-jährigen Nationaltorwart soll auch Ersatztorwart Sven Ulreich um ein weiteres Jahr in München verlängern. In diesem Augenblick ist in Sennestadt die Autobahnauffahrt Bielefeld Süd in Richtung Hannover gesperrt. Wie uns die Polizei eben bestätigte, ist auf der Paderborner Straße ein LKW umgekippt, als er auf die A2 in Richtung Hannover auffahren wollte. Dabei wurde der LKW-Fahrer schwer verletzt. Wie lange die Bergung des LKW dauern wird, kann die Polizei bislang nicht absehen. Wir halten euch hier bei Radio Bielefeld auf dem Laufenden. US-Präsident Donald Trump hat seinen China-Besuch beendet. Trump sprach von fantastischen Handelsabkommen, die er mit dem chinesischen Staatschef Xi Jinping abgeschlossen hätte. Laut Trump hatte Xi der USA wiederum Unterstützung im Iran-Krieg zugesagt. In diesem Jahr sind bisher deutlich weniger illegale Einwanderer in die EU gekommen. Laut aktueller Datenerhebung der EU-Grenzschutzagentur Frontex sind in den ersten 4 Monaten des Jahres bisher knapp 29.000 Menschen ohne gültige Papiere oder ohne Einreise- oder Aufenthaltsgenehmigung in die EU eingereist. 2023 waren es etwa noch 3-mal so viele Menschen. Das Rätsel um den toten Buckelwal vor der dänischen Insel Anholt geht weiter. Bislang ist immer noch unklar, ob es sich um das gleiche Tier handelt, welches mehrfach an der deutschen Ostseeküste gestrandet war, auch wenn Experten mittlerweile stark davon ausgehen. Vor 2 Wochen war der Wal von einer privaten Rettungsorganisation in die Nordsee gelotst worden.
7: Das Radio Bielefeld, Wetter bis zu 12 Grad. Es ist recht freundlich mit Mix aus Sonne und Wolken. Ab heute Nachmittag ziehen dann aber teils Schauer durch. Morgen am Samstag starten wir erstmal auch freundlich und trocken ins Wochenende bei 12 Grad. Sonne und Wolken. Morgen Nachmittag und morgen Abend sind dann erneut Schauer drin. Auch noch der Sonntag ist erstmal ganz gut. Bis zu 15 Grad, Tucken wärmer noch mit Sonne, Wolken freundlich. Am Sonntagabend müssen wir dann mit ein bisschen Regen rechnen.
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7: 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Gerade bei Yannick in den Nachrichten gehört, die A2 Auffahrt Bielefeld Süd in Sennestadt. Fahrtrichtung Hannover ist gesperrt. Ein LKW ist dort umgekippt. Auch auf der Paderborner Straße stadtauswärts kommt es in dem Bereich zu Behinderungen. Blitzer auf der Filsendorfer, der Magdalenen und der Berliner Straße.
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7: Mit Tim Donsbach. Hallo zusammen. Yannick Tigges hat die Nachrichten.
8: Tag zusammen.
7: Und gleich gibt's die nächste Runde im landesweiten Geldregen. Die Infos gibt's auf Radio Bielefeld.de.
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0: Radio Bielefeld, Blitzer und Verkehr. Achtung, Autofahrer auf der 2 Richtung Dortmund. Zwischen Bielefeld Ost und Bielefeld Süd Gegenstände auf der Fahrbahn. Und im weiteren Verlauf Richtung Dortmund zwischen Reda-Wiedenbrück und Herzog-Klarholz ein Unfall auf dem linken Fahrstreifen. Fahrt dort entsprechend vorsichtig.
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1: Freitag, Brückentag, der Tag der leeren Straßen und der halbleeren Büros. Aber hoffentlich sind die Geldregenwolken heute wieder schön voll und dick. Es darf und soll ja gerne wieder ordentlich regnen hier heute. Wir gehen in die nächste Runde bei Thomas Wagner im landesweiten Geldregenstudio.
2: Ich spiele als nächstes mit Kerstin hier. Hi.
3: Hi.
2: Du bist gerade beim Job. Du hast was sehr Schönes schon erledigt. Und zwar, ja, kann man sagen, du hast kleine Kinderaugen strahlen lassen und glücklich gemacht, oder?
3: Genau, so sieht's aus. Ich habe gerade Kindergartenessen ausgeliefert, damit die Kleinen was zum Mittag haben.
2: Oh, und es gab was ganz Leckeres.
3: Kartoffeln mit Spinat und Fischstäbchen.
2: Mm, das ist doch Highlight-Essen, oder? Wenn ich mich zurückerinnere, das war tatsächlich immer Highlight.
3: Das geht nicht nur bei den Kindern, das essen auch die Erwachsenen gern.
2: Das glaube ich doch, oder? Die haben dir das doch aus der Hand gerissen da gerade.
3: Auf jeden Fall.
2: Ja, sehr, sehr lecker, sehr schön. Kerstin, dann kann das Essen ja nicht mehr kalt werden. Du hast es ja schon ausgeliefert, dann hast du somit jetzt Zeit für den Geldregen.
3: Alles klar.
2: Es geht los.
0: 400 Euro.
3: Weiter.
0: 1.000 Euro.
3: Weiter.
0: 1.600 Euro.
3: Weiter.
2: Das tut mir leid.
3: Oh, schade. Macht man nicht.
2: Das war er leider, der Blitz. Das hat an dieser Stelle leider nicht sein sollen.
3: Okay, trotzdem danke.
2: Ja, verdammt nochmal, so ist das mit dem Blitz. Man weiß es halt nicht so genau. Es kann ja theoretisch immer passieren. Außer jetzt in der neuen Spielrunde, weil damit wissen wir ja jetzt, die versprochenen 10.000 Euro sind damit auf jeden Fall garantiert jetzt in dieser Runde hier. Vorher gibt es eben keinen Blitz.
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11:48 Radio Bielefeld, Blitzer und Verkehr. Mal schnell und aktuell die A2 Richtung Dortmund zwischen Bielefeld Ost und Bielefeld Süd. Gegenstände auf der Fahrbahn und weiter Richtung Dortmund zwischen Reda Wiedenbrück und Herzog-Klaus. Unfall auf dem linken Fahrstreifen. Die Autobahnauffahrt Bielefeld Süd auf die A2 Richtung Hannover ist nach wie vor gesperrt. Die Paderborner Straße dort ist aber wieder frei. Und Blitze haben wir auf der Filsendorfer, der Magdalenen und der Berliner Straße. Gute Fahrt, allen unterwegs.

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0: Einen schönen Brückentag euch. Hier ist Thomas Wagner im landesweiten Geldregenstudio mit versprochenen 10.000 Euro. Die sind jetzt wieder in dieser Runde garantiert und auf jeden Fall drin. Holt euch 10.000 Euro ab im Geldregen hier jetzt.
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1: Das seid ihr alle halbe Stunde mit den Radio Bielefeld Nachrichten. Und Yannick Tigges.
2: Tag zusammen.
1: Ich bin Tim Donsbach. Hallo. In der Sennestadt. Da liegt in der Autobahnauffahrt immer noch ein LKW auf der Seite. Der war heute Vormittag beim Abbiegen auf die A2 umgekippt. Yannick, du weißt mehr dazu.
2: Ja, zum Beispiel, dass der LKW kontaminierte Erde geladen hatte. Das könnte die Bergungsarbeiten erheblich erschweren. Die Polizei hat auch schon einen Kran für die Bergung bestellt. Wie lange es genau dauern wird, kann die Polizei bislang nicht absehen. Zurzeit ist immer noch die Auffahrt auf die A2 in Richtung Hannover gesperrt. Bei dem Unfall hat sich der LKW-Fahrer schwer verletzt. Außerdem wurde noch ein weiteres Auto durch die Ladung beschädigt. Die Folgen des Iran-Kriegs drücken immer mehr auf die wirtschaftliche Lage in Deutschland. Nachdem der Start ins Jahr stärker ausfiel als erwartet, rechnet die Bundesregierung im zweiten Quartal mit einem deutlichen Konjunkturdämpfer. Das geht aus dem aktuellen Bericht des Wirtschaftsministeriums hervor. Thomas Thonfeld berichtet.
3: Steigende Preise, Lieferkettenprobleme und Unsicherheit belasten die Stimmung in Unternehmen und privaten Haushalten. So steht's im aktuellen Monatsbericht des Bundeswirtschaftsministeriums. Alle Indikatoren, so heißt es weiter, deuten auf einen schweren Dämpfer der Konjunktur hin. Wie es genau weitergeht, hänge unter anderem davon ab, wie lange der Konflikt mit dem Iran noch dauert, wie lange die Handelswege und auch Produktionskapazitäten beeinträchtigt bleiben. Und selbst nach einer Entspannung dürften zum Beispiel die Energie- und Rohstoffpreise noch nicht so schnell wieder sinken.
2: In diesem Jahr sind bisher deutlich weniger illegale Einwanderer in die EU gekommen. Laut aktueller Datenerhebung der EU-Grenzschutzagentur Frontex waren es in den ersten 4 Monaten des Jahres bisher knapp 29.000 Menschen, die ohne gültige Papiere oder ohne Einreise- oder Aufenthaltsgenehmigung in die EU eingereist sind. 2023 waren es etwa noch 3-mal so viele Menschen. Russland und die Ukraine haben nach übereinstimmenden Angaben jeweils 205 Kriegsgefangene ausgetauscht. Wie der ukrainische Präsident Volodymyr Zelensky auf der Plattform X mitteilte, sei dies der erste Schritt eines größeren Austauschs von insgesamt 1000 Gefangenen auf jeder Seite. Katharina Schröder berichtet aus Moskau.
4: Wir werden weiter um jeden kämpfen, der noch in Gefangenschaft ist, sagte der ukrainische Präsident Zelensky. Der Austausch von jeweils 1000 Kriegsgefangenen war Teil einer Vereinbarung über eine 3-tägige Waffenruhe. Die hatte US-Präsident Trump vermittelt. Sie schützte vor allem die Militärparade zum Weltkriegsgedenken in Moskau am 9. Mai. Weil der An- und Abtransport von Soldaten schwierig ist, wurden auch schon frühere größere Austausche in mehrere Etappen aufgeteilt.
2: Die Frauen des FC Bayern München haben auch dieses Jahr wieder einiges zu feiern. Zum zweiten Mal in Folge haben die Münchnerinnen neben der Meisterschaft auch das DFB-Pokalfinale gewonnen und damit das Double wieder perfekt gemacht. Die Münchnerinnen gewannen das Finale in Köln gestern gegen den VfL Wolfsburg deutlich mit 4:0. Bei den Wölfinnen ging gestern mit dem letzten Spiel von Vereinslegende Alexandra Popp eine Ära zu Ende. Sie wechselt nach 14 Jahren beim VfL zu Borussia Dortmund.
1: Das Radio Bielefeld. Wetter ist trocken. Ab dem späten Nachmittag können Schauer runterkommen. Das Ganze bei Werten von rund 12 Grad. Bis dahin ist es freundlich mit einem Mix aus Sonne und Wolken. Morgen ganz genauso. Am Nachmittag und am Abend dann ein paar Schauer. Der Sonntag wird auch freundlich. Sonne, Wolken, dann auch 15 Grad. Am Sonntagabend ist dann ein bisschen Regen. 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Die A2 Richtung Dortmund zwischen Reda Wiedenbrück und Herzogenburg-Plauholz hat einen Unfall gegeben. Fahrt dort vorsichtig und auch Vorsicht auf der A33 Richtung Brilon zwischen Steinhagen und Bielefeld Zentrum, Fahrzeugteile auf der Fahrbahn Obacht dort. Dann, ihr habt es gerade bei Yannick in den Nachrichten gehört, ist die Autobahnauffahrt Bielefeld Süd auf die A2 Richtung Hannover gesperrt. Dort ist ein LKW umgekippt, der muss geborgen werden. Geblitzt wird von den Maschinen in Brackwede auf der Berliner Straße, in Quelle auf der Magdalenenstraße und in Filsendorf auf der Filsendorfer Straße.
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1: Mit Tim Donsbach. Schönen Mittag wünsche ich euch mit einer Finanzspritze ins Wochenende. ginge. Die Woche ist fast rum. Wir hatten schon viele glückliche Gewinner im Geldregen. Unter anderem auch Sie hier.
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0: Viertel nach zwölf, eure Nummer 1 läuft, Radio Bielefeld läuft am Brückentagsmittag. In dieser Woche starten wieder neue Filme im Kino, einige davon familienfreundlich. Darum lohnt sich Nachmittag oder Abend im Kino auf jeden Fall. Unter anderem geht es um tierische Meisterdetektive. Thomas Bremser hat die Infos.
1: Wenn es ein Geheimnis für mein Glück im Leben gibt, dann ist es, mich um die freundlichsten Wesen dieser Erde zu kümmern.
2: Mit Glenn Kill, ein Schafskrimi, landete die deutsche Autorin Leonie Swann vor mehr als 20 Jahren einen internationalen Hit, der jetzt als Film ins Kino kommt. Der irische Schäfer George liest seinen Schafen jeden Abend einen Krimi vor.
1: Ich bilde mir gerne ein, dass Sie alles verstehen, aber Sie sind ja nur Schafe.
2: Was George nicht ahnt, die Schafe lieben seine Geschichten und diskutieren sie hitzig.
3: Oh, warum hört er gerade da auf? Genau woraus kommt, wer der Mörder ist?
2: Dann wird George ermordet und die Schafe ermitteln auf eigene Klauen.
4: Es gibt ein Testament. In Kriminalgeschichten sind immer die Erben die Verdächtigen.
2: Glenn Kill, ein Schafskrimi mit Hugh Jackman und Oscar-Preisträgerin Emma Thompson, ist humorvoll und tiefgründig. Bastian Pastewka und Anke Engelke leihen den Schafermittlern ihre Stimmen.
5: Ich bin Conny.
2: Conny, das Mädchen mit dem Ringelshirt und der roten Schleife im Haar, zählt zu den beliebtesten deutschen Kinderfiguren und ist Vorlage für viele Memes. Jetzt bekommt sie tierischen Besuch.
5: Sein Flügel hängt so komisch herunter.
6: Er könnte verletzt sein.
2: In Meine Freundin Conny 2, Abenteuer mit Kranich Klaus, versorgt Conny einen verletzten Vogel und versteckt ihn vor ihrem griesgrämigen Nachbarn Herrn Oswald.
5: Er sollte lieber nichts von Klaus wissen.
7: Wieso nicht?
5: Er kann Tiere nicht leiden.
2: Auch das zweite animierte Kinoabenteuer von Conny ist farbenfroh und freundlich. Perfekt für einen Familienausflug ins Kino.
8: Eine Katastrophe jagt die nächste.
9: Ha, daneben!
10: Ich bin der Wickerl. Und ich lebe in der schönsten Stadt der Welt.
2: In der Komödie Ein Münchner im Himmel, der Tod ist erst der Anfang, liegt der Münchner Taxifahrer Wiggerl nach einem Unfall im Koma. Seine Seele ist schon im Himmel.
11: Du bist tot, Ludwig.
12: Aber jetzt ist doch dann die Wiesn.
2: Eine Chance bekommt er noch, aus dem Koma zu erwachen. Sein Geist wird auf die Erde geschickt, um seine Fehler auszubügeln, vor allem gegenüber seiner Tochter. Ein Münchner im Himmel, der Tod ist erst der Anfang. Mit Ina Müller als Göttin. So viel Spaß hat der Tod selten gemacht.
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Ein Lied, Mark Forster im besten Mix, Radio Bielefeld, Blitzer und Verkehr. Die Autobahnauffahrt Bielefeld Süd in Sendelstadt auf der A2 Richtung Hannover ist nach wie vor gesperrt. Geblitzt wird Schäferstraße neu in Schildische, Filzendorfer Straße, Magdalenenstraße und Berliner Straße in Brackenwede in Fahrtrichtung Südring.

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2: Das war wieder ein tolles Sommerfest der Arminis. Gestern rund um die Schüko-Arena. Auch ja, wenn das Wetter nicht wirklich sommerlich war, aber den Kindern macht sowas ja gar nichts aus.
3: Das Wetter ist auch ziemlich lustig. Mal Sonne, dann wieder Regen, Sonne, Regen, Sonne, Regen, Sonne, Regen. Ja.
4: Also dann bin ich erstmal auf die Hüpfburgen gegangen. Sie war ein bisschen nass, aber ging. Also man konnte gut drauf hüpfen.
2: Und Kinder sind auch immer so herrlich ehrlich. Deshalb wollte ich wissen, warum es denn auf jeden Fall was wird mit dem Klassenerhalt von Arminia am Sonntag.
5: Wegen der Fanpower dahinter. Wir haben es schon ins Finale geschafft nach Berlin. Und warum sollten wir nicht den Klassenerhalt schaffen?
2: So, in diesem Sinne, ich glaube auch an die Jungs. Wir holen einen Heimsieg.
6: Niemand erobert den Teutoburger Wald, ne? Tut's für uns alle, Jungs. Zieht's durch und lasst uns die Klasse halten.
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24: Mahlzeit, 12.30 Uhr bei Radio Bielefeld. Die Nachrichten weiter von Yannick Tigges.
5: Ja, Mahlzeit auch von mir.
24: Ich bin Tim Donzbach, hallo zusammen. Und wir gucken, Yannick, zuerst in den Bielefelder Süden auf die Autobahnauffahrt weiter.
5: Ja, genau. In Sennestadt ist immer noch die Autobahnauffahrt Bielefeld Süd in Richtung Hannover gesperrt. Heute Vormittag ist dort ein LKW umgekippt, als er von der Paderborner Straße auf die A2 in Richtung Hannover auffahren wollte. Dabei wurde der LKW-Fahrer schwer verletzt. Die Bergung dauert auch noch an und wie lange es da dauert, Bis der LKW geborgen ist, kann die Polizei bislang auch nicht absehen. Wir halten euch hier bei Radio Bielefeld aber auf dem Laufenden. Die Regierungskrise in Großbritannien spitzt sich weiter zu. Gestern ist der britische Gesundheitsminister Streeting aus Protest gegen seinen Premierminister Starmer zurückgetreten. Jetzt wird erwartet, dass Streeting Starmer um den Parteivorsitz der Labour Party herausfordert. Mit dem Posten des Parteichefs ist auch das Amt des Premierministers verbunden, welches Starmer im Falle einer Niederlage abgeben müsste. Vor der dänischen Ostseeinsel Anholt ist ein toter Wal entdeckt worden. Experten gehen mittlerweile davon aus, dass es sich um Buckelwal Timmy handelt, um den es wochenlang Rettungsversuche am Timmendorfer Strand und in der Wismarer Bucht gegeben hatte. Bestätigt ist das noch nicht. Der Tierkadaver soll aber erstmal nicht geborgen werden. Russland und die Ukraine haben nach übereinstimmenden Angaben jeweils 205 Kriegsgefangene ausgetauscht. Wie der ukrainische Präsident Volodymyr Zelensky auf der Plattform X mitteilte, sei dies der erste Schritt eines größeren Austauschs von insgesamt 1000 Gefangenen auf jeder Seite. Der Austausch war Teil des Deals über eine dreitägige Waffenruhe. Sie sollte vor allem die Militärparade zum Weltkriegsgedenken in Moskau schützen. Bei der TSG Altenhagen-Hepen wird auch in der kommenden Saison Trainer Arjan Hähnen an der Seitenlinie stehen. Die TSG möchte die Zusammenarbeit langfristig fortsetzen. Der Niederländer hat den Trainerposten im März übernommen und wurde mit den Bielefelder Handballern Tabellenfünfter.
24: Das Radio Bielefeld, Wetter ist noch freundlich, es gibt einen Mix aus Sonne und Wolken bei 12 Grad. Ab heute Nachmittag sind dann Schauer drin, auch morgen nachmittags und abends Schauer. Bis dahin ist es auch morgen freundlich und trocken bei 12 Grad. Und auch der Sonntag ist recht schön bei bis zu 15 Grad, da ist dann abends ein bisschen Regen drin.
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24: 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Gerade bei Jannik in den Nachrichten gehört, die Autobahnauffahrt Bielefeld Süd auf die A2 Richtung Hannover wegen Bergungsarbeiten gesperrt. Wir sind voller im Stadtgebiet, Jöllenbecker Straße, Feilenstraße in dem Bereich. Und es wird geblitzt. Alexandra hat uns eine Sprachnachricht über Bielefeld 6x5 geschickt.
3: Hallo liebes Radio Bielefeld-Team. Ich wollte einen Blitzer melden, und zwar auf der Schäferstraße in Schildische Richtung Niederfeldstraße aus einem grauen Caddy.
24: Danke fürs Melden. Außerdem blitzen die Maschinen noch auf der Filsendorfer, der Magdalenen und der Berliner Straße.
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24: Es geht um 10.000 Euro in der nächsten Runde des landesweiten Geldregens, gleich hier in gut 10 Minuten. Ich bin Tim Donsbach. Schönen Mittag.

0: Brückentag oder wie man auch sagt, die Königsdisziplin im Urlaubstagemanagement. Aber egal, ob ihr arbeiten seid oder frei habt, wir machen es uns weiter hiermit schön.
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0: Der Geldregen macht am Brückentag auch keine Pause. Hier kommt die nächste Runde bei Thomas Wagner im landesweiten Geldregen-Studio.
2: Als nächstes der Geldregen mit dem Thorsten hier. Hi.
3: Hi.
2: Dein Auto ist kaputt, ne?
3: Ja, ein bisschen.
2: Was ist denn dran?
3: Ja, das Kupplungsfeder klemmt.
2: Ah, also es fährt noch, aber so hin und wieder kannst du den Gang nicht reinlegen dann, oder?
3: Genau.
2: Ah, okay. Weißt du schon, wie teuer das wird?
3: Nee, weiß ich noch nicht.
2: Ach so, man traut sich ja dann manchmal auch nicht in die Werkstatt zu fahren,
3: genau.
2: weil man nicht weiß, was die sonst noch so
3: genau,
2: finden. Ne?
3: Genau.
2: Ja. Wie alt ist der Wagen?
3: Der ist jetzt 13 Jahre alt.
2: Ja, okay. Ja, ich hoffe mal, dass es nur die Kupplung ist. Und
3: ja, hoffe ich auch.
2: Dass das irgendwie leicht zu reparieren ist.
3: Mhm.
2: Hier kommt der Geldregen für dich. Vielleicht können wir da ein bisschen unterstützen dann.
3: Ja, alles klar.
1: 300 Euro.
3: Weiter.
1: 450 Euro.
3: Stopp.
2: Dann sind das 450 Euro für dich.
3: Super! Jawohl!
2: Herzlichen Glückwunsch!
3: Danke dir!
2: Und alles Gute mit

0: dem Auto, ne, dann?
1: Ja, okay.
0: Okay, dann gehen wir in die nächste Spielrunde und vor allem gehen wir das mit ordentlich Geld, ja. 10.000 Euro, die sind doch eigentlich versprochen gerade. Wir schieben sie jetzt in die neue Spielrunde. 10.000 Euro, wenn ihr es in den Geldregen schafft, vorher müsst ihr nicht Stopp sagen.
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Coldplay im Best Mix, gleich 11 Minuten vor 1, Radio Bielefeld. Blitzer und Verkehr immer schnell und aktuell nach wie vor ist die Autobahnauffahrt Bielefeld Süd in Sendestadt auf die A2 Richtung Hannover gesperrt wegen Bergungsarbeiten. Wir sind voller im Stadtgebiet im Bereich Feilenstraße, Jöllenbecker Straße einwärts und gewitzt für den Schildisch auf der Schärferstraße, Filsendorf, Filsendorfer Straße, Quelle, Magdalenenstraße und Brackwede, Berliner Straße.

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1: Mit Tim Donsbach und in den Nachrichten Yannick Tigges.
2: Tag zusammen.
1: Hallo zusammen. In den Sendestart, Yannick, da läuft immer noch die Bergung eines umgekippten LKWs. Der war heute Vormittag ja beim Auffahren auf die A2 in Richtung Hannover umgekippt. Und die Bergung scheint sich jetzt als kompliziert zu erweisen.
2: Ja, weil der LKW kontaminierte Erde geladen hatte. Das könnte noch eine aufwendige Reinigung geben. Außerdem hat die Polizei auch einen Kran für die Bergung bestellt. Wie lange die Bergung dauern wird, kann die Polizei bislang aber noch nicht absehen. Zurzeit ist immer noch die Auffahrt auf die A2 in Richtung Hannover gesperrt. Bei dem Unfall hat sich am Vormittag der LKW-Fahrer schwer verletzt. Außerdem wurde noch ein weiteres Auto durch die Ladung beschädigt. Die NRW-Landesregierung will mehr Geld für Straßensanierungen ausgeben. Verkehrsminister Oliver Krischer stellte am Vormittag in Königswinter entsprechende Pläne vor. Demnach wird die Landesregierung in den kommenden 12 Jahren zusätzlich 3,5 Milliarden Euro für Straßen, Brücken, Tunnel und Radwege investieren. Das Geld kommt teilweise aus dem Sondervermögen des Bundes, aber auch aus einem Investitionspaket der schwarz-grünen Regierung. Die Opposition kritisierte die Regierung dafür, zu lange dem Verfall der Infrastruktur in NRW zugesehen zu haben. Im Handel wird heute gestreikt. Verdi hat Beschäftigte in ersten Betrieben bundesweit zu Arbeitsniederlegungen aufgerufen. Kundinnen und Kunden sollen nach Einschätzung des Handelsverbands HDE aber kaum etwas davon merken. Mehr dazu von Thomas Bleskin.
3: Der HDE sagt, bisher gebe es keine Hinweise auf Ladenschließungen oder ähnliche Einschränkungen. Einkaufen soll demnach ganz normal möglich sein. Hintergrund der Warnstreiks: Verdi hat erste Angebote der Arbeitgeber zurückgewiesen und fordert 7% mehr Lohn, mindestens aber 225 Euro. Die Arbeitgeber bieten ab November 2% und ab August 2027 weitere 1,5% mehr Geld. Die Positionen liegen also weit auseinander. Der Tarifstreit könnte deshalb noch dauern. Die vorigen Verhandlungen hatten sich über ein Jahr hingezogen.
2: Nach dem Fund eines toten Wals vor der dänischen Insel Anholt soll der Kadaver untersucht werden. Forscher hoffen herauszufinden, ob es der Wal ist, der vorher mehrfach an der deutschen Ostseeküste gestrandet war. Mitarbeiter der dänischen Naturschutzbehörde vermessen den toten Wal und nehmen Proben. Außerdem soll geprüft werden, ob das Tier einen Sender trägt. Manuel Neuer wird wohl eine weitere Saison bei seinem Verein FC Bayern München spielen. Laut Medienberichten wird er seinen Vertrag beim FC Bayern aller Voraussicht nach um ein Jahr verlängern. Eine offizielle Bestätigung der Bayern steht noch aus. Neben dem ehemaligen 40-jährigen Nationaltorwart soll auch Ersatztorwart Sven Ulreich um ein weiteres Jahr in München verlängert haben.
1: Das Radio Bielefeld-Wetter ist freundlich, Sonne, Wolken, 12 Grad. Ab heute Nachmittag gibt es Schauer. Morgen am Samstag ähnlich, da beginnen wir erstmal freundlich mit Sonne und Wolken und keinem Regen. Höchstwerte liegen wieder bei 12 Grad. Morgen Nachmittag und morgen Abend sind dann aber Schauer drin. Der Sonntag bleibt freundlich bei bis zu 15 Grad. Sieht also gut aus für das letzte Saisonspiel der Arminia um 15:30. Morgen am Sonntagabend, da müssen wir dann aber mit ein bisschen Regen rechnen. Radio Bielefeld, Blitzer und Verkehr, die Autobahnauffahrt Bielefeld Süd auf die A2 Richtung Hannover ist wegen Bergungsarbeiten noch gesperrt. Bisschen voller im Stadtgebiet, im Bereich Jöllenbecker Straße, Feilenstraße, stadteinwärts und an der Kreuzung Oldentrupper Straße, Potsdamer Straße. Auch dort staut es sich. Blitzer haben wir auf der Schäferstraße, der Filsendorfer Straße, der Magdalenenstraße und der Berliner Straße.
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1: Am Mikrofon Tim Donsbach, schönen Mittag am Freitag, am Brückentag. Übermorgen, da gilt's einmal mehr für Arminia Bielefeld. Das letzte Saisonspiel gegen Hertha BSC. Steigt Arminia ab, bleibt Arminia drin, muss Arminia in die Relegation. Wir wollen auch eure Meinung hören, gleich hier in gut 10 Minuten bei Radio Bielefeld.

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0: Warum auch einfach, ne? Das wäre ja nicht Arminia Bielefeld. Radio Bielefeld läuft für euch mit Tim Donsbach. Arminia steht vor dem letzten Saisonspiel am Sonntag um 15.30 Uhr gegen Hertha BSC Berlin in der Schüko Arena auf dem Relegationsplatz. Nichts mit vorzeitig gesichert, nein. Schon mal pro forma, die Relegationsspiele finden übrigens am 22. Mai auswärts und am 26. Mai zu Hause statt. Gewinnt der DSC am Sonntag, dann stehen die Chancen aber gut, dass wir direkt die Klasse halten. Wir sind aber abhängig von anderen Ergebnissen. Selbst ein Unentschieden könnte für den direkten Klassenerhalt reichen. Wir fragen euch und ein paar bekannte Bielefelder oder Ex-Bielefelder, warum Arminia nicht absteigt. Sandra hat uns eine WhatsApp-Sprachnachricht geschickt.
1: Hallo an Arminia Bielefeld. Grenzen gibt es nur im Kopf und nicht körperlich. Ihr schafft den Klassenerhalt. Wer doch gelacht. Ihr wart ja auch schließlich im Finalpokale in Berlin. Liebe Grüße von Sandra.
0: Und auch Bielefelds oberster Marketingchef Martin Knabenreich von der Bielefeld Marketing hat sich gemeldet.
2: Ich bin Martin Knabenreich, Geschäftsführer der Bielefeld Marketing. Und ich muss zugeben, als gebürtiger Berliner habe ich ja viele Jahre mit Hertha gelitten und da auch noch ein paar Restsympathien. Aber am Sonntag spielt das überhaupt keine Rolle. Ich bin jetzt seit einem Vierteljahrhundert Arminia und Bielefelder. Und Leute, es ist keine 12 Monate her. Da hat das Team wirklich gezeigt, was es kann. Und das muss am Sonntag wieder abgerufen werden. Ich glaube fest an euch Jungs. Auf geht's, Arminia, kämpfen und siegen.
0: Eure Motivation, eure Wünsche für Arminia oder eure Überzeugung, warum wir nicht absteigen, gerne. Per WhatsApp-Sprachnachricht an Bielefeld 6x5. Radio Bielefeld überträgt das Spiel am Sonntag natürlich live und auch der Arminia-Podcast von Radio Bielefeld und der NW ist schon online. Eure WhatsApp-Sprachnachricht an Bielefeld 6x5.

0: Bryan Adams im besten Mix in eurem Lieblingsradio. Radio Bielefeld zu Blitzer und Verkehr um 2:07. Nach wie vor die Auffahrt Bielefeld Süd in Sennestadt auf der A2 Richtung Hannover gesperrt wegen Bergungsarbeiten im Stadtgebiet. Voller speziell Bereich Jöllenbecker Straße, Feilenstraße stadteinwärts und auch rund um die Kreuzung Oldentrupper Potsdamer Straße. Blitzer haben wir in Schildisch auf der Schäferstraße, in Filsendorf auf der Filsendorfer Straße, in Quelle auf der Magdalenenstraße und in Barkwede auf der Berliner Straße. Fahrt vorsichtig.
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12: Schönen Mittag, 13.30 Uhr haben wir Schichtwechsel in Radio Bielefeld. Nachrichten für euch am Mikrofon. Ab jetzt Ulrich Zwetz.
13: Guten Tag.
12: Und die Freibäder Ulrich in Bielefeld, die starten an diesem Wochenende in die neue Freiluftsaison. Es gibt allerdings eine Ausnahme, das Freibad Hillegossen. Dessen Start in die neue Saison muss verschoben werden.
13: Wegen eines Defekts an der Kesselanlage. Dadurch kann das Wasser im Becken nicht beheizt und aufbereitet werden. Die Bielefelder Bäder hoffen, dass die Reparatur in Hillegossen bis zum Pfingstwochenende abgeschlossen ist. Der Auftritt von Bundeskanzler Merz beim Katholikentag in Würzburg ist von Zwischenrufen gestört worden. Demonstranten machten ihren Unmut über die Politik der Bundesregierung deutlich und hielten Protestplakate hoch. Zuvor hatten Jugendvertreter den Kanzler im Gespräch aufgefordert, junge Menschen stärker an politischen Entscheidungen zu beteiligen und sie nicht als faul zu bezeichnen. Russland und die Ukraine haben jeweils 205 Kriegsgefangene ausgetauscht. Es sei der erste Schritt eines Austauschs von 1000 Gefangenen jeder Seite, teilte der ukrainische Präsident Selenskyj auf der Plattform X mit. Man werde weiter um jeden kämpfen, der noch in Gefangenschaft sei. Bundesjustizministerin Hubig hat strengere Regeln gegen Ticketabzocker angekündigt und will damit schärfer gegen überhöhte Schwarzmarktpreise vorgehen. Ein Blick in andere Länder zeige, dass man den Ticket-Zweitmarkt auf nationaler Ebene wirksam regulieren könne. Diese Möglichkeiten wolle sie nutzen, sagte die SPD-Politikerin der Bild-Zeitung. Die Freilufthalle auf der Russheide kann ab sofort über ein Portal online kostenfrei gebucht werden. Zeitfenster können dabei 14 Tage im Voraus für maximal 2 Stunden reserviert werden. Die Freilufthalle sei vor allem ein attraktives Angebot für die Sportbegeisterten, die nicht im Sportverein organisiert seien, heißt es von der Stadt Bielefeld. Ein 41-jähriger Lkw-Fahrer ist bei einem Unfall auf der A2-Auffahrt Bielefeld-Süd in Richtung Hannover schwer verletzt worden. Der mit kontaminierter Erde beladene Sattelzug kippte gegen 9:45 am Abbiegen um und beschädigte dabei auch noch ein anderes Fahrzeug. Deswegen ist die A2-Auffahrt immer noch gesperrt, ebenso der rechte Fahrstreifen der Paderborner Straße in Sennestadt in Richtung stadtauswärts.
12: Das Radio Bielefeld, Wetter, das ist noch freundlich mit Sonne und Wolken und 13 Grad. Ab heute Nachmittag gibt es dann Schauer. Morgen sieht es genauso aus. Nachmittags und abends sind Schauer drin. Vorher ist es trocken und freundlich bei 13 Grad. Sonntag auch erst schön bis zu 15 Grad. So nachmittags, abends ist dann etwas leichter Regen möglich.
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12: Radio Bielefeld, Blitzer und Verkehr. Die Autobahnauffahrt Bielefeld Süd auf der A2 Richtung Hannover nach wie vor gesperrt. Voller im Stadtgebiet auf der Oldentrupper Straße stadtauswärts. Vor der Kreuzung zur Potsdamer Straße und auch auf der Jöllenbecker Straße bzw. Feinstraße stadteinwärts ist es voller. Blitzer haben wir noch auf der Schäfer, der Filsendorfer, der Magdalenen und der Berliner Straße.
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12: Mit Tim Donsbach. Schönen Freitagmittag. Gleich geht's weiter in gut 10 Minuten mit der nächsten Runde im landesweiten Geldregen. Die Infos immer online auf radiobielefeld.de.

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1: Sonntag, da wird es ja nicht nur bei Arminia spannend. Schon morgen ist ja der letzte Spieltag in der ersten Fußball-Bundesliga. Wolfsburg, Heidenheim und St. Pauli sind punktgleich am Schluss der Tabelle und spielen also alle noch morgen um den Abstieg oder die Relegation. Spannend wird es auch wieder hier. Hier geht es ja um sowas wie einen Aufstieg, ein finanzieller Aufstieg im besten Fall. Thomas Wagner ist wieder dran im landesweiten Geldregenstudio.
2: Ich spiele als nächstes mit Jessica hier im Geldregen. Hallo.
3: Hallo.
2: Hast du eine Idee, was du mit einem Gewinn machen würdest oder schaust du einfach mal, was passiert?
3: Der Gewinn wird, denke ich, ins Haus fließen. Da ist noch ein bisschen was zu machen und da ist es gut investiert.
2: Hat man bei so einem Haus nicht sowieso immer irgendwas zu machen? Also es gibt auch nie Stillstand, wo man sagt, jetzt sind wir fertig, oder? Da geht's doch immer weiter.
3: Nee, leider nicht. Ja, genau. Tut sich immer eine neue Baustelle auf.
2: Ja, okay. Dann helfen wir euch mal hier beim Thema Baustelle fürs Haus und so, Finanzen. Dann geht's los. Hier kommt der Geldregen.
3: Danke.
0: 220 Euro.

0: Weiter.
1: 800 Euro.
0: Weiter.
1: 1.400 Euro.
0: Weiter.
1: 3.000 Euro.
0: Weiter.
1: 5.000 Euro.
0: Weiter.
1: 10.000 Euro.
0: Stopp.
2: Ja, Jessica, das Spiel ist vorbei und du gewinnst in diesem Moment 10.000 Euro.
0: Oh mein Gott, danke. Oh
2: sehr
0: Gott.
2: Gerne. Also da fließt ordentlich Geld ins Haus, aber ich hoffe, dass du dir doch von 10.000 Euro auch irgendwas Schönes gönnst.
0: Ja, bestimmt, da findet sich bestimmt was. Oh Gott, ich habe schon so oft versucht. Oh Gott, danke.
2: Ja, so kann man es sich doch an so einem Brückentag dann nochmal umso besser gehen lassen mit dem Gewinn aus dem Geldregen hier. Ne? Und deshalb machen wir direkt weiter, gehen in die nächste Spielrunde und unser Versprechen da, es sind 2.000 Euro mindestens garantiert für euch. Jetzt in dieser Runde Geldregen, auf jeden Fall sind 2.000 Euro da drin.
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Die Three Doors Down im besten Mix, Radio Bielefeld, Blitzer und Verkehr immer schnell und aktuell, nach wie vor A2 Richtung Hannover. Hier ist die Auffahrt und die Abfahrt. Bielefeld Süd gesperrt wegen Bergungsarbeiten. Voller ist es im Stadtgebiet auf der Jöllenbecker Straße und der Fallenstraße stadteinwärts. Außerdem Ampelausfall in Ummeln auf der Brockhagener Straße, Ecke Umlohstraße. Blitzer auf der Schäferstraße, der Filsendorfer, der Magdalenen und der Berliner Straße. 10 vor 2, nach 2 Uhr hier bei Radio Bielefeld, die Kollegin Bettina Wittemeyer. Ich bin Tim Donsbach, sage tschüss, viel Spaß mit Bettina, schönes Wochenende.

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1: Hallo am Brückenfreitag. Ich bin Bettina Wittemeier. Grüße euch. Die Nachrichten hat weiter Ulrich Zwetz.
2: Guten Tag.
1: Und wenn ihr bei uns in Bielefeld Fußball spielen möchtet oder auch eine andere Sportart betreibt, dann könnt ihr das in Zukunft bei Regen machen, ohne nass zu werden. Uli, und zwar in der neuen Freilufthalle an der Russhalle.
2: Ja, die kann ab sofort über ein Portal online kostenfrei gebucht werden. Zeitfenster können dabei 14 Tage im Voraus für maximal 2 Stunden reserviert werden. Die Freilufthalle sei vor allem ein attraktives Angebot für die Sportbegeisterten, die nicht im Sportverein organisiert seien, heißt es von der Stadt Bielefeld. Sie hat die neue überdachte Sportanlage zusammen mit dem Stadtsportbund errichtet. Bundesjustizministerin Hubig will schärfer gegen überhöhte Preise auf dem Ticket-Zweitmarkt vorgehen. Die SPD-Politikerin sagte der Bild-Zeitung, ein Blick in andere Länder zeige, dass man den Ticket-Zweitmarkt auch auf nationaler Ebene wirksam regulieren könne. Diese Möglichkeiten wolle sie jetzt nutzen. Konzerte, Fußballspiele und andere Veranstaltungen dürften nicht nur denjenigen offenstehen, die sich die horrenden Preise auf dem Zweitmarkt leisten könnten. Hintergrund ist ein offener Brief von Künstlern und Veranstaltungsfirmen, die strengere Regeln gegen Ticketabzocke fordern. Es ist keine einfache Woche für den Bundeskanzler, der bereits am Dienstag beim DGB-Kongress mit Pfiffen und Buhrufen statt Applaus begrüßt wurde, gab es heute für Kanzler Merz einen ähnlich kühlen Empfang in Würzburg. Dort war Merz bei einer Podiumsdiskussion am Deutschen Katholikentag zu Gast. Uli Reitinger berichtet.
3: Dass Friedrich Merz und seine Regierung unbeliebt sind, kann der Kanzler schon länger in Umfragen sehen. Mehr als 80% sind unzufrieden. Jetzt bekommt Merz aber immer wieder ganz konkret vor Augen geführt, dass das nicht nur bloße Zahlen sind. Diesmal beim Katholikentag protestierten rund 400 Demonstranten vor allem gegen die Klimapolitik der Bundesregierung. 4 von ihnen störten die Podiumsdiskussion im Saal mit Zwischenrufen und Pfiffen. Nach einigen Minuten ging eine Aktivistin freiwillig, eine Frau wurde von Sicherheitskräften rausgezogen und die anderen hielten den Mund.
2: Russland und die Ukraine haben jeweils 205 Kriegsgefangene ausgetauscht. Es sei der erste Schritt eines Austauschs von rund 1000 Gefangenen jeder Seite, teilte der ukrainische Präsident Selenskyj auf der Plattform X mit. Das Verteidigungsministerium in Moskau teilte mit, die heimkehrenden russischen Soldaten seien auf dem Gebiet von Belarus. Es bedankte den Vereinigten Arabischen Emiraten für die Vermittlung bei der Aktion. Ein 41-jähriger Lkw-Fahrer ist bei einem Unfall auf der A2-Auffahrt Bielefeld Süd in Richtung Hannover heute schwer verletzt worden. Der mit kontaminierter Erde beladene Sattelzug kippte gegen 9:45 beim Abbiegen um und beschädigte dabei auch noch ein anderes Fahrzeug. Deswegen ist die A2-Auffahrt immer noch gesperrt, ebenso der rechte Fahrstreifen der Paderborner Straße in Sennestadt in Richtung stadtauswärts.
1: Und damit zum Radio Bielefeld-Wetter. Das ist eigentlich ganz schön heute mit viel Sonne, Wind und Wolken bis zum späten Nachmittag. Dann kommt auch mal ein Schauer runter. 12 Grad bekommen wir in der Spitze, morgen auch. Da geht es auch genauso weiter mit Sonne, vereinzelt etwas Regen. Der Sonntag, der bringt uns 15 Grad und einen freundlichen Tag. Da soll es dann erst später am Abend wieder regnen.
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1: 3:58 haben wir es, ihr habt es gerade von Uli gehört. Die A2 Richtung Hannover, da sind die Auf- und Abfahrten Bielefeld Süd wegen der Bergungsarbeiten gesperrt. Paderborner Straße Stadt auswärts nur einspurig in dem Bereich. Brockhagener Straße, Ecke Umlohstraße, da ist die Ampel ausgefallen. Und es wird geblitzt an der Schäferstraße in Schildische, an der Filsendorfer Beidseits, Magdalenenstraße in Quelle und an der Berliner Straße.
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1: Ich bin Bettina Wittemeier, grüße euch am Brückenfreitag und ehrlich gesagt, so langsam kribbelt es immer mehr. Ne? Die Arminen spielen am Sonntag ihr letztes Zweitligaspiel der Saison zu Hause gegen Hertha BSC Berlin. Bei uns gibt es weiter Motivationsgrüße für die Mannschaft. Die nächsten gleich gegen 9:15.

0: Dua Lipa ist das mit Houdini um 7 nach 2.
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0: Ja, und die 10.000 Euro, die haben ja wirklich einige Runden überlebt. Aber Jessica, die hatte das Radio aufgedreht und sich die Kohle dann abgeholt.
1: 10.000 Euro.
2: Stopp. Oh mein Gott, danke.
0: Gerne. Die 10.000 Euro, die fließen jetzt ins Eigenheim und wir machen mit Vollgas weiter. 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

0: 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Radio Bielefeld ist hier mit Bettina Wittemeyer am Freitag. Die M-Amin empfangen zum letzten Zweitligaspiel der Saison Hertha BSC Berlin am Sonntag um 15:30 in der Schüko Arena. Es geht um den Klassenerhalt, wissen wir alle. Und theoretisch ist alles möglich. Direkter Abstieg, Relegation oder direkter Klassenerhalt. Wir hoffen natürlich alle auf Letzteres und bekommen gerade von allen Seiten Motivationsgrüße für die Arminen, auch aus Berlin von Wiebke Esther.
1: Niemand erobert den Teutoburger Wald und schon gar nicht die da aus Berlin. Als eure Bielefelder Bundestagsabgeordnete drücke ich natürlich der Arminia die Daumen. Wir waren in der Hinrunde mit den Mädels im Olympiastadion, haben uns das Spiel angeguckt und unsere fachfrauliche Einschätzung von dem Spiel damals schon war, diese Hertha ist zu schlagen und am Sonntag wird das der Arminia auch gelingen. Also, toi, toi, toi.
0: Schickt auch ihr uns weiter per WhatsApp Sprachnachrichten mit Motivationsgrüßen für die Arminen. Die Nummer Bielefeld 6x5. Sonntag um 15:30 geht's um den Verbleib in Liga 2. Um 12 Uhr trifft sich die Fanszene schon in der Goldstraße. Um 13 Uhr geht's dann gemeinsam Marsch zum Stadion. Und Radio Bielefeld ist natürlich beim entscheidenden Spiel am Sonntag für euch wie immer live dabei. 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

Radio Bielefeld Blitzer und Verkehr. Die A2 Richtung Hannover, die Auf- und Abfahrten Bielefeld Süd sind wegen Bergungsarbeiten weiter gesperrt. Ein Unfall gab es Eckendorfer Straße, Höhe Böttcher Straße. Da sind auch Fahrzeugteile auf der Fahrbahn, Behinderungen in beiden Richtungen. Brockhagener Straße, Ecke Umlohstraße ist die Ampel ausgefallen und geblitzt wird. Filsendorfer Straße, Magdalenenstraße und Berliner Straße in Brackwede. Allen unterwegs eine gute und sichere Fahrt durch den Brückenfreitag.

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2: Das war wieder ein tolles Sommerfest der Arminis. Gestern rund um die Schüko-Arena. Auch ja, wenn das Wetter nicht wirklich sommerlich war, aber den Kindern macht sowas ja gar nichts aus.
3: Das Wetter ist auch ziemlich lustig. Mal Sonne, dann wieder Regen, Sonne, Regen, Sonne, Regen, Sonne, Regen. Ja.
4: Also dann bin ich erstmal auf die Hüpfburgen gegangen. Sie war ein bisschen nass, aber ging. Also man konnte gut drauf hüpfen.
2: Und Kinder sind auch immer so herrlich ehrlich. Deshalb wollte ich wissen, warum es denn auf jeden Fall was wird mit dem Klassenerhalt von Arminia am Sonntag.
5: Wegen der Fanpower dahinter. Wir haben es schon ins Finale geschafft nach Berlin. Und warum sollten wir nicht den Klassenerhalt schaffen?
2: So, in diesem Sinne, ich glaube auch an die Jungs. Wir holen einen Heimsieg.
6: Niemand erobert den Teutoburger Wald, ne? Tut's für uns alle, Jungs. Zieht's durch und lasst uns die Klasse halten.
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14: 14:30 am Freitag. Radio Bielefeld läuft bei euch mit Ulrich Zwetz in den Nachrichten.
15: Guten Tag.
14: Und ein 23-jähriger Bielefelder, der ist aber mal so richtig übers Ohr gehauen worden. Ein Mann sprach ihn an der Turner-Ecke Friedrich-Verleger-Straße aus einem Auto heraus an, Uli, bat ihn, seine belarussischen Rubel in Euro zu wechseln, weil seine Bankkarte nicht mehr funktioniere und er sonst halt nicht zu seiner Familie nach Hause fahren könne. Ja, hat er gemacht.
15: Ja, der sehr gutgläubige Bielefelder gab dem asiatisch aussehenden Mann mit schwarzen Haaren und Vollbart mehrere hundert Euro und bekam dafür mehrere angebliche belarussische Rubel. Er später bemerkte der Bielefelder, dass es sich dabei um alte und nicht mehr gültige Rubel handelte und erstattete Anzeige bei der Polizei. Der Betrug passierte bereits an Samstagmittag gegen 2 und wurde erst jetzt bekannt. Das Land NRW steckt mehr Geld in die marode Infrastruktur. In den kommenden 12 Jahren will die schwarz-grüne Landesregierung zusätzlich 3,5 Milliarden Euro für Straßen, Brücken, Tunnel und Radwege ausgeben. Entsprechende Pläne stellte NRW-Verkehrsminister Krischer von den Grünen heute in Königswinter vor. Ein 41-jähriger Lkw-Fahrer ist bei einem Unfall auf der A2-Auffahrt Bielefeld-Süd in Richtung Hannover schwer verletzt worden. Der mit kontaminierter Erde beladene Sattelzug kippte gegen 21:45 beim Abbiegen um und beschädigte dabei auch noch ein anderes Fahrzeug. Deswegen ist die A2-Auffahrt dort immer noch gesperrt. Ebenso der rechte Fahrstreifen der Paderborner Straße in Sennestadt in Richtung stadtauswärts. Die Bundesregierung rechnet im Frühjahr infolge des Iran-Kriegs mit einem Rückschlag für die Konjunktur in Deutschland. Aktuelle Indikatoren ließen einen deutlichen Dämpfer im zweiten Quartal erwarten, heißt es im Monatsbericht des Wirtschaftsministeriums. Vor mehr als 3 Wochen hatte die Bundesregierung bereits ihre Konjunkturprognose für dieses Jahr auf 0,5% Wachstum halbiert. Nachdem ein toter Wal vor der dänischen Insel Anholt gefunden worden ist, sollen die Überreste jetzt untersucht werden. Forscher hoffen dabei herauszufinden, ob es der Wal ist, der vorher mehrfach in der deutschen Ostsee gestrandet war. Ergebnisse gibt es wohl erst frühestens in der nächsten Woche. Die Freilufthalle auf der Russheide kann ab sofort über ein Portal online kostenfrei gebucht werden. Zeitfenster können dabei 14 Tage im Voraus für maximal 2 Stunden reserviert werden. Die Freilufthalle sei vor allem ein attraktives Angebot für die Sportbegeisterten, die nicht im Sportverein organisiert sind, heißt es von der Stadt Bielefeld, die die neue Sportanlage zusammen mit dem Stadtsportbund gebaut hat.
14: Danke, Uli. Damit zum Radio Bielefeld-Wetter. Das ist schön heute. Gerade wieder viel Blau hier am Bielefelder Himmel über der Altstadt. Ein paar Wölkchen sind dabei. Aktuell noch kein Problem. Mehr als 12 Grad kriegen wir aber nicht. Und zum späteren Nachmittag gibt es auch ein bisschen Regen. In der Nacht dann frische 5 Grad. Morgen wird es eigentlich genauso wie heute mit ein paar mehr Wolken und etwas mehr Schauern. Der Sonntag soll tagsüber trocken bleiben, sehr freundlich werden bei 15 Grad. Da soll es dann erst am Abend wieder regnen. 3:30, Radio Bielefeld, Blitzer und Verkehr. Ihr habt es gerade noch mal bei Uli in den Radio Bielefeld-Nachrichten gehört. A2 Richtung Hannover, die Auf- und Abfahrt Bielefeld Süd, weiter wegen Bergungsarbeiten gesperrt. Die Paderborner Straße in Höhe der A2, stadtauswärts fahrend nur einspurig. Auf der Eckendorfer Straße kommt es in Höhe Heper-Fichten-Böttcher Straße in beiden Richtungen zu Behinderungen nach einem Unfall. Die Ampel ist ausgefallen, Brockhagener Straße, Ecke Umlohstraße. 9 Blitzer habe ich für euch. Steht am Niederfeld. Das ist zwischen Detmolder und Lipper-Hellweg. Da wird geblitzt. Außerdem an der Filsendorfer Straße in Quelle, an der Magdalenenstraße und auch weiter an der Berliner Straße in Brackwede.
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14: Mit Bettina Wittemeyer, hallo zusammen. In diesen Minuten startet in der Schüko Arena die Spieltagspressekonferenz zum Spiel der Arminen gegen Hertha am Sonntag. Da sind wir für euch natürlich live dabei. Was der Trainer sagt vor dem so wichtigen Spiel, ihr hört es heute Nachmittag noch hier bei Radio Bielefeld, eurer Nummer 1.

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1: Gleich 3:15 und da steht schon die nächste Spielrunde an. Thomas Wagner ist bereit im landesweiten Geldregenstudio.
2: Hallo von mir und hallo auch an Michael jetzt.
3: Hallöchen.
2: Du bist mein nächster Spielkandidat im Geldregen.
3: Ja,
2: und
3: schön.
2: Es gibt da gerade eine Baustelle bei euch im Garten. Und zwar ist das der Hühnerstall.
3: Ja, richtig. Wir haben vor einer Woche angefangen, einen Hühnerstall aufzubauen. Haben die ersten Hühner da drin und wollen den noch ein bisschen modernisieren, weil er von dem Vorbesitzer von dem Haus einer stand und der, ja gut, da müssen ein paar Löcher gestopft werden und so, ne?
2: Okay, damit die Hühner es sich da auch schön gemütlich machen können und regensicher sind und so.
3: Genau, und keine Nager oder so da reinkommen,
2: ja.
3: Ne?
2: Das heißt, ihr habt täglich frische Eier?
3: Täglich frische Eier, tatsächlich, ja.
2: Wie viele Hühner sind das?
3: Wir haben jetzt, wir hatten 10. Einer ist weniger geworden.
2: Okay.
3: Der Hund war dran.
2: Ja, ach, hey, okay. Na, dann sorgen wir uns jetzt mal hier um die 9 verbliebenen Hühner und gucken doch mal, dass es denen vielleicht in Zukunft ein bisschen besser geht.
3: Ja, genau.
2: Dann geht's los. Hier kommt der Geldregen.
0: 2000 Euro.
3: Weiter.
0: 2100 Euro.
3: Nee, stopp.
2: Okay, dann sind das 2100 Euro für dich.
3: Mega, ja, ich hätte direkt bei 2000 besser zumachen sollen.
2: Alles gut.
3: Mega. Dankeschön, da haben wir es jetzt gut. Da können wir ab in den Baumarkt.
2: Guck mal, da war der Michael sehr mutig. 2000 Euro haben wir garantiert und er hat sogar auch noch mal weitergesagt. Wir gehen in die nächste Spielrunde.

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12:03 gleich Radio Bielefeld Blitze und Verkehr. Die A2 Richtung Hannover, die Auf- und Abfahrten Bielefeld Süd wegen Bergungsarbeiten weiter gesperrt. Die Paderborner Straße in dem Bereich nur einspurig stadtauswärts. Zu Behinderungen kommt es Eckendorfer Straße Höhe Heper-Fichten weiterhin nach einem Unfall in beiden Richtungen. Brockhagener Straße, Ecke Umlohstraße ist die Ampel ausgefallen. Geblitzt wird in Hillegossen am Niederfeld, Filsendorfer Straße beidseits, an der Magdalenen- und der Berliner Straße. Kommt gut und sicher an euer Ziel.

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1: Und da ist Ulrich Zwetz wieder im Studio.
2: Guten Tag.
1: Ich bin mit Tina Wittemeyer. Hallo zusammen. Uli, 4 Stunden nach dem schweren LKW-Unfall ist die A2-Auffahrt Bielefeld-Süd in Richtung Hannover jetzt wieder frei. Das hat dir gerade ein Polizeisprecher bestätigt.
2: Ja, seit 10 Minuten ist die A2-Auffahrt wieder frei. Auch der rechte Fahrstreifen der Paderborner Straße in Sennestadt in Richtung stadtauswärts ist nicht mehr gesperrt. Der mit kontaminierter Erde beladene Sattelzug war ja heute Vormittag gegen 9:45 beim Abbiegen umgekippt und hatte dabei auch noch ein anderes Fahrzeug beschädigt. Der Lkw-Fahrer wurde bei dem Unfall schwer verletzt. Nach dem Besuch von Präsident Trump in China hat sich Taiwan für die Unterstützung der Amerikaner bedankt. Außenminister Lin sprach von Frieden und Stabilität in der Region. Der Status von Taiwan war Thema bei Trumps Besuch in Peking. Nach chinesischer Darstellung hat Staatschef Xi die USA davor gewarnt, sich militärisch zu stark einzumischen. China betrachtet die Insel als Teil des Staatsgebiets und schließt eine militärische Eroberung nicht aus. Die USA sind der wichtigste Waffenlieferant und haben sich gesetzlich verpflichtet, Taiwan bei der Selbstverteidigung zu unterstützen. Tanken wird in Deutschland wieder teurer. Laut ADAC kostet der Liter Diesel im bundesweiten Durchschnitt erstmals seit knapp einer Woche wieder mehr als 2 Euro. Auch der Liter Superbenzin hat erneut angezogen. Die hohen Energiepreise belasten auch die Wirtschaft in Deutschland weiter. Vor allem die energieintensiven Industriebetriebe bekommen die Auswirkungen zu spüren. Diana Kramer berichtet.
3: Seit Februar 2022 ging die Produktion in der Chemie-, Papier- und Glasherstellung sowie in der Metallerzeugung um gut 15% zurück. Deutlich mehr als in anderen Branchen, so das Statistische Bundesamt. Und da, wo die Produktion zurückgefahren werden musste, gingen auch Arbeitsplätze verloren. Mehr als 6% weniger Beschäftigte haben die energieintensiven Branchen im Vergleich zu vor 4 Jahren. Einzige Ausnahme ist die Mineralölverarbeitung. Hier stieg die Produktion um fast 25% und es kamen 1.000 neue Arbeitsplätze dazu. Die meisten seit Anfang dieses Jahres.
2: Bundeskanzler Merz hat angekündigt, seine Kommunikation zu verbessern. Bei einer Fragestunde mit Jugendlichen auf dem Deutschen Katholikentag in Würzburg erklärte der Kanzler, er beschäftige sich immer intensiver mit der Frage, woran es liege, dass es ihm offensichtlich nicht gelinge, die Menschen im Land genügend zu erreichen und zu überzeugen. Selbstkritisch äußerte sich Merz auch mit Blick auf die Zusammenarbeit in der schwarz-roten Koalition. Zur Demokratie gehöre auch Streit. Möglicherweise gebe aber es innerhalb der Bundesregierung zu viel Streit und zu wenig Ergebnisse. Man müsse nun beweisen, dass man in der politischen Mitte in der Lage sei, Lösungen zu finden, sagte der CDU-Chef. Da ist ein 23-jähriger Bielefelder ja so mal richtig reingelegt worden. Ein Mann hatte ihn an der Ecke Turnerstraße, Ecke Friedrich-Verleger-Straße aus einem Auto heraus angesprochen und ihn gebeten, seine belarussischen Rubel in Euro zu wechseln. Seine Bankkarte funktioniere angeblich nicht mehr und so könne er mit seiner Familie nicht mehr nach Hause fahren. Der gutgläubige Bielefelder gab dem asiatisch aussehenden Mann mit schwarzen Haaren und Vollbart mehrere 100 Euro und bekam dafür mehrere angebliche belarussische Rubel. Er später bemerkte der 23-Jährige, dass es sich dabei um alte und nicht mehr gültige Rubel handelte und erstattete Anzeige bei der Polizei. Der Betrug passierte bereits am Samstagmittag gegen 2, wurde aber erst jetzt bekannt.
1: Und damit zum Radio Bielefeld Wetter. Wir haben 13 Grad hier am Süsterplatz bei Radio Bielefeld aktuell. Es ist freundlich, erst am späteren Nachmittag kann es auch mal einen Schauer geben. In der Nacht geht die Temperatur runter bis auf 5 Grad. Morgen wieder Werte um die 12 Grad, dazu Sonne, Wolken und ab und an mal ein kurzer Regenguss. Der Sonntag soll tagsüber trocken bleiben, freundlich werden mit 15 Grad, da soll es dann erst abends wieder regnen.
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1: 3:04 ist es. Die gute Nachricht, ihr habt's gehört, kommt von der A2, Abfahrt und Auffahrt Richtung Hannover, Bielefeld Süd. Alle Sperrungen aufgehoben, da auch auf der Paderborner Straße Unfallstelle geräumt. Ein bisschen hakt's noch auf der Eckendorfer bzw. an den Heperfichten nach dem Unfall. Da in dem Bereich. Brockhagener Straße, Ecke Umlaufstraße ist immer noch ein Ampelausfall gemeldet. Und Blitzer am Niederfeld und der Filsendorfer Straße in Quelle an der Magdalenenstraße und im Rackwede an der Berliner. Fahrt gut.
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1: Mit Bettina Wittemeyer. Hallo zusammen. Morgen steht ja der ESC an, das große Finale. Sarah Engels geht für Deutschland ins Rennen. Wie es ihr geht, wie sie Wien erlebt, ihr hört es gleich bei mir gegen 3:15.

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1: Der Michael, der ist seit neuestem, ja, quasi Hobbylandwirt.
2: Wir haben vor einer Woche angefangen, einen Hühnerstall aufzubauen, haben die ersten Hühner da drin und wollen den noch ein bisschen modernisieren, damit ein paar Löcher gestopft werden und so, ne?
1: Ja, und die Hühner können sich auf eine richtige Luxusbude freuen. Michael hat sich nämlich 2.100 Euro erspielt im Geldregen, 100 Euro mehr, als wir garantiert hatten, hat nach 2.000 Euro einfach nochmal weitergesagt. Das war sehr mutig, Michael. 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

0: Gleich Viertel nach drei beim Eurovision Song Contest in Wien. Da geht's morgen Abend ab 21 Uhr um die Musikkrone in Europa. Ne? Ihr hört Radio Bielefeld, eure Nummer 1. Für Deutschland mit dabei ist Sarah Engels hier bei uns aus Nordrhein-Westfalen. Und über unsere Aktion Lichtblicke haben wir die Sängerin mal ein bisschen besser kennengelernt und gesagt, Mensch, dich begleiten wir beim ESC. Und das macht unser Reporter Dominik Becker.
1: Liebe Grüße aus Wien, ja vom wahrscheinlich größten und beliebtesten Musikwettbewerb der Welt. Ihr müsst euch das mal vorstellen. Fast 200 Millionen Menschen werden morgen Abend vorm Fernseher sitzen. Und am Ende des Tages ist der ESC ja ein Wettbewerb, bei dem es nicht nur um Punkte geht, sondern eben auch um Platzierungen. I'm on fire, fire. Wir sind sehr gespannt, wie weit es Feier von unserer Sarah Engels, unsere deutsche Starterin, wie weit es der Song nach vorne schafft. Wir hoffen natürlich ganz weit nach vorne. Sie selbst hat mir hier nach einem Auftritt im Interview gesagt, der Platz, ja, der spielt nicht so eine große Rolle.
2: Für mich ist unabhängig von der Platzierung der größte Erfolg wirklich, dass ich ein bisschen mehr Leichtigkeit nach Deutschland bringen kann. Und ich glaube, dass es mir in den letzten Tagen auch ein bisschen gelungen ist. Ich möchte Frauen erreichen, ich möchte Menschen Mut machen, sich nicht immer nur von Zweiflern irgendwie einfangen zu lassen, sondern bei sich zu bleiben, sein Ding durchzuziehen, an seine Träume zu glauben.
1: Sarahs Mann Julian, der ist die ganze Zeit mit dabei, der unterstützt, der macht und tut. Mit dem habe ich über dieses Thema auch gesprochen. Und ja, der merkt im Moment auch, egal wo es am Ende hingeht, also welcher Platz es dann wirklich wird, es läuft für Sarah einfach ganz gut. Alles kann, nichts muss.
3: Also was sie tut dafür, um gut anzukommen, das finde ich mega. Und sie hat auch einfach, ist auch einfach natürlich und sie hat einfach auch Spaß daran, mit den anderen Ländern zu interagieren. Ich glaube, der Song hat richtig viel Potenzial und dann ist es ja auch so ein bisschen am Glücksrad drehen so. Schauen alle sehr, sehr positiv auf Samstag.
1: Unsere deutsche Starterin Sarah Engels, ja, die freut sich auf jeden Fall und sagt, ich hab richtig Bock.
2: Und ich bin wirklich, Leute, ich bin richtig on fire, ich sag's euch.

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2: Alex Warren, Fever Dream.

7 vor halb 4, ihr hört Radio Bielefeld, euer Lieblingsradio am Brückenfreitag. Da ist immer noch der Ampelausfall gemeldet, Brockhagener Straße, Ecke Umlohstraße und Blitzer am Niederfeld, an der Filsendorfer Straße, Magdalenenstraße in Quelle und Berliner Straße in Brackwede. Allen unterwegs, eine gute Fahrt.

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11: Radio Bielefeld läuft bei euch um 3:30 am Freitag. Die Freibäder bei uns in der Stadt, die starten an diesem Wochenende in die neue Freiluftsaison. Uli, es gibt allerdings eine Ausnahme, das Freibad in Hillegossen. Da muss der Start verschoben werden.
12: Wegen eines Defekts an der Kesselanlage im Freibad. Dadurch kann das Wasser im Becken nicht beheizt und aufbereitet werden. Also wäre das ein bisschen kalt bei 12, 13 Grad. Die Bielefelder Bäder hoffen aber, dass die Reparatur im Freibad Hillegossen bis Pfingsten abgeschlossen ist. Da soll es ja auch ein bisschen wärmer werden am Pfingstwochenende. 4 Stunden nach dem schweren LKW-Unfall ist die A2-Auffahrt Bielefeld-Süd in Richtung Hannover seit 3:15 wieder frei. Auch der rechte Fahrstreifen der Paderborner Straße in Sennestadt ist Richtung stadtauswärts nicht mehr gesperrt. Ein mit kontaminierter Erde beladener Sattelzug war heute Vormittag gegen 9:45 beim Abbiegen umgekippt und hatte dabei auch noch ein anderes Auto beschädigt. Der LKW-Fahrer wurde bei dem Unfall schwer verletzt. Das Land NRW steckt mehr Geld in die marode Infrastruktur. In den kommenden 12 Jahren will die schwarz-grüne Landesregierung zusätzlich 3,5 Milliarden Euro für Straßen, Brücken, Tunnel und Radwege ausgeben. Entsprechende Pläne stellte NRW-Verkehrsminister Krischer von den Grünen heute in Königswinter vor. Der Auftritt von Bundeskanzler Merz beim Katholikentag in Würzburg ist von Zwischenrufern gestört worden. Demonstranten machten ihren Unmut über die Politik der Bundesregierung deutlich und hielten Protestplakate hoch. Zuvor hatten Jugendvertreter den Kanzler im Gespräch aufgefordert, junge Menschen stärker an politischen Entscheidungen zu beteiligen und sie nicht als faul zu bezeichnen. Nachdem ein toter Wal vor der dänischen Insel Anholt gefunden worden ist, sollen die Überreste jetzt genauer untersucht werden. Forscher hoffen dabei herauszufinden, ob es der Wal ist, der vorher mehrfach in der deutschen Ostsee gestrandet war. Ergebnisse gibt es wohl frühestens in der nächsten Woche. Arminia Bielefeld kann am Sonntag mit bester Elf im Abstiegsendspiel gegen Hertha BSC antreten. Auch der zuletzt angeschlagene Linksverteidiger Arne Sicker ist wieder fit. Die Arminen brauchen einen Punkt, um die Relegation gegen den Drittliga-Dritten sicher zu haben und hätten bei einem Sieg gute Chancen auf den Klassenerhalt. Anstoß in der ausverkauften Schicko-Arena ist am Samstagnachmittag um 15:30.
11: Und was sagt der Trainer zum Spiel?
1: Wir spielen zu Hause, ausverkauftes Haus, und wir wissen halt auch, wenn wir gewinnen, sieht es ziemlich gut aus und wir spielen am Wochenende voll auf Sieg.
11: Mehr von Mitch Kniat hört ihr in einem ausführlichen Interview gegen 15:45 hier bei Radio Bielefeld. Wir schauen aufs Radio Bielefeld Wetter. Da sieht es richtig schön aus. Vielleicht kommt heute Nachmittag noch ein kurzer Schauer runter. Viel soll das aber nicht werden bei Werten um die 13 Grad. Morgen wird es genauso warm, genauso sonnig, auch mit einer leichten Regenwahrscheinlichkeit am Nachmittag. Der Sonntag bringt uns bis zu 16 Grad, vormittags sehr freundlich, nachmittags bedeckt, vielleicht mit einem Regenschauer. Ähnlich geht's dann auch am Montag weiter. 15:35, Radio Bielefeld, Blitzer und Verkehr. Ampelausfall immer noch gemeldet. Brockhagener Straße, Ecke Umlohstraße. Seid so nett, falls ihr seht, dass die Ampel da wieder geht, gebt doch kurz Bescheid per WhatsApp, über die Radio Bielefeld App oder die kostenlose Radio Bielefeld Verkehrshotline. Das ist die 08800 300. Blitzer habe ich für euch an der Berliner Straße in Brackwede, an der Magdalenenstraße in Quelle, Filsendorfer Straße beidseits und am Niederfeld in Stieghorst.
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11: Mit Bettina Wittemeyer und gleich mit der letzten Runde im landesweiten Geldregen für diese Woche gegen 15:45. Alle Infos zu unserem Spiel findet ihr natürlich im Netz auf radiobielefeld.de.

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1: Und was für ein erfolgreicher Brückentag im Geldregen bisher. Zweimal sind schon 10.000 Euro rausgegangen. Einmal an Silke heute Morgen und an Jessica vorhin, die damit unsere Großgewinner heute sind. Aber eine Runde haben wir ja jetzt noch. Es geht wieder rüber zu Thomas Wagner ins landesweite Geldregenstudio.
2: Meine letzte Spielkandidatin für jetzt vor dem Wochenende ist die Manuela. Hallo.
3: Hallo.
2: Manuela, schön, dass wir auch noch eine Runde Geldregen spielen jetzt heute, oder?
3: Ich freue mich total. Ich habe da überhaupt nicht mit gerechnet. Beim ersten Anruf bin ich schon durchgekommen. Ich habe mehrere Tage versucht, aber jetzt bin ich beim ersten Anruf schon durchgekommen. Ja,
2: guck mal, so kann das halt auch gehen, ne? Das ist der Zufallsgenerator. Der schlägt zu, wann er will. Ja. Manuela, wenn es hier hoffentlich erfolgreich läuft im Geldregen, wofür könntest du gerade ein bisschen extra Geld gebrauchen?
3: Ich würde das in meinen Urlaub investieren, teilweise.
2: Wo soll es hingehen?
3: Ich fahre nach Sylt im Juli und mache da Urlaub.
2: Okay.
3: Erste Mal. Und Sylt ist ja bekanntlich sehr teuer.
2: Ja.
3: Und das wäre dann schön ein schönes Zubrot für mich, ja.
2: Verstehe. Ich war auch noch nie da. Ich will es auch unbedingt mal sehen. Dann irgendwie, ja, musst du mir danach mal davon erzählen, wie es war.
3: Ja, okay.
2: Dann kümmern wir uns jetzt mal um deine Urlaubskasse für Sylt. Und hier kommt der Geldregen für dich.
3: Ja.
0: 200 Euro.
3: Weiter.
0: 600 Euro.
3: Weiter.
0: 800 Euro.
3: Stopp, nimm ich.
2: Jawohl. Dann sind's 800 Euro für dich.
3: Danke.
2: Manuela, ich glaube, auf Sylt ein Glas Wein und ein Fischbrötchen kriegst du für 800 Euro.
4: Jawohl.
3: Wunderbar. Super, meine Freundin freut sich gerade für mich mit.
2: Ja. Herzlichen Glückwunsch.
3: Danke.
2: Jo, und dann war's das schon wieder für heute mit dem Geldregen, beziehungsweise wir gehen ja jetzt ins Wochenende und das bedeutet für euch, ihr könnt mitmachen bei unserem Wochenenddeal. 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

13 vor 4 am Brückenfreitag. Blitzer stehen an der Berliner Straße in Brackwede, Magdalenen- und Filsendorfer Straße und am Niederfeld. Kommt gut an.

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1: Auch am Brückenfreitag mit Ulrich Zwetz in den Nachrichten.
2: Guten Tag.
1: Ich bin mit Tina Wittemeyer. Grüß euch. Der Countdown läuft für das Abstiegsendspiel, ne? Uli, keine 48 Stunden sind es noch bis zum Anpfiff in dem alles entscheidenden Spiel für den DSC.
2: Ja, die Spannung steigt. Arminia kann ja am Sonntag zumindest mit bester Elf ins Abstiegsendspiel gegen Hertha gehen. Auch der zuletzt angeschlagene Arne Sicker ist wieder fit. Ebenso wird Maximilian Bauer, der im Spiel in Karlslautern vom eigenen Torwart am Kopf verletzt worden war, spielen können, sagte Trainer Mitch Kniert eben auf der Pressekonferenz.
3: Maxi ist auch wieder im Training, der kann am Wochenende spielen und wenn der bei 100% ist, wird er auch wieder von Anfang an spielen.
2: Die Arminen brauchen einen Punkt, um die Relegation gegen den Drittliga-Dritten sicher zu haben und hätten bei einem Sieg gute Chancen auf den Klassenerhalt. Bei einer Niederlage gegen Hertha und einem gleichzeitigen vierter Sieg gegen Fortuna Düsseldorf steigen die Arminen direkt in die dritte Liga ab. Anstoß in der ausverkauften Schüko-Arena ist am Sonntagnachmittag um 3:30. Bundeskanzler Merz sieht nach einem Telefonat mit US-Präsident Trump Einigkeit mit Blick auf das weitere Vorgehen im Iran-Krieg. Beide stimmten darin überein, dass das iranische Regime jetzt an den Verhandlungstisch müsse, schrieb Merz im Online-Dienst X. Bei den Gesprächen sei sicherzustellen, dass die Straße von Hormuz geöffnet werde und Teheran keine Nuklearwaffen herstellen könne, so Merz. Weitere Themen des Telefonats mit dem US-Präsidenten sollen demnach die Situation in der Ukraine und der NATO-Gipfel im türkischen Ankara Anfang Juni gewesen sein. Die Bundesregierung erwartet einen deutlichen Dämpfer für die deutsche Wirtschaft. Als Grund nannte das Wirtschaftsministerium den Iran-Krieg, der zu steigenden Preisen und Lieferkettenproblemen führe. Vor allem bei der exportabhängigen Industrie drohe ein Einbruch. Außerdem würden Verbraucher wegen der höheren Inflation weniger Geld ausgeben. Für das zweite Quartal rechnet das Ministerium daher nur noch mit einem Mini-Wachstum von 0,5%. Zu Beginn des Jahres war die deutsche Wirtschaft noch überraschend stark gewachsen. Nachdem ein toter Wal vor der dänischen Insel Anholt gefunden worden ist, sollen die Überreste jetzt untersucht werden. Forscher hoffen dabei herauszufinden, ob es der Wal ist, der vorher mehrfach in der deutschen Ostsee gestrandet war. Ergebnisse gibt es frühestens in der nächsten Woche. Thomas Pleskin berichtet.
4: Aufschluss über die Identität des Wals sollen nun Gewebeproben und Fotos geben. Sollte es sich bei dem toten Tier tatsächlich um den Buckelwal aus der Wismarbucht handeln, hoffen Experten des Deutschen Meeresmuseums auf eine Untersuchung. Ihr Ziel: Erkenntnisse für künftige Strandungen und Rettungsaktionen. Vor knapp 2 Wochen war der Buckelwal in der Nordsee freigesetzt worden. Fotos oder Videos der Aktion existieren nach Angaben der privaten Rettungsinitiative nicht. Auch der Gesundheitszustand des Tieres zum Zeitpunkt der Freilassung ist unbekannt.
2: 4 Stunden nach dem schweren Lkw-Unfall ist die A2-Auffahrt Bielefeld-Süd in Richtung Hannover seit 3:15 wieder frei. Auch der rechte Fahrstreifen der Paderborner Straße in Sennestadt in Richtung Stadtauswärts ist nicht mehr gesperrt. Ein mit kontaminierter Erde beladener Sattelzug war heute Vormittag gegen 9:45 am Abbiegen umgekippt und hatte dabei auch noch ein anderes Fahrzeug beschädigt. Der Lkw-Fahrer wurde bei dem Unfall schwer verletzt.
1: 13 Grad haben wir aktuell in Ollerdissen. Es sieht richtig schön aus draußen, aber auch dunkel. Regenwolken sind auf dem Regenradar zu entdecken mit Kurs auf Bielefeld. Kann auch sein, dass die knapp an uns vorbeiziehen, aber ein bisschen was könnte gleich mal runterkommen. Am Abend und in der Nacht sind die Wolken aufgelockert. Es kühlt sich bis auf 5 Grad ab. Morgen wird es genauso wie heute. Werte um 13 Grad. Sonne, Wolken am Nachmittag, vielleicht mal ein kurzer Schauer. Der Sonntag bringt uns 6 Sonnenstunden und bis zu 16 Grad. Auch da nachmittags mal etwas Regen möglich.
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1: Gleich 4:04, geblitzt wird weiterhin am Niederfeld, an der Filsendorfer Straße in beiden Richtungen, an der Magdalenenstraße in Quelle steht eine Blitzermaschine und auch eine im Brackwede an der Berliner Straße.
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1: Ich bin mit Tina Wittemeyer, hallo zusammen. Und der Kollege Tim Linnenbrügger, der hat am Rande der Spieltagspressekonferenz vom DSC mit Mitch Kniert über das Spiel am Sonntag und die Stimmung im Team ausführlich gesprochen. Das ganze Interview hört ihr gleich bei mir gegen 4:15.

8:08 haben wir es, Radio Bielefeld, Blitzer und Verkehr nochmal. Vorsicht in der Auffahrt zur A2-Fahrt Richtung Dortmund, Bielefeld-Ost. Also wenn ihr da von der Lagischen Straße kommt, da ist in der Auffahrt in der Kurve ein Auto liegen geblieben. Fahrt da besonders aufmerksam. Danke, Denise, fürs Bescheid geben.

0: bin jetzt schon kribbelig. Radio Bielefeld läuft 2 Tage vor dem Heimspiel der Arminen gegen Hertha. Anstoß ist da am Sonntag ja um 3:30. Alle Spiele sind zeitgleich. Und nach dem echt schlimmen Auftritt in Kaiserslautern müssen die Arminen am Sonntag ganz klar ein anderes Gesicht zeigen. Das weiß auch der Trainer. Radio Bielefeld Arminia-Experte Tim Lindenbrügger, der hat am Rande der Pressekonferenz heute Mittag mit Mitch Kniart gesprochen.
1: Mitch Kniart bei Radio Bielefeld. Wie groß ist die Anspannung?
2: Schon sehr groß, aber die Vorfreude ist noch größer. Es ist ein absolutes Highlight-Spiel für uns. Wir spielen zu Hause, ausverkauftes Haus, und wir wissen halt auch, wenn wir gewinnen, sieht es ziemlich gut aus, und wir spielen am Wochenende voll auf Sieg.
1: Wie viel Risiko muss denn sein, wenn ihr mit einem Unentschieden zumindest nicht direkt abgestiegen seid?
2: Das Risiko muss so gewählt sein, dass du trotzdem noch gut verteidigen kannst, nicht, dass du hier mit allem mal nach vorne läufst. Aber da sind wir gut vorbereitet. Wir haben ganz viel trainiert und haben uns auch auf einige Szenarien eingestellt, je nachdem, wie es auf anderen Plätzen aussieht, was wir brauchen. Das heißt, auch da sind wir gut vorbereitet, und trotzdem kann man so ein Spiel nicht komplett planen.
1: Wie groß ist denn der Trumpf, dass man in dem letzten Endspiel hier zu Hause vor den heimischen Fans mit 27.000 antreten kann und nicht auswärts ran muss?
2: Der ist für mich der größte Vorteil. Dadurch, dass wir auch zu Hause sehr, sehr stark sind, viele Punkte geholt haben, jetzt auch länger ungeschlagen sind zu Hause, ist es für mich ein Riesenvorteil, und den müssen wir am Sonntag auch nutzen.
1: Maxi Bauer sah in Lautern so ein bisschen aus wie Rocky Balboa zeitweise. Wie sieht er mittlerweile aus, und wie sehr kann er Arminia am Sonntag helfen?
2: Ja, der Riesenvorteil ist von Rocky Balboa, der kam ja auch zurück. Und Maxi ist auch wieder im Training, der kann am Wochenende spielen, und wenn der bei 100% ist, wird er auch wieder von Anfang an spielen.
1: Wie nimmst du die Mannschaft momentan in dieser Woche wahr, vor diesem entscheidenden Spiel? Hat der Kapitän möglicherweise noch ein paar Worte an die Mannschaft gerichtet? Wird er das noch tun? Wie wirkt die Mannschaft auf dich in dieser Woche?
2: Ja, hat er schon und wird er auch nochmal machen. Natürlich klar angespannt, ist auch logisch in so einer Situation, und trotzdem sehr fokussiert. Also jeder hatte den Glauben daran, dass wir das Ding am Sonntag direkt schaffen und dass wir dann am Montag den Klassenerhalt fix haben. So gehen wir die Sache an. Klar merkt man, dass Druck drauf ist, aber heute das Training war auch sehr fokussiert und extrem gut.
1: In der Hinrunde gab es schon so ein Herzschlagfinale in Berlin im Olympiastadion mit dem späten Ausgleich durch Steph, den er noch erzielt hat. Was erwartest du jetzt für eine Partie gegen die Hertha hier zu Hause? Wird das ähnlich dramatisch?
2: Ja, war auch sehr emotional, das Spiel. Ich glaube, jetzt auch wird es ein sehr emotionales Spiel. Wir müssen natürlich, ähnlich wie wir es im Hinspiel gemacht haben, wir sind gut reingekommen, aber haben dann ja nach 20 Minuten weniger gemacht. Ähnlich wie wir es in Lautern gemacht haben, und das darf uns in so einem Highlight-Spiel nicht passieren. Wir müssen auf jeden Fall die ganze Zeit auf dem Gaspedal bleiben, müssen den Gegner früh unter Druck setzen, wollen die individuellen Duelle immer wieder gewinnen, und wenn du die gewinnst, dann wird es Hertha sehr, sehr schwer haben, und dann werden wir auch immer wieder Torchancen rausspielen können.
1: Es ehrt euch natürlich zu sagen, wir gucken in erster Linie auf uns, wollen unser Spiel durchdrücken, wollen selbst das Spiel entscheiden. Hertha ist allerdings auch die zweitbeste Auswärtsmannschaft in dieser Zweitligasaison. Wo müsst ihr dann trotzdem ein bisschen anpassen und schauen, dass ihr denen nicht ins Netz geht?
2: Ja, sie haben natürlich sehr, sehr schnelle Spieler. Fabi Rehse, Ausnahmespieler in der Liga, der auch sehr, sehr viel flankt, der sehr früh flankt. Da müssen wir eine gute Boxverteidigung haben. Das ist so Herthas große Stärke. Wir müssen die Doppel-6 immer wieder zuhaben, weil wenn wir sie nicht zuhaben, dann werden sie da auch immer verlagern, werden dann zielstrebig nach vorne spielen. Das sind die Sachen, wo Hertha auf jeden Fall sehr gut ist. Und trotzdem haben sie natürlich auch Sachen, wo sie anfällig sind. Und wenn wir unsere Intensität auf den Platz bringen, ist es auch, glaube ich, logisch, dass eine Mannschaft, die schon durch ist, nicht vielleicht bei jedem Zweikampf da mit 100% reingeht.
1: Was wäre, wenn Arminia in die Relegation muss?
2: Dann ist es so. Dann machen wir es über die Relegation. Trotzdem denke ich immer positiv. Und mein Mindset ist so, dass wir das Spiel am Sonntag gewinnen und danach den Klassenerhalt feiern.
1: Okay, viel Erfolg. Wir drücken die Daumen. Danke.
2: Danke auch.
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5 Radio Bielefeld Blitzer und Verkehr. In der Auffahrt Bielefeld Ost zur A2 Richtung Dortmund, da ist ein Auto liegen geblieben in der Kurve. Geblitzt wird am Niederfeld, an der Filsendorfer Straße, an der Magdalenenstraße und der Berliner Straße in Bragwede.

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9: 16:30 am Brückenfreitag bei Radio Bielefeld. Wenn ihr bei uns in der Stadt Fußball spielen möchtet oder auch eine andere Sportart betreibt, dann könnt ihr das in Zukunft bei Regen machen, ohne nass zu werden. Uli Zeitz, es gibt eine neue Freilufthalle an der Rosheide.
10: Ja, die kann ab sofort über ein Portal online kostenfrei gebucht werden. Zeitfenster können dabei 14 Tage im Voraus für maximal 2 Stunden reserviert werden. Die Freilufthalle sei vor allem ein attraktives Angebot für die Sportbegeisterten, die nicht im Sportverein organisiert sind, heißt es von der Stadt Bielefeld. Sie hat die neue überdachte Sportanlage zusammen mit dem Stadtsportbund errichtet. Die Freibäder in Bielefeld starten an diesem Wochenende in die neue Freiluftsaison. Es gibt allerdings eine Ausnahme. Das Freibad Hillegossen muss den Start in die neue Saison wegen eines Defekts an der Kesselanlage mindestens eine Woche verschieben. Dort kann das Wasser im Becken nicht beheizt und aufbereitet werden. Für das 2023 stillgelegte Atomkraftwerk Gronda, an dem auch die Stadtwerke Bielefeld beteiligt sind, liegt jetzt die endgültige Rückbaugenehmigung vor. Niedersachsens Energieministerium überreichte dem Betreiber Preußen Elektra nach eigenen Angaben die zweite und letzte Genehmigung. Damit können nun weitere zentrale Abbrucharbeiten umgesetzt werden. Der Rückbau des Atomkraftwerks läuft bereits seit Ende 2023. Die Bundesregierung rechnet im Frühjahr infolge des Iran-Kriegs mit einem Rückschlag für die Konjunktur in Deutschland. Aktuelle Indikatoren ließen einen deutlichen Dämpfer im zweiten Quartal erwarten, heißt es im Monatsbericht des Wirtschaftsministeriums. Vor mehr als 3 Wochen hatte die Bundesregierung bereits ihre Konjunkturprognose für dieses Jahr auf 0,5% Wachstum halbiert. Das Land NRW steckt mehr Geld in die marode Infrastruktur. In den kommenden 12 Jahren will die schwarz-grüne Landesregierung zusätzlich 3,5 Milliarden Euro für Straßen, Brücken, Tunnel und Radwege ausgeben. Entsprechende Pläne stellte NRW-Verkehrsminister Krischer von den Grünen jetzt in Königswinter vor. Die Arminen können am Sonntag mit bester 11 im Abstiegsendspiel gegen Hertha BSC Berlin antreten. Auch die zuletzt angeschlagenen Abwehrspieler Arne Sicker und Maximilian Bauer sind wieder fit. Die Arminen brauchen dringend einen Punkt, um die Relegation gegen den Drittliga-Dritten zu sichern und haben bei einem Sieg gute Chancen auf den Klassenerhalt, steigen bei einer Niederlage gegen Hertha und einem gleichzeitigen 4. Sieg gegen Düsseldorf aber direkt in die dritte Liga ab.
9: Das wollen wir nicht. Schauen aus Radio Bielefeld Wetter am Spieltag am Sonntag. Da bekommen wir bis zu 16 Grad, vormittags Sonne, Wolken, nachmittags Wolken und vielleicht mal einen Schauer. Morgen wird es genauso wie heute, 13 Grad, so in der Spitze, 13, 14 Grad. Ansonsten Sonne, Wolken dazu und nachmittags auch mal einen Regenschauer. Gerade ist es auch dunkel geworden hier über der Bielefelder Altstadt. Da sind noch so ein paar Regenwolken unterwegs. Die Tiefstwerte in der kommenden Nacht liegen bei 5 Grad. 16:30 Radio Bielefeld, Blitzer und Verkehr. Liegenbleiber gemeldet in der Auffahrt zur A2 Bielefeld-Ostfahrt Richtung Dortmund. Fahrt da besonders vorsichtig. Und 3 Blitzer sind noch übrig geblieben. Filsendorfer Straße, Magdalenenstraße und Berliner Straße.
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9: Ich bin Bettina Wittemeyer. Wünsche euch einen schönen Brückenfreitag mit uns. Gleich mit neuer Musik von Clock Clock Out of the Dark. Vorher Lost Frequencies.

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2: Das war wieder ein tolles Sommerfest der Arminis. Gestern rund um die Schüko-Arena. Auch ja, wenn das Wetter nicht wirklich sommerlich war, aber den Kindern macht sowas ja gar nichts aus.
3: Das Wetter ist auch ziemlich lustig. Mal Sonne, dann wieder Regen, Sonne, Regen, Sonne, Regen, Sonne, Regen. Ja.
4: Also dann bin ich erstmal auf die Hüpfburgen gegangen. Sie war ein bisschen nass, aber ging. Also man konnte gut drauf hüpfen.
2: Und Kinder sind auch immer so herrlich ehrlich. Deshalb wollte ich wissen, warum es denn auf jeden Fall was wird mit dem Klassenerhalt von Arminia am Sonntag.
5: Wegen der Fanpower dahinter. Wir haben es schon ins Finale geschafft nach Berlin. Und warum sollten wir nicht den Klassenerhalt schaffen?
2: So, in diesem Sinne. Ich glaube auch an die Jungs. Wir holen einen Heimsieg.
6: Niemand erobert den Teutoburger Wald, ne? Tut's für uns alle, Jungs. Zieht's durch und lasst uns die Klasse halten.
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0: 20 vor 5, Radio Bielefeld läuft bei euch mit Bettina Wittemeyer. Wenn ich eins jedes Jahr aufs Neue verpenne, dann sind es diese Brückentage. Ist eine seltsame Erfindung, sagt auch unser Hannes.
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2: Hier drei Dinge, die genauso sinnlos sind wie Brückentage. Diese Papierstrohhalme an der Capri-Sonne, Sandwichmaker und diese USB-Kaffeetassenwärmer. Ich meine, wie lange will man bitte an einem Pott Kaffee rumnuckeln? Gilt der Kaffee nicht irgendwann als stehendes Gewässer? Gibt's dann so Sprungschichten wie im See? Siedeln sich dann heimische Tier- und Pflanzenarten an? Muss man dann Brutplätze für seltene Vögel rund um die Tasse ausweisen? Ich check's nicht. Trink doch

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1: Weiter mit Bettina Wittemeyer und Ulrich Zwetz in den News.
2: Guten Tag.
1: Für viele ist es ein absolutes No-Go und zugeben würden es wahrscheinlich auch die wenigsten. Aber Uli, fast jeder Vierte in Deutschland hat schon mal heimlich das Handy des Partners durchsucht.
2: Ja, das zeigt jetzt eine aktuelle Umfrage des Digitalverbands Bitkom. Und die Jüngeren sind sogar noch neugieriger. Bei den unter 30-Jährigen war es sogar jeder Zweite. Zoe Tasovali hat weitere Infos zu dieser interessanten Umfrage.
3: Die häufigsten Gründe fürs heimliche Handychecken sind laut Bitkom ganz klar Neugier und Eifersucht. Viele wollen wissen, ob der Partner vielleicht fremdgeht oder etwas verheimlicht. Spannend ist aber auch, nach dem Blick aufs Handy fühlten sich längst nicht alle besser. Einige waren zwar erleichtert oder bestätigt, viele hatten danach aber eher ein schlechtes Gewissen oder waren enttäuscht. Der Digitalverband empfiehlt deshalb auch mehr Schutz für Smartphone, etwa mit Face-ID oder Fingerabdrucksperre.
2: Die Bundesregierung erwartet einen deutlichen Dämpfer für die deutsche Wirtschaft. Als Grund nannte das Wirtschaftsministerium den Iran-Krieg, der zu steigenden Preisen und Lieferkettenproblemen führe. Vor allem bei der exportabhängigen Industrie drohe ein Einbruch. Außerdem würden Verbraucher wegen der höheren Inflation weniger Geld ausgeben. Für das zweite Quartal rechnet das Ministerium daher nur noch mit einem Mini-Wachstum von 0,5%. Zu Beginn des Jahres war die deutsche Wirtschaft noch überraschend stark gewachsen. Nach den zuletzt ziemlich angespannten Beziehungen zwischen Deutschland und den USA haben Bundeskanzler Merz und US-Präsident Trump jetzt wieder miteinander telefoniert. Thema war vor allem der Iran-Krieg. Thomas Bleskin berichtet.
4: Ob Merz die Wogen etwas glätten konnte beim beleidigten US-Präsidenten ist offen. Die Mitteilung des Kanzlers auf der Plattform X nach dem Telefonat jedenfalls liest sich noch etwas steif. Merz schrieb, man sei sich einig, dass der Iran jetzt an den Verhandlungstisch kommen und die Straße von Hormuz öffnen müsse. Außerdem dürfe Teheran keine Nuklearwaffen besitzen. All diese Punkte hatte Merz allerdings nie öffentlich in Frage gestellt, wohl aber eine Strategie des US-Präsidenten, was diesen wiederum so erzürnte, dass er Merz persönlich angriff. Ein einziger Anruf in der Air Force One dürfte Trump kaum vollständig besänftigen. Haben.
2: Die Freibäder in Bielefeld starten an diesem Wochenende in die neue Freiluftsaison. Es gibt allerdings eine Ausnahme. Das Freibad Hillegossen muss den Start in die neue Saison wegen eines Defekts an der Kesselanlage mindestens eine Woche verschieben. Dort kann das Wasser im Becken nicht beheizt und aufbereitet werden. Die Bielefelder Bäder hoffen, dass die Reparatur bis Pfingsten beendet werden kann. Der Final Countdown läuft für Arminias Abstieg-Endspiel gegen Hertha BSC Berlin. Die Arminen brauchen einen Punkt, um die Relegation gegen den Drittliga-Dritten sicher zu haben und hätten bei einem Sieg gute Chancen auf den direkten Klassenerhalt. Bei einer Niederlage gegen Hertha und einem gleichzeitigen vierter Sieg gegen Fortuna Düsseldorf steigen die Arminen direkt in die dritte Liga ab. Bei dieser Konstellation muss Trainer Mitch Knier taktisch sehr variabel sein und sein Ohr auch auf den anderen Plätzen haben.
5: Das Risiko muss so gewählt sein, dass du trotzdem noch gut verteidigen kannst, nicht dass du hier mit alle mal nach vorne läufst. Aber da sind wir gut vorbereitet. Wir haben ganz viel trainiert und haben es auch auf einige Szenarien eingestellt, je nachdem, wie es auf anderen Plätzen aussieht, was wir brauchen. Das heißt, auch da sind wir gut vorbereitet und trotzdem kann man so ein Spiel nicht komplett planen.
2: Kniart steht gegen die Hertha seine beste Elf zur Verfügung. Auch die zuletzt angeschlagenen Sicker und Bauer sind wieder fit. Die Schüco Arena wird mit 26.750 Zuschauern restlos ausverkauft sein. Anstoß ist dann am Sonntagnachmittag um 3:30.
1: Live seid ihr natürlich bei uns bei Radio Bielefeld wie gewohnt dabei. 13 Grad sind es hier am Süsterplatz bei Radio Bielefeld. Es geht mit Sonne, Wolken und vielleicht noch einem kurzen Schauer weiter durch den Freitag. In der Nacht ist es locker bewölkt bei Tiefstwerten von 5 Grad. Morgen, genauso wie heute, Sonne, Wolken, nachmittags vielleicht mal ein kurzer Schauer. Der Sonntag, da wird ein bisschen wärmer mit Spitzenwerten von 16 Grad. Da ist es vor allem am Vormittag freundlich. Am Nachmittag bedeckt, auch da mit einem kurzen Schauer.
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1: Um 4:05 keine größeren Staus oder Störungen gemeldet, aber die drei Blitzermaschinen in Filsendorf an der Filsendorfer Straße, in Quelle an der Magdalenenstraße und im Bragwede immer noch an der Berliner Straße.
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1: Mit Bettina Wittemeyer, hallo zusammen. In unserer Serie Bielefeld vereint, da stellen wir euch ja total unterschiedliche Vereine aus unserer Stadt vor. In dieser Woche sind wir bei den Bulldogs. Gleich mehr gegen Viertel nach.

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0: Teddy Swims bei Radio Bielefeld um 16:45.
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0: Es gibt ja kaum noch reine Männer- oder reine Frauensportarten und das ist auch gut so. Aber es gibt Sportarten, da geht's halt ganz schön hart zu. Wie zum Beispiel beim American Football. Und deshalb war die Kollegin Silvana Greper schon überrascht, dass sie im U16-Team der Bielefeld Bulldogs nicht nur Jungs angetroffen hat.
2: Mit Mädels beim Football hatte ich nicht gerechnet. Zu den Bielefelder Bulldogs verirren sich aber inzwischen immer mal wieder welche, die echt richtig Bock haben. Weiß Sandra, die Spartenleiterin der Bulldog-Jugend.
3: Angefangen hat es in der U13 mit einer Schwester. Und so hat sich das durchgezogen. Und wie gesagt, es ist nicht so gewöhnlich, dass Mädels das machen. Es sind meistens in jedem Team ein oder zwei, vielleicht mal drei. Bei uns sind es jetzt drei. Weil die meisten Mädels denken, sie können es nicht. Aber das ist genau das Gegenteil. Die können das verdammt gut und teilweise sogar besser als die Jungs. Muss ich sagen, wir sind sehr stolz auf unsere Mädels. Die schlagen sich verdammt gut.
2: Charlie gehört dazu. Sie ist 16 und total begeistert von dem Sport und dem Team.
4: Boah, also ich muss sagen, ist schon richtig geil. Alle Jungs hier sind eigentlich super. Man kann mit jedem gut spielen und man wird auch gut aufgenommen auf jeden Fall. Also ich find's klasse.
2: Wie bist du dazu gekommen?
4: Tatsächlich habe ich im Urlaub damit mal angefangen, das so einfach privat ein bisschen zu spielen mit meinen Eltern. Und dann bin ich einfach mal zu einem Tryout gegangen und dann meinte der Trainer halt, ich soll wiederkommen.
2: Und war das für dich keine Hürde zu sagen, vielleicht ist es auch komisch?
4: Nein, tatsächlich gar nicht, weil man wurde von Anfang an eigentlich gut aufgenommen. Und ja, eigentlich jeder ist herzlich willkommen. Also egal, ob jung oder Mädchen.
2: Was macht Spaß?
4: Das Tackeln auf jeden Fall, der Kontakt. Man kann auf jeden Fall ein bisschen Dampf ablassen und man lernt sehr viele neue, tolle Leute kennen. Und allgemein das Feeling, wenn man erstmal so einläuft mit dem ganzen Team zusammen und dann so ein Game Day zusammen hat, das ist unbeschreiblich.
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vor 17:30 Radio Bielefeld. Nochmal mit dem Blick auf die Straßen. Man merkt, das Brückentag ist sehr ruhig, auch auf den Autobahnen. Drei Blitzermaschinen habe ich für euch in Vilsendorf an der Vilsendorfer Straße, in Quelle an der Magdalenenstraße und im Rackwede an der Berliner Straße.

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13: Radio Bielefeld ist hier am Brückenfreitag um 17:30 Uhr weiter mit Ulrich Zwetz in den Nachrichten.
14: Guten Tag.
13: Nach dem Wiesenbad am 1. Mai, Uli, starten an diesem Wochenende auch die anderen Bielefelder Freibäder in die Freiluftsaison. Es gibt allerdings eine Ausnahme, das Freibad Hillegossen, da muss der Start verschoben werden.
15: Ja, wegen eines Defekts an der Kesselanlage, dadurch kann das Wasser im Becken nicht beheizt und aufbereitet werden. Die Bielefelder Bäder hoffen, dass die Reparatur bis Pfingsten abgeschlossen ist. US-Präsident Trump hat eine US-Waffenlieferung an Taiwan offen gelassen. Auf dem Rückflug von seinem China-Besuch sagte der US-Präsident, er habe sich noch nicht festgelegt. Die US-Regierung hat einen Verkauf genehmigt, der ist aber noch nicht abgeschlossen. China lehnt das Geschäft ab und hat angedeutet, dass es ein entscheidender Faktor für das Verhältnis zwischen China und den USA sei. Russland und die Ukraine haben jetzt jeweils 205 Gefangene ausgetauscht. Nach Angaben des ukrainischen Präsidenten Selenskyj sei das nur ein erster Schritt und weitere Gefangene sollen folgen. Im Zuge der dreitägigen Waffenruhe in der vergangenen Woche hatten Russland und die Ukraine vereinbart, jeweils 1000 Kriegsgefangene auszutauschen. Mehr als 5000 Beschäftigte im Handel haben heute im Tarifkonflikt des Einzelhandels bundesweit ihre Arbeit niedergelegt. Nach Angaben der Gewerkschaft Verdi wurde an mehr als 200 Standorten gestreikt. Laut Handelsverband Deutschland gab es keine Auswirkungen für Verbraucher. Die A2-Auffahrt Bielefeld-Süd in Richtung Hannover musste heute gut 4 Stunden lang voll gesperrt werden. Dort war heute Vormittag gegen 21:45 ein mit kontaminierter Erde beladener Sattelzug beim Abbiegen umgekippt und hatte dabei auch noch ein anderes Fahrzeug beschädigt. Der Lkw-Fahrer wurde bei dem Unfall schwer verletzt. Die Arminen können am Sonntag mit bester Elf im Abstiegsendspiel gegen Hertha BSC Berlin antreten. Auch die zuletzt angeschlagenen Abwehrspieler Arne Sicker und Maximilian Bauer sind wieder fit. Die Arminen brauchen dringend einen Punkt, um die Relegation gegen den Drittliga-Dritten sicher zu haben, haben bei einem Sieg gute Chancen auf den direkten Klassenerhalt und steigen bei einer Niederlage gegen Hertha und einem gleichzeitigen vierter Sieg gegen Fortuna Düsseldorf direkt in die dritte Liga ab.
13: 13 Grad haben wir hier am Süsterplatz bei Radio Bielefeld. Es kann gleich nochmal ein Schauer runterkommen, sind so ein paar Regenwolken unterwegs. In der Nacht klart es auf, kühlt sich bis auf 5 Grad ab. Morgen wird es wie heute, Sonne, Wolken, nachmittags vielleicht mal ein kurzer Schauer bei 13 Grad. Der Sonntag wird ein bisschen wärmer mit 16 Grad, ansonsten bleibt alles so wie heute. Gleich 5:35, Radio Bielefeld, Blitzer und Verkehr. Da wird weiter geblitzt an der Filsendorfer Straße, der Magdalenenstraße in Quelle und der Berliner Straße in Brackwede.
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13: Mit Bettina Wittemeyer. Ich grüße euch und gleich noch mit einem Motivationsgruß für die Arminen für Sonntag.
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1: Gleich 20 vor 6, also übermorgen um diese Zeit sind wir wahrscheinlich schlauer, ne? Radio Bielefeld ist hier mit Bettina Wittemeyer am Brückenfreitag. Da sollten um diese Zeit nämlich die Spiele in Liga 2 beendet sein. Auch das Heimspiel der Arminen gegen Hertha. Abstieg, Relegation oder direkter Klassenerhalt, alles ist drin. Ganz Bielefeld drückt den Arminen natürlich die Daumen.
2: Hallo, hier ist Jochen Fahle von Randale und auch wir von Randale drücken natürlich Arminia alle Daumen, die wir haben. Und drei von uns Vieren sind auf jeden Fall am Sonntag auch im Stadion, feuern die Mannschaft an. Randale wünscht Arminia alles Gute. Wir kriegen das hin.
1: Und dann feiern wir gemeinsam, ne? Wir von Radio Bielefeld sind natürlich auch live dabei am Sonntagnachmittag. Berichten mit Tim Lindenbrügger und Ulrich Zwetz zwischen 15 und 19 Uhr vom letzten Zweitligaspiel der Saison live hier bei Radio Bielefeld. Wir sind für euch immer am Puls der Stadt, jeden Tag, den ganzen Tag.
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Radio Bielefeld, Blitzer und Verkehr nochmal. Da ist es nach wie vor sehr ruhig auf den Straßen unserer Stadt. Allerdings wird geblitzt. Filsendorfer Straße, Magdalenenstraße und Berliner Straße. Ich bin Bettina Wittemeyer und jetzt raus. Ich wünsche euch ein schönes Wochenende. Ganz doll die Daumen drücken für die Blauen am Sonntag. Und dann hören wir uns am Montag wieder. Bis dahin.

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1: Mit Mirko Knappert. Schönen guten Abend. Nachdem es zuletzt zwischen beiden geknirscht hat, haben Bundeskanzler Merz und US-Präsident Trump jetzt wieder miteinander telefoniert. Merz sprach auf der Plattform X von einem guten Telefonat. Ein Thema der beiden war der Iran-Konflikt. Malte Albrecht aus unserem News-Team.
2: Ganz genau. Merz betonte, dass er und Trump sich einig seien, dass der Iran an den Verhandlungstisch kommen und die Straße von Hormuz öffnen müsse. Außerdem dürfe Teheran keine Nuklearwaffen besitzen. Der Iran selbst hat derweil die USA noch einmal verbal scharf angegriffen. Außenminister Araghchi warf der Regierung widersprüchliche Signale in der Kommunikation vor. Sie würden sich täglich, manchmal sogar mehrmals am Tag unterscheiden. Die USA befinden sich in einem Zustand der Verwirrung, so Araghchi.
1: Aber nicht nur der Iran-Konflikt war Thema des Telefonats zwischen Trump und Merz, auch der Krieg in der Ukraine.
2: Ja, Merz schrieb auf X auch, dass er und Trump eine friedliche Lösung für die Ukraine erörtert und vor dem NATO-Gipfel die Positionen abgestimmt hätten. Der Gipfel in Ankara ist im Juli. Die USA und Deutschland seien starke Partner in einer starken NATO, so Merz weiter.
1: Dankeschön, Malte, für die Infos. Und wir schauen auf weitere Themen an diesem Freitag. Von dem vor Dänemark gefundenen toten Wal sollen jetzt Gewebeproben ausgewertet werden. Die Proben sollen hier bei uns in Deutschland untersucht werden, teilte das dänische Amt für Naturverwaltung mit. Einen GPS-Sender habe man an dem verendeten Tier nicht gefunden. Aktuell ist auch noch unklar, ob es sich bei dem Wal um Timmy handelt, der vor rund 2 Wochen in einer Rettungsaktion von der Ostsee in die Nordsee gebracht wurde. In der Demokratischen Republik Kongo ist wieder das gefährliche Ebola-Fieber ausgebrochen. Laut der afrikanischen Gesundheitsbehörde sind insgesamt schon 65 Menschen daran gestorben. Außerdem gibt es fast 250 Verdachtsfälle. Die Gesundheitsbehörde befürchtet eine weitere Ausbreitung. Noch ist unklar, um welchen Ebola-Stamm es sich genau handelt. Erste Laborergebnisse zeigen aber, es ist wohl nicht die Variante, gegen die es inzwischen einen Impfstoff gibt. Nationaltorwart Manuel Neuer bleibt beim FC Bayern. Der 40-Jährige hat seinen Vertrag mit den Münchnern um ein weiteres Jahr verlängert, bis Juni 2027. Das hat der FC Bayern vorhin bekannt gegeben. Neuer ist seit 2011 beim Rekordmeister unter Vertrag. Bahnpendler hier bei uns in NRW werden ab heute Abend wieder auf eine harte Probe gestellt. Bei der großen Generalsanierung der Strecke Hagen-Wuppertal-Köln startet die nächste Bauphase, die bislang längste seit Beginn der Sanierung im Februar. Sie dauert bis Mitte Juni und in dieser Zeit wird vor allem Wuppertal vom Bahnverkehr abgeschnitten. Hier fährt 4 Wochen lang kein Zug. Mehrere S-Bahn- und Regionalzüge werden streckenweise durch Busse ersetzt. Die Vollsperrung startet nachher gegen 21 Uhr. Und das waren die Nachrichten mit Mirko Knappert.
3: Gucken wir aufs Wochenendwetter. Morgen am Samstag gibt's einen Mix aus Sonne, aber auch immer wieder kurzen Schauern. Fast ein bisschen wie Aprilwetter mitten im Mai. Temperaturen liegen bei 12 bis 13 Grad in der Spitze. Sonntag etwas milder mit 15, 16 Grad maximal, dafür aber auch ein bisschen grauer und weiterhin nicht komplett trocken. Und auch der Montag startet voraussichtlich nass in die neue Woche. Radio Bielefeld, Blitzer und Verkehr mit Blitzern heute Abend an der Berliner Straße Richtung Südring, dann an der Filsendorfer Straße, da in beide Richtungen und dann steht noch in Quelle eine an der Magdalenenstraße. Kommt gut durch diesen Freitagabend.
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3: Haben wir wieder eine bunte Runde hier heute Abend. Also einige von euch, die schon seit 2 Tagen im langen Wochenende sind. Andere starten da wahrscheinlich gerade erst rein, weil heute noch Brückentags-Action angesagt war. Und vielleicht sind einige von euch auch noch so am Arbeiten wie ich jetzt. Spätschicht. Herzlich willkommen, das ist eure Show am Abend. Ich freue mich sehr, dass wir diesen Freitagabend zusammen verbringen. Geht los mit Madonna. Hier im besten Mix La Isla Bonita für euch. Last night.

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BTS mit Swim. Neuer Sound hier gerade für euch gespielt um 17:45 in der Spätschicht. Schönen Freitagabend. 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
2: Das war wieder ein tolles Sommerfest der Arminis. Gestern rund um die Schüko-Arena. Auch ja, wenn das Wetter nicht wirklich sommerlich war, aber den Kindern macht sowas ja gar nichts aus.
3: Das Wetter ist auch ziemlich lustig. Mal Sonne, dann wieder Regen, Sonne, Regen, Sonne, Regen, Sonne, Regen. Ja.
4: Also dann bin ich erstmal auf die Hüpfburgen gegangen. Sie war ein bisschen nass, aber ging. Also man konnte gut drauf hüpfen.
2: Und Kinder sind auch immer so herrlich ehrlich. Deshalb wollte ich wissen, warum es denn auf jeden Fall was wird mit dem Klassenerhalt von Arminia am Sonntag.
5: Wegen der Fanpower dahinter. Wir haben es schon ins Finale geschafft nach Berlin. Und warum sollten wir nicht den Klassenerhalt schaffen?
2: So, in diesem Sinne. Ich glaube auch an die Jungs. Wir holen einen Heimsieg.
6: Niemand erobert den Teutoburger Wald, ne? Tut's für uns alle, Jungs. Zieht's durch und lasst uns die Klasse halten.

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1: Jetzt muss nur noch das Wetter mitspielen. Am Wochenende wird die Freibadsaison in ganz Bielefeld eröffnet. Darauf haben wir heute Morgen schon geschaut in den Radio Bielefeld Nachrichten. Tim Lindenbrügger hier nochmal. Am Samstagnachmittag morgen also kann es auch in den Bädern, in Quelle, in Gadderbaum, in Senne, in Dornberg und in Schröttinghausen losgehen. Die Vorbereitungen sind alle getroffen. Die Fördervereine haben auch wieder fleißig mitgeholfen und angepackt, sodass es losgehen kann. Die Bielefelder Bäder haben auch genug Saisonkräfte in diesem Jahr beisammen. Das Wiesenbad ist ja bereits seit 2 Wochen geöffnet.
2: Schönen guten Abend zusammen. Ich bin Yannick Tigges und ich hatte heute Mittag die News bei Radio Bielefeld. Und das war sicherlich ein großer Schreck für alle Autofahrer, die heute Morgen gegen 21:15 auf Höhe der Autobahnauffahrt in Sennestadt unterwegs waren. Ein LKW voll beladen mit kontaminierter Erde ist beim Abbiegen auf die A2-Auffahrt in Richtung Hannover umgekippt. Die kontaminierte Ladung wurde auf der kompletten Fahrbahn verteilt und hat sogar noch ein weiteres Auto erwischt und beschädigt. Der Fahrer des LKWs kam schwer verletzt ins Krankenhaus. Die Autobahnauffahrt in Richtung Hannover musste stundenlang gesperrt werden, weil die Feuerwehr erst die kontaminierte Erde entfernen und der LKW wieder aufgerichtet werden musste. Auch ein Rettungshubschrauber kam da heute zum Einsatz.
3: Und ich bin Ulrich Zwietz und hatte heute Nachmittag die Nachrichten im Blick und damit auch Arminias Abstiegsendspiel gegen Hertha BSC am Sonntag. Alles ist möglich. Die Arminen brauchen einen Punkt, um die Relegation gegen den Drittliga-Dritten sicher zu haben und hätten bei einem Sieg gute Chancen auf den direkten Klassenerhalt. Bei einer Niederlage gegen Hertha und bei einem gleichzeitigen 4. Sieg gegen Fortuna Düsseldorf müssten die Bielefelder allerdings direkt in die dritte Liga absteigen. Bei dieser Konstellation muss Trainer Mitch Kniert taktisch sehr variabel sein und sein Ohr auch auf den anderen Plätzen haben.
4: Das Risiko muss so gewählt sein, dass du trotzdem noch gut verteidigen kannst, nicht, dass du hier mit allem nach vorne läufst. Aber da sind wir gut vorbereitet. Wir haben ganz viel trainiert und haben es auch auf einige Szenarien eingestellt, je nachdem, wie es auf anderen Plätzen aussieht, was wir brauchen. Das heißt, auch da sind wir gut vorbereitet und trotzdem kann man so ein Spiel nicht komplett planen.
3: Planen kann der Arminen-Coach aber wieder mit den zuletzt angeschlagenen Arne Sicker und Maxi Bauer, die wieder fit sind. Alle Profis können damit spielen und die Schüco Arena wird mit 26.750 Zuschauern restlos ausverkauft sein. Jetzt fehlt nur noch der erlösende Sieg zum Klassenerhalt gegen Hertha.
5: Das Wetter bringt morgen am Samstag zwar immer wieder Sonne, Wolken und auch mal Regen, sind aber auch dabei bei rund 12 bis 13 Grad. Am Sonntag geht's auf dem Thermometer dann zwar leicht nach oben, 15 bis 16 Grad sind dann wohl drin, die Sonne aber eher seltener dabei, viele Wolken sind unterwegs und zum Wochenstart am Montag, wie es gerade aussieht, auch eher unbeständig das Wetter.
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5: Radio Bielefeld, Blitzer und Verkehr gibt eine Gefahrenmeldung. Ein Unfall ist passiert auf der A2 Dortmund Richtung Hannover zwischen Herford Ost und Flotow West. Wenn ihr da unterwegs seid, ganz besonders vorsichtig fahren und auch ein paar Minuten mehr Zeit mitbringen. Da staut es sich schon ein wenig. Und dann wird geblitzt an der Berliner Straße in Richtung Südring, an der Magdalenenstraße in Quelle und in Filsendorf, Filsendorfer Straße, da in beide Richtungen. Komm gut durch diesen Freitagabend.
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5: Na, macht er heute einen entspannten, weil er gestern am Vatertag vielleicht schon unterwegs war, ne? Noch ein bisschen erholen. Ja, vielleicht habt ihr gestern mal auch gechillt und seid deswegen heute unterwegs. Ganz egal, ich habe für alle von euch hier den passenden Sound dabei. Das ist der Sommerhit des letzten Jahres. Ich spiele uns Huntrix mit Gold. Und falls ihr gleich Bock habt, ein bisschen das Tanzbein zu schwingen, dann hier jetzt einfach schon mal aufdrehen. Herzlich willkommen zu Spätschicht. Schönen Freitagabend.

0: Rihanna mit Stay, hier für euch gespielt am Freitagabend in der Spätschicht. Das ist eure Show jeden Abend. Ich freue mich sehr, dass ihr dabei seid. Ich bin Jonas Rieck. Und jemand hat mal zu mir gesagt, Jonas, der Sinn des Lebens, ne? Das ist doch die Liebe, oder? Ja, weiß ich nicht. Kann ich nicht beurteilen. Kann schon sein. Aber wenn das so ist, dann ist Liebe was ganz schön Wertvolles. Vielleicht ja sogar das Wertvollste, was es gibt. Und wenn etwas so wertvoll ist, dann sollte man es doch auf gar keinen Fall verschwenden, oder? Sondern im besten Fall genau da platzieren, wo es angenommen und im besten Fall sogar erwidert wird. Wissen wir alle, das ist leider nicht immer der Fall. Ja, unglücklich verliebt sein ist ein Kackgefühl. Und es ist auch nicht immer schön, sich das einzugestehen und dann irgendwann auch wirklich zu sagen, so, ich mache da jetzt einen Cut, ich ziehe weiter. Aber wenn man das geschafft hat, dann tut es gut. Und genau darüber hat Kygo zusammen mit Khalid und Griffin eine Nummer gemacht. Save My Love übersetzt sowas wie, ich spare mir meine Liebe auf. Und zwar für eine Person, die damit besser umgehen kann. Jetzt hier für euch bei Radio Bielefeld.
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1: Mit Mirko Knappert. Schönen guten Abend. Die Bundesregierung will härter gegen Ticketabzocke vorgehen. Das Ziel, überzogene Preisaufschläge beim Weiterverkauf gesetzlich zu deckeln. So sollen Fans bei Events mit großer Nachfrage keine extrem hohen Summen mehr bezahlen müssen. Der private Verkauf unter Freunden soll aber weiterhin problemlos möglich sein, sagte Bundesjustizministerin Hubig der Bild. Thorsten Adolfs aus unserem News-Team. Dass Hubig tätig wird, liegt ja auch daran, dass es zuletzt Druck aus der Musikbranche gab.
2: Den Anstoß für die Pläne gab es durch einen offenen Brief von vielen Künstlern wie den Toten Hosen, die sich zusammen mit dem Bundesverband der Konzertwirtschaft gegen den Preiswucher wehren. Sie sind sauer, weil das zusätzliche Geld für den Ticketverkauf nicht bei den Musikern oder in der Produktion neuer Shows landet, sondern in den Taschen von Zwischenhändlern, die absolut nichts zur Kultur beitragen. Im Ausland ist man schon weiter als bei uns. In Frankreich, Italien oder den USA gibt es schon lange Regeln gegen Bots oder den kommerziellen Weiterverkauf. Nach Angaben des Verbandes Pro Musik ist Deutschland bis jetzt ein perfekter Raum für solche Spekulanten, weil es solche Regeln bei uns so gut wie gar nicht gibt. Und genau das soll sich jetzt endlich ändern.
1: Dankeschön, Thorsten, für die Infos. Und wir schauen auf weitere Nachrichten im Überblick. Bundeskanzler Merz und US-Präsident Trump haben wieder miteinander telefoniert. Beim Thema Iran hat es große Einigkeit gegeben. Teheran müsse an den Verhandlungstisch kommen und die Straße von Hormuz öffnen, schrieb Merz auf der Plattform X. Außerdem dürfe der Iran keine Nuklearwaffen besitzen. Das Verhältnis zwischen Trump und Merz war zuletzt sehr angespannt. Der Chef der NRW-FDP, Höhne, zieht seine Kandidatur für den Bundesvorsitz der Liberalen zurück. Nach intensiven Gesprächen habe man sich gemeinsam entschieden, die Kräfte zu bündeln, sagte Höhne in einem Interview mit der FAZ. Er macht damit den Weg für den langjährigen Parteivize Wolfgang Kubicki frei. Höhne will stattdessen als erster stellvertretender Bundesvorsitzender der FDP kandidieren. An den bundesweiten Warnstreiks im Einzel- und Großhandel haben sich heute mehr als 5000 Mitarbeiter beteiligt. Diese Zahl nennt die Gewerkschaft Verdi. Neben NRW sind in vielen weiteren Bundesländern über 200 Betriebe bestreikt worden. Unter anderem Filialen von Edeka, Rewe, Kaufland, Douglas, der Metro oder Ikea. Grund für den Warnstreik ist der Tarifstreit für die Branche. Verdi fordert 7% mehr Lohn für die Beschäftigten, mindestens aber 225 Euro mehr. Die Fußballrente kann warten. Nationaltorwart Manuel Neuer wird seine Karriere noch nicht beenden. Der 40-Jährige hängt beim FC Bayern noch eine Saison dran. Verein und Keeper haben jetzt den Vertrag um ein Jahr verlängert. Aus München berichtet für uns Justin Hamm.
3: 597 Spiele für die Bayern, 13-mal deutscher Meister, 2-mal Champions-League-Sieger. Manuel Neuers Karriere in München hat schon längst Legendenstatus. Nun kommt noch eine Saison dazu. Bayern-Präsident Herbert Heiner sagt, Neuer sei das Gesicht von zwei Generationen und ein herausragendes Vorbild. Medienberichten zufolge soll Neuer kommende Saison mehr Spiele an Torwarttalent Jonas Urbich abgeben, um diesen zur neuen Nummer 1 zu entwickeln.
1: Und das waren die Nachrichten mit Mirko Knappert.
4: Morgen am Samstag kriegen wir typisches Mischwetter. Ein bisschen Sonne ist mit dabei, aber auch immer wieder Schauer und das bei Temperaturen um 13 Grad in der Spitze. Sonntag etwas wärmer, dann so um 16 Grad maximal, aber auch deutlich grauer mit Regen zwischendurch. Und der Trend für Montag auch eher nass als freundlich.
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4: Radio Bielefeld, Blitzer und Verkehr mit Blitzern heute Abend an der Berliner Straße Richtung Südring, dann an der Filsendorfer Straße, da in beide Richtungen und dann steht noch in Quelle einer an der Magdalenenstraße. Komm gut durch diesen Freitagabend.
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4: Guten Abend zusammen. Ich hoffe, ihr hattet einen richtig guten Freitag. Ganz egal, ob ihr den frei hattet, den Brückentag heute, oder ob ihr am Arbeiten wart oder noch am Arbeiten seid. Ich freue mich sehr, dass ihr mich mitnehmt. Wir zaubern uns diesen Freitagabend, so schön es geht. Und Lady Gaga hat den passenden Zauberspruch dafür dabei. Abracadabra, hier für euch im besten Mix. Schön, dass ihr mit dabei seid. Hello.
6: Hey.

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1: Schönen Freitagabend zusammen, willkommen hier zur Spätschicht. Viertel nach sieben haben wir's. Na, seid ihr schon ready? Habt ihr schon Bock auf das Eurovision Song Contest Finale morgen in Wien? Ich habe die ersten beiden Halbfinals gestern und am Dienstag leider nicht geguckt, habe ich zeitlich nicht hinbekommen, aber ich bin sowas von hyped, wenn es um morgen geht. Für Deutschland startet ja Sarah Engels mit ihrer Nummer Fire. Hören wir auf jeden Fall gleich auch rein. Sie performt morgen übrigens schon an zweiter Stelle, was ich sehr ungewohnt finde. Also gefühlt mussten wir ja immer ein bisschen länger warten auf den deutschen Act. Eher so mittig oder sogar hinten raus. Jetzt also schon als zweites, was statistisch gesehen tatsächlich auch gar nicht mal so gut ist. Punktemäßig ist für Startposition 2 auf die letzten Jahre bezogen nicht immer so viel drin gewesen, aber lasst uns den Teufel nicht zu früh an die Wand malen. Sie hat eine unfassbare Show mit einer richtig starken Nummer, die sich aus meiner Sicht übrigens auch voll nach Eurovision Song Contest anhört. Morgen dann an Startposition 2 auf der großen ESC-Bühne in Wien und hier jetzt für euch in der Spätschicht im besten Mix Fire von Sarah Engels für euch.

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1: Jetzt muss nur noch das Wetter mitspielen. Am Wochenende wird die Freibadsaison in ganz Bielefeld eröffnet. Darauf haben wir heute Morgen schon geschaut in den Radio Bielefeld Nachrichten. Tim Lindenbrügger hier nochmal. Am Samstagnachmittag morgen also kann es auch in den Bädern, in Quelle, in Gadderbaum, in Senne, in Dornberg und in Schröttinghausen losgehen. Die Vorbereitungen sind alle getroffen. Die Fördervereine haben auch wieder fleißig mitgeholfen und angepackt, sodass es losgehen kann. Die Bielefelder Bäder haben auch genug Saisonkräfte in diesem Jahr beisammen. Das Wiesenbad ist ja bereits seit 2 Wochen geöffnet.
2: Schönen guten Abend zusammen. Ich bin Yannick Tigges und ich hatte heute Mittag die News bei Radio Bielefeld. Und das war sicherlich ein großer Schreck für alle Autofahrer, die heute Morgen gegen 21:45 auf Höhe der Autobahnauffahrt in Sennestadt unterwegs waren. Ein LKW voll beladen mit kontaminierter Erde ist beim Abbiegen auf die A2-Auffahrt in Richtung Hannover umgekippt. Die kontaminierte Ladung wurde auf der kompletten Fahrbahn verteilt und hat sogar noch ein weiteres Auto erwischt und beschädigt. Der Fahrer des LKWs kam schwer verletzt ins Krankenhaus. Die Autobahnauffahrt in Richtung Hannover musste stundenlang gesperrt werden, weil die Feuerwehr erst die kontaminierte Erde entfernen und der LKW wieder aufgerichtet werden musste. Auch ein Rettungshubschrauber kam da heute zum Einsatz.
3: Und ich bin Ulrich Zwetz und hatte heute Nachmittag die Nachrichten im Blick und damit auch Arminias Abstiegsendspiel gegen Hertha BSC am Sonntag. Alles ist möglich. Die Arminen brauchen einen Punkt, um die Relegation gegen den Drittliga-Dritten sicher zu haben und hätten bei einem Sieg gute Chancen auf den direkten Klassenerhalt. Bei einer Niederlage gegen Hertha und bei einem gleichzeitigen 4. Sieg gegen Fortuna Düsseldorf müssten die Bielefelder allerdings direkt in die dritte Liga absteigen. Bei dieser Konstellation muss Trainer Mitch Kniert taktisch sehr variabel sein und sein Ohr auch auf den anderen Plätzen haben.
4: Das Risiko muss so gewählt sein, dass du trotzdem noch gut verteidigen kannst, nicht, dass du hier mit allem mal nach vorne läufst. Aber da sind wir gut vorbereitet. Wir haben ganz viel trainiert und haben es auch auf einige Szenarien eingestellt, je nachdem, wie es auf anderen Plätzen aussieht, was wir brauchen. Das heißt, auch da sind wir gut vorbereitet und trotzdem kann man so ein Spiel nicht komplett planen.
3: Planen kann der Arminen-Coach aber wieder mit den zuletzt angeschlagenen Arne Sicker und Maxi Bauer, die wieder fit sind. Alle Profis können damit spielen und die Schüco Arena wird mit 26.750 Zuschauern restlos ausverkauft sein. Jetzt fehlt nur noch der erlösende Sieg zum Klassenerhalt gegen Hertha.
5: Gucken wir aufs Wochenendwetter. Morgen am Samstag gibt's einen Mix aus Sonne, aber auch immer wieder kurzen Schauern. Fast ein bisschen wie Aprilwetter mitten im Mai. Temperaturen liegen bei 12 bis 13 Grad in der Spitze. Sonntag etwas milder mit 15, 16 Grad maximal, dafür aber auch ein bisschen grauer und weiterhin nicht komplett trocken. Und auch der Montag startet voraussichtlich nass in die neue Woche. Radio Bielefeld, Blitzer und Verkehr. Es dauert länger auf der A2. Dortmund Richtung Hannover, da hat es gekracht. Und der linke Fahrstreifen ist da gesperrt zwischen Herford Ost und Flotho West. Es dauert auch ordentlich länger. Über eine Stunde kommt da gerade on top. Und auch die Umleitungsstrecken sind voll. Unter anderem die Herforder Straße in Richtung Exter. Da sind es schon 20 Minuten, die oben drauf kommen. Dann wird geblitzt bei uns in Filsendorf, Filsendorfer Straße in beide Richtungen, in Quelle Magdalenenstraße und Berliner Straße Richtung Südring. Kommt gut durch den Freitagabend.
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5: Wunderschönen Freitagabend zusammen. Freue mich, dass wir dir zusammen verbringen.

Mit dem Ding ist Felix Jehn so richtig bekannt geworden. Sein Remix zu Omi Cheerleader, hier gerade für euch gespielt am Freitagabend in der Spätschicht. Ganz egal, ob ihr schon seit 2 Tagen im langen Wochenende seid oder heute erst ins Wochenende startet, weil ihr heute am Brückentag nochmal ran musstet oder immer noch am Arbeiten seid. Vielleicht habt ihr ja die nächsten Tage noch ein bisschen Luft bei euch im Zeitplan und hättet Bock, was zu unternehmen. Wie immer, wisst ihr ja, findet ihr bei uns im Netz ein paar Ideen, ein bisschen Inspiration, was bei uns in der Ecke so abgeht, in unseren Veranstaltungstipps auf radiobielefeld.de. Was auch immer ihr macht, ein wunderbares Wochenende euch. Das ist Brian Adams für euch. Everything I Do hier im besten Mix. 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
1: Ich bin Tine Klimach. Nach zuletzt ziemlich angespannten Beziehungen zwischen Deutschland und den USA haben Bundeskanzler Merz und US-Präsident Trump jetzt wieder miteinander telefoniert. Thema war vor allem der Iran-Krieg.
2: Ob Merz die Wogen etwas glätten konnte beim beleidigten US-Präsidenten ist offen. Die Mitteilung des Kanzlers auf der Plattform X nach dem Telefonat jedenfalls liest sich noch etwas steif. Merz schrieb, man sei sich einig, dass der Iran jetzt an den Verhandlungstisch kommen und die Straße von Hormuz öffnen müsse. Außerdem dürfe Teheran keine Nuklearwaffen besitzen. All diese Punkte hatte Merz allerdings nie öffentlich in Frage gestellt, wohl aber eine Strategie des US-Präsidenten, was diesen wiederum so erzürnte, dass er Merz persönlich angriff. Ein einziger Anruf in der Air Force One dürfte Trump kaum vollständig besänftigen. Thomas Bleskin, Nachrichtenredaktion.
1: Währenddessen setzen israelische und libanesische Unterhändler ihre Gespräche in Washington fort. Das berichteten arabische sowie israelische Medien übereinstimmend. Die libanesische Regierung selbst ist keine aktive Konfliktpartei. Israel liefert sich Gefechte mit der Hisbollah-Miliz, die mit dem Iran verbunden ist. Die Hisbollah sitzt selbst nicht mit am Tisch. Die bisherige Waffenruhe läuft an diesem Sonntag aus. Seit dem Beginn der Kämpfe im März wurden fast 3000 Menschen im Libanon getötet. In Deutschland ist bezahlbarer Wohnraum vor allem in Großstädten weiter knapp. Es muss mehr gebaut werden und das ist ein Ziel der Bundesregierung. Trotzdem freut sich die Wohnungsbauwirtschaft nicht etwa über einen Bauboom. Ganz im Gegenteil, die Stimmung bei den Wohnungsbauern ist laut IFO-Institut so stark eingebrochen wie seit rund 4 Jahren nicht mehr.
3: Die Bundesregierung will vor allem mit schnelleren Genehmigungen für mehr Wohnungen sorgen. Und das hat auch erstmal geklappt. Im vergangenen Jahr wurden zumindest fast 11% mehr Wohnungen genehmigt. Das ist in der Baubranche aber noch nicht angekommen. Mehr als 40% klagen immer noch über einen Auftragsmangel. Lieferengpässe bei der Versorgung mit Grundstoffen sorgen außerdem weiter für große Unsicherheiten. Ende 2024 fehlten 1,4 Millionen Wohnungen und groß verändert hat sich die Lage seitdem nicht. Aus Berlin, Uli Reitinger.
1: Zum Sport. Fußballer Manuel Neuer wird seine Karriere am Saisonende nicht beenden, sondern eine weitere Saison im Tor des FC Bayern München stehen. Der deutsche Rekordmeister gab die Vertragsverlängerung mit dem 40 Jahre alten Kapitän bis Juni 2027 bekannt.
4: Und das waren die Nachrichten mit Tine Klimach.
5: Das Wetter bringt morgen am Samstag zwar immer wieder Sonne, Wolken und auch mal Regen, sind aber auch dabei bei rund 12 bis 13 Grad. Am Sonntag geht es auf dem Thermometer dann zwar leicht nach oben, 15 bis 16 Grad sind dann wohl drin, die Sonne aber eher seltener dabei, viele Wolken sind unterwegs und zum Wochenstart am Montag, wie es gerade aussieht, auch eher unbeständig das Wetter.
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5: Kurz nach 8 haben wir es, Radio Bielefeld, Blitzer und Verkehr, nach wie vor mit Stau auf der A2 Dortmund Richtung Hannover. Zwischen Herford Ost und Flotho West hat es gekracht, 20 Minuten steht ihr da gerade noch länger und auch auf den Umleitungsstrecken müsst ihr ein bisschen mehr Zeit einplanen, wenn ihr da lang müsst. Und dann wird geblitzt bei uns an der Berliner Straße Richtung Südring, in Quelle Magdalenenstraße und in Filsendorf, Filsendorfer Straße, da in beide Richtungen. Gute Fahrt euch!
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5: Ich habe uns wie immer hier eine bunte Mischung zusammengestellt, die uns hier musikalisch durch den Freitagabend trägt. Gleich Culture Club mit Do You Really Want to Hurt Me, Glockenbach zusammen mit Tom Walker auch mit dabei. Home spiele ich direkt nach dieser Nummer hier, Red Eyes. Das ist Läu für euch im besten Mix. Schön, dass ihr da seid.

0: Culture Club mit Do You Really Want to Hurt Me, hier für euch gespielt, den besten Mix am Freitagabend in der Spätschicht. Und habe ich jetzt neue Musik für euch hier bei Radio Bielefeld.
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0: Nee, die Nummer ist nicht neu. Nur noch kurz die Welt retten. Kennen wir schon ein bisschen länger, aber der Künstler, der hat neue Musik draußen. Tim Bensko. Ja, die Welt retten ist ganz schön anstrengend und das läuft vielleicht auch nicht immer so glatt. Ne? Kann schon mal sein, dass man durch das ein oder andere Tief muss. Ganz wichtig, in diesen Zeiten vor allen Dingen, den Mut nicht verlieren, ne? Optimistisch bleiben, auch in schwierigen Zeiten nicht aufgeben, weitermachen, die Stärke wiederfinden. Und genau darum geht es in der neuen Nummer, die ich uns jetzt spiele, heißt Kopf hoch.
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2: Das war wieder ein tolles Sommerfest der Arminis. 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Auch ja, wenn das Wetter nicht wirklich sommerlich war, aber den Kindern macht sowas ja gar nichts aus.
3: Das Wetter ist auch ziemlich lustig. Mal Sonne, dann wieder Regen, Sonne, Regen, Sonne, Regen, Sonne, Regen. Ja.
4: Also dann bin ich erstmal auf die Hüpfburgen gegangen. Sie war ein bisschen nass, aber ging. Also man konnte gut drauf hüpfen.
2: Und Kinder sind auch immer so herrlich ehrlich. Deshalb wollte ich wissen, warum es denn auf jeden Fall was wird mit dem Klassenerhalt von Arminia am Sonntag.
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2: Jetzt muss nur noch das Wetter mitspielen. Am Wochenende wird die Freibadsaison in ganz Bielefeld eröffnet. Darauf haben wir heute Morgen schon geschaut in den Radio Bielefeld Nachrichten. Tim Lindenbrügger hier nochmal. Am Samstagnachmittag morgen also kann es auch in den Bädern, in Quelle, in Gadderbaum, in Senne, in Dornberg und in Schröttinghausen losgehen. Die Vorbereitungen sind alle getroffen. Die Fördervereine haben auch wieder fleißig mitgeholfen und angepackt, sodass es losgehen kann. Die Bielefelder Bäder haben auch genug Saisonkräfte in diesem Jahr beisammen. Das Wiesenbad ist ja bereits seit 2 Wochen geöffnet.
3: Schönen guten Abend zusammen. Ich bin Yannick Tigges und ich hatte heute Mittag die News bei Radio Bielefeld. Und das war sicherlich ein großer Schreck für alle Autofahrer, die heute Morgen gegen 9:45 auf Höhe der Autobahnauffahrt in Sennestadt unterwegs waren. Ein LKW voll beladen mit kontaminierter Erde ist beim Abbiegen auf die A2-Auffahrt in Richtung Hannover umgekippt. Die kontaminierte Ladung wurde auf der kompletten Fahrbahn verteilt und hat sogar noch ein weiteres Auto erwischt und beschädigt. Der Fahrer des LKWs kam schwer verletzt ins Krankenhaus. Die Autobahnauffahrt in Richtung Hannover musste stundenlang gesperrt werden, weil die Feuerwehr erst die kontaminierte Erde entfernen und der LKW wieder aufgerichtet werden musste. Auch ein Rettungshubschrauber kam da heute zum Einsatz.
4: Und ich bin Ulrich Zwetz und hatte heute Nachmittag die Nachrichten im Blick und damit auch Arminias Abstiegsendspiel gegen Hertha BSC am Sonntag. Alles ist möglich. Die Arminen brauchen einen Punkt, um die Relegation gegen den Drittliga-Dritten sicher zu haben und hätten bei einem Sieg gute Chancen auf den direkten Klassenerhalt. Bei einer Niederlage gegen Hertha und bei einem gleichzeitigen 4. Sieg gegen Fortuna Düsseldorf müssten die Bielefelder allerdings direkt in die dritte Liga absteigen. Bei dieser Konstellation muss Trainer Mitch Kniert taktisch sehr variabel sein und sein Ohr auch auf den anderen Plätzen haben.
5: Das Risiko muss so gewählt sein, dass du trotzdem noch gut verteidigen kannst, nicht, dass du hier mit allem mal nach vorne läufst. Aber da sind wir gut vorbereitet. Wir haben ganz viel trainiert und haben es auch einige Szenarien eingestellt, je nachdem, wie es auf anderen Plätzen aussieht, was wir brauchen. Das heißt, auch da sind wir gut vorbereitet und trotzdem kann man so ein Spiel nicht komplett planen.
4: Planen kann der Arminen-Coach aber wieder mit den zuletzt angeschlagenen Arne Sicker und Maxi Bauer, die wieder fit sind. Alle Profis können damit spielen und die Schüco Arena wird mit 26.750 Zuschauern restlos ausverkauft sein. Jetzt fehlt nur noch der erlösende Sieg zum Klassenerhalt gegen Hertha.
6: Morgen am Samstag kriegen wir typisches Mischwetter. Ein bisschen Sonne ist mit dabei, aber auch immer wieder Schauer und das bei Temperaturen um 13 Grad in der Spitze. Sonntag etwas wärmer, dann so um 16 Grad maximal, aber auch deutlich grauer mit Regen zwischendurch. Und der Trend für Montag auch eher nass als freundlich. Radio Bielefeld, Blitzer und Verkehr für euch um kurz nach 8:30. Der Stau auf der A2 hat sich aufgelöst. Da hat es einen Unfall gegeben, Dortmund Richtung Hannover zwischen Herford Ost und Flotow West. Trotzdem, wenn ihr da unterwegs seid, weiterhin bitte vorsichtig fahren. Die Unfallstelle ist da wohl noch nicht vollständig geräumt. Und geblitzt wird in Filsendorf, Filsendorfer Straße in beide Richtungen, dann in Quelle, Magdalenenstraße und noch an der Berliner Straße in Richtung Südring. Kommt gut durch diesen Freitagabend.
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6: Wie auch immer ihr diesen Freitagabend vorhabt zu verbringen, ganz entspannt auf der Couch, macht da einen chilligen oder vielleicht habt ihr ja Lust gleich auch ein bisschen zu tanzen im Club oder auf irgendeiner Dorffete. Ich freue mich sehr, dass wir das Warm-up hier zusammen machen. Im besten Mix habe ich hier für euch dabei Michael Patrick Kelly, Wonders.

Ich weiß gar nicht, habt ihr es auf dem Schirm dieses Jahr, dass Fußball-WM ist? Ich irgendwie nicht so, aber ist gar nicht mehr lange. Fußball-WM steht tatsächlich vor der Tür und was darf da auf gar keinen Fall fehlen? Na klar, ein richtig guter WM-Song. Wir erinnern uns zum Beispiel an den hier. Waka Waka, Shakira mit Waka Waka, na klar. 2010 der WM-Song hat Massen tanzen lassen und die Stimmung der WM damals auf ein ganz anderes Level gehoben. Und deswegen dachten sich die Verantwortlichen der WM 2026, ja, das versuchen wir doch einfach nochmal. Lassen wir Shakira nochmal ran. Die neue Nummer hat sie zusammen gemacht mit Burna Boy, Die Die heißer Ding. Und na klar, wir hören gleich zusammen rein, müssen ja gucken, ob das was kann. Spoiler. Ja. Spiele ich uns direkt nach Phil Collins und direkt nachdem ich Tschüss gesagt habe. Mein Name ist Jonas Rieck, ich bin für diese Woche raus aus der Spätschicht. Wenn ihr mögt, dann hören wir uns nächste Woche wieder. Bis dahin, eine gute Zeit, macht euch ein wunderschönes Wochenende, ihr Lieben. Tschüss. 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
1: Ich bin Tine Klimach. Die aktuell geltende Waffenruhe zwischen der pro-iranischen Hisbollah-Miliz im Libanon und Israel soll nach US-Angaben um 45 Tage verlängert werden. Es soll außerdem eine weitere Gesprächsrunde zwischen Vertretern beider Seiten unter der Vermittlung des Ministeriums Anfang Juni geben. Die Waffenruhe wäre am Sonntag ausgelaufen. Die Folgen des Iran-Kriegs drücken immer mehr auf die wirtschaftliche Lage in Deutschland. Nachdem der Start ins Jahr stärker ausfiel als erwartet, rechnet die Bundesregierung im zweiten Quartal mit einem deutlichen Konjunkturdämpfer.
2: Steigende Preise, Lieferkettenprobleme und Unsicherheit belasten die Stimmung in Unternehmen und privaten Haushalten. So steht's im aktuellen Monatsbericht des Bundeswirtschaftsministeriums. Alle Indikatoren, so heißt es weiter, deuten auf einen schweren Dämpfer der Konjunktur hin. Wie es genau weitergeht, hänge unter anderem davon ab, wie lange der Konflikt mit dem Iran noch dauert, wie lange die Handelswege und auch Produktionskapazitäten beeinträchtigt bleiben. Und selbst nach einer Entspannung dürften zum Beispiel die Energie- und Rohstoffpreise noch nicht so schnell wieder sinken. Aus Berlin, Thomas Thonfeld.
1: Für viele ist es ein absolutes No-Go und zugeben würden es wahrscheinlich die wenigsten. Aber fast jeder oder jede vierte hat schon mal heimlich das Handy des Partners durchsucht. Das zeigt eine Umfrage des Digitalverbands Bitkom. Bei den Jüngeren unter 30 gab es sogar jeder zweite zu.
3: Die häufigsten Gründe fürs heimliche Handychecken sind laut Bitkom ganz klar Neugier und Eifersucht. Viele wollen wissen, ob der Partner vielleicht fremdgeht oder etwas verheimlicht. Spannend ist aber auch, nach dem Blick aufs Handy fühlten sich längst nicht alle besser. Einige waren zwar erleichtert oder bestätigt, viele hatten danach aber eher ein schlechtes Gewissen oder waren enttäuscht. Der Digitalverband empfiehlt deshalb auch mehr Schutz für Smartphone, etwa mit Face-ID oder Fingerabdrucksperre. Zoe Tassovali, Nachrichtenredaktion.
1: Zum Sport. Manuel Neuer hat auch mit 40 Jahren noch nicht genug vom Profifußball. Der Kapitän verlängert seinen auslaufenden Vertrag beim FC Bayern München ein weiteres Mal bis Mitte 2027. Das hat der Verein am Abend bekannt gegeben. In den vergangenen Wochen und Monaten war immer wieder über ein Nationalmannschafts-Comeback für die anstehende WM spekuliert worden. Neuer wiegelte das aber bisher immer ab.
4: Und das waren die Nachrichten mit Tine Klimach.
0: Das Wetter.
5: Es bleibt wechselhaft heute Abend. Schauer und Gewitter ziehen weiter durch. In der Nacht klingen die so langsam ab und morgen bekommen wir dann einen Mix aus Sonne und Wolken. Einzelne Schauer sind auch dann wieder dabei. Wir bekommen aber auch mal längere sonnige, trockene Phasen. Die Temperaturen liegen dazu zwischen 11 und 15 Grad in der Spitze.
0: NRW Verkehr.
5: A4 Köln-Aachen. Hier staut es sich zwischen Köln-Eiffeltor und Kreuz Köln-West nach einem Unfall. 2 Kilometer Stau, knappe 20 Minuten müsst ihr mehr einrechnen. Und auf der A44 Aachen-Mönchengladbach gab es ebenfalls einen Unfall zwischen Aachen-Brand und Kreuz Aachen. Da ist die Autobahn jetzt gesperrt.
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0: Da sind wir schon wieder am Freitagabend zur Primetime hier auf den Wellen von Radio Bielefeld und Radio Gütersloh, diesen doch für viele von uns recht langen Wochenende. Heute, ihr hört es schon im Hintergrund, schöne groovige Sounds. Ein Gast heute Abend bei mir im Studio zur Linken an meiner Seite, Flues. Florian, schönen guten Abend.
1: Ja, hi.
0: Flues mit DJ-Namen. Was hast du uns heute Abend für schöne Sounds mitgebracht? Welche Richtung schlägst du ein in der kommenden Stunde hier bei der Club Business Radio Show?
1: Ja, also ich gehe meistens in so ein Hybrid aus Basshaus, Techhaus rein, spiele auch viele von meinen eigenen Songs tatsächlich und denke, wir fangen erstmal so ein bisschen mit groovigem Techhaus an und dann geht es ein bisschen in die Basshaus-Richtung und nachher werden wir wieder ein bisschen ruhiger.
0: Das klingt nach einem guten Plan. Er ist gut vorbereitet, der Junge. Flues heute Abend hier für euch bei der Club Business Radio Show auf den Wellen von Radio Bielefeld und Radio Gütersloh von 21 bis 22 Uhr. Und jetzt viel Spaß mit seinem Sound.

0: Heute Abend hier Club Business Radio Show mitten aus OWL auf der Welle von Radio Bielefeld und Radio Gütersloh. OWL, das Stichwort, mein Gast heute Abend an meiner Seite hier zu meiner Linken, kommt auch aus OWL, ist DJ seit langer, langer Zeit und Produzent und Florian, DJ Flues. Erzähl mal, seit wann bist du schon im DJ-Business unterwegs?
1: Also,
0: ungefähr.
1: Ich würde sagen, die ersten Berührungspunkte hatte ich so gegen 2012, würde ich jetzt schätzen, ist schwer einzuordnen. Es hat mit Swedish House Mafia damals angefangen und ist irgendwie so geblieben. Und über die Jahre habe ich dann irgendwann halt auch angefangen, Musik selbst zu machen. Und bin ich so ein bisschen drauf hängen geblieben. Eigentlich ursprünglich, um Bookings zu kriegen. Jetzt macht es inzwischen fast mehr Spaß als auflegen. Ist halt so.
0: Jetzt hast du mir meine nächste Frage schon vorweggenommen. Ich wollte dich fragen, du produzierst auch selber. Welche Art von Musik produzierst du? Sowas, wie du heute hier in der Club Business Radio Show auflegst?
1: Ja, tatsächlich, der Track, der gerade läuft, ist ein Remix von mir.
0: Moment, ich will mal immer lauter machen hier. Der kommt von ihm selber.
1: Also ist halt Tech House, Bass House, so ein bisschen, ist so ein Hybrid, kann ich nicht genau beschreiben. Ist irgendwie, hat sich da so ein Style entwickelt, aber alles, was ich heute so spiele, würde halt auch so in meine Richtung passen, die ich auch selber produziere.
0: Und wenn man dich jetzt als DJ buchen würde, in einer heißen, langen Clubnacht, spielst du auch so einen Sound, wie du hier heute im Radio präsentierst, oder gibt es noch eine andere Schiene, die du gerne mal spielst?
1: Ich habe früher tatsächlich auf Progressive House angefangen, also was viele so unter dem Sound von Martin Garrix kennen, habe ich eventuell geplant, das noch auf einem Nebenalias zu machen, aber aktuell nur diesen Sound.
0: Okay. Hast du schon Gigs für diesen Jahr? Für dieses Jahr? Du hast eben gesagt im Sommer, eventuell im August. Erzähl mal ganz kurz.
1: Also mein nächster bestätigter Gig ist auf jeden Fall am 28.8. auf dem Holter Meeting in Schloss Holte-Stuckenbrock. Da kann man mich dann sehen. Da wird auch dieser Sound gespielt werden und da werden wir auf jeden Fall abreißen dann.
0: Ja, auf jeden Fall. Aber sag mal ganz kurz, wie können die Leute mit dir in Verbindung treten, wenn die jetzt denken, boah, der Flues, der macht geilen Sound. Wie oder wo findet man dich? Hast du Social Media Seiten irgendwo?
1: Also man findet mich halt auf Instagram unter I am Flues. Soundcloud, um irgendwie Hörproben zu kriegen. Ich habe einen Spotify-Account, da findet man mich unter Flues. Ja, das Apple Music klar auch, ist aber nicht so mein Fokus tatsächlich. Also mein Fokus ist eher so Instagram und Soundcloud. Facebook-Seite habe ich zwar auch noch, aber bin ich eher weniger aktiv. Also am ehesten Instagram oder halt E-Mail. Es ist fluesmusic@gmx.de.
0: Okay. Aber wir lassen, wir wollen nicht zu lange quatschen, der Track ist fast zu Ende. Flues hier heute Abend, Club Business Radio Show.

0: Freitagabend, Club Business Radio Show. Auch heute Abend geht die Stunde wieder viel zu schnell vorbei. In der vergangenen Stunde ein Gast hier zu meiner Linken. An meiner Seite hier im Studio für euch, Flus. Florian, vielen, vielen Dank für diesen coolen Sound. Sag mal kurz, du bist DJ, Künstler, Produzent. Und was können die Leute machen, wenn die mit dir nochmal in Verbindung treten wollen?
1: Gerne E-Mail schicken. Private Nachrichten auf Instagram gerne. Antworte ich in der Regel immer drauf. Sonst Handynummer würde ich jetzt hier nicht angeben.
0: Auf gar keinen Fall. Nein. Da würde ich einen großen Piep drüber legen, auf jeden Fall. Aber dann, wie gesagt, vielen Dank für den coolen Sound. Und wenn die Leute mehr wollen, einfach im Social Media folgen oder, wie gesagt, gerade dir eine E-Mail schreiben, dann gibt es mehr Content von dir.
1: Ja, ich würde mich riesig über ein Follow freuen, auf jeden Fall. Es wird mir enorm helfen. YouTube-Kanal wird wahrscheinlich auch die Tage an den Start gehen oder in den nächsten Wochen. Und ja, würde mich auf jeden Fall freuen. Und ich würde mich auch freuen, wenn ich nochmal wiederkommen darf irgendwann.
0: Da können wir gerne mal drüber reden. Wobei, ich muss ganz ehrlich sagen, mittlerweile ist unsere Liste an Gast-DJs wieder sehr, sehr lang geworden. Wir haben ja, oder ich habe ja besser gesagt, im vergangenen Jahr ein bisschen langsamer gehen lassen. Aber mittlerweile läuft es wieder relativ gut. Und wo du von YouTube sprichst, ja, wir planen wieder hier Livestreams zu machen aus unserer Club Business Radio Show Ballerbude, sage ich mal, wie es mal so schön salopp genannt wird. Aber dazu gibt es noch keine weiteren Informationen. Es ist nur so eine grobe Idee. Und wenn es dann soweit ist, werdet ihr da draußen auf jeden Fall mit Sicherheit erfahren. So, Florian, wie gesagt, Flus, vielen, vielen Dank für deinen Sound. Möchtest du noch was loswerden? Die letzten Worte gehören fast dir.
1: Ja, vielen Dank fürs Zuhören auf jeden Fall. Ich hatte riesen Spaß. Und vielleicht sehen wir uns ja am 28. Nacht in Schloss Holte.
0: Auf jeden Fall, Leute. 28.8. Holter Meeting war das, richtig? Okay. So, das war's, wie gesagt, vom Flus heute Abend. Nächste Woche Freitag. Ihr wisst es ganz genau, was kommt. Am Freitag um kurz nach 9. Genau. Eine neue Ausgabe der mittlerweile legendären Club Business Radio Show. Hier auf den Wellen von Radio Bielefeld und Radio Gütersloh. Gleiche Stelle, gleiche Welle. Kurz nach 9. Am Freitagabend. Mit mir, Mike Palzmeier, auf jeden Fall hier am Mikrofon. Und wer euch dann musikalisch unterhalten wird, das steht noch gar nicht fest, ehrlich gesagt. Es gibt noch eine sehr, sehr junge, gute Künstlerin aus dem grobe Richtung Ruhrgebiet. Sie spielt Techno. Das Problem ist, mit ihr einen Termin zu finden, ist sehr, sehr schwierig. Aber ganz egal, vielleicht wird sie es ja schaffen, bis nächste Woche hier pünktlich auf der Matte zu stehen, am Freitagabend um kurz nach 9. Seid gespannt, seid dabei. Mein Name ist Mike Palzmeier. Social Media natürlich auch bei uns hier, Instagram, Facebook, Club Business Radio Show. Für euch ganz, ganz wichtig, soundcloud.com/clubbusiness und email@clubbusinessradioshow.de. Wenn ihr Fragen habt, Wünsche, Kritik oder sonst irgendwas, wenn ihr selber mal hier an den Decks stehen wollt, wie Flus beispielsweise, email@clubbusinessradioshow.de. Ich bin Mike Palzmeier, danke fürs Zuhören. Bis denne. Antenne.

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1: Ich bin Lea Matschulat. Die aktuell geltende Waffenruhe zwischen der pro-iranischen Hisbollah-Miliz im Libanon und Israel soll nach US-Angaben um 45 Tage verlängert werden. Das teilte der Sprecher des US-Außenministeriums mit. Die Hisbollah äußerte sich bislang noch nicht.
2: Auf dem Papier herrscht Waffenruhe. Doch die Angriffe zwischen Israel und der Hisbollah gehen weiter. Besonders im Südlibanon greift das israelische Militär täglich auch aus der Luft an. Dort kommt es immer noch zu direkten Kämpfen mit der Hisbollah. Ob die Menschen im Libanon nun durch die Verlängerung der Waffenruhe etwas Schutz und Frieden finden können, ist also fraglich. Immerhin ist eine weitere Gesprächsrunde zwischen Vertretern Israels und dem Libanon Anfang Juni geplant. Die USA wollen weiter vermitteln. Bisher sind seit Anfang März im Libanon fast 3000 Menschen getötet worden. Tine Klimach, Nachrichtenredaktion.
1: Wer heute einkaufen war, brauchte teils etwas mehr Geduld. Die Gewerkschaft Verdi hatte bundesweit zu Warnstreiks im Handel aufgerufen. Mehr als 5000 Beschäftigte haben ihre Arbeit niedergelegt. Mehr als 200 Standorte wurden bestreikt, darunter Filialen von Edeka, Rewe, Douglas, H&M und Ikea.
3: Manchmal hat's an der Kasse oder bei der Leergutannahme ein bisschen länger gedauert, aber grundsätzlich konnte man überall einkaufen, betont Handelsverbandsgeschäftsführer Hake. Im Groß- und Außenhandel seien die Streiks bzw. deren Folgen ebenfalls spürbar, eventuell auch in den nächsten Tagen noch. Vergangenen Monat haben in den ersten Landesbezirken die Tarifverhandlungen begonnen. Die Arbeitgeber bieten 3,5% mehr Lohn in zwei Schritten, gültig für 2 Jahre. Die Gewerkschaft will aber 7% mehr und schon nach einem Jahr wieder neu verhandeln. Thomas Thonfeld, Nachrichtenredaktion.
1: Bei der FDP läuft alles auf Wolfgang Kubicki als neuen Parteichef zu. Der nordrhein-westfälische Landeschef Höhne hat seine Kandidatur für den FDP-Bundesvorsitz zurückgezogen. Er will als erster stellvertretender Parteichef kandidieren. Damit bleibt zunächst nur Kubicki im Rennen für den Chefposten bei den Liberalen. Manuel Neuer bleibt bis auf Weiteres bei Bayern München. Der Kapitän des Fußball-Bundesligisten verlängerte seinen Vertrag bis Mitte kommenden Jahres. Das gab der Verein am Abend bekannt. In den vergangenen Wochen und Monaten war immer wieder auch darüber spekuliert worden, ob Neuer mit seinen mittlerweile 40 Jahren für die anstehende WM nominiert wird.
4: Das Wetter. In der Nacht ziehen die letzten Schauer langsam ab. Morgen am Samstag wird es dann insgesamt freundlicher. Wir bekommen einen Mix aus Sonne und Wolken mit längeren trockenen Phasen. Die Temperaturen liegen dazu zwischen 11 und 15 Grad.
5: NRW Verkehr.
4: Es staut sich auf der A44 Aachen-Mönchengladbach zwischen Aachen-Lichtenbusch und dem Kreuz Aachen auf 2 Kilometer nach einem Unfall. Eine gute Viertelstunde dauert es da länger.
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4: Kurz nach 10 haben wir es. Natascha Wittmark hier. Einen schönen Abend wünsche ich euch. Gleich habe ich die Toten Hosen mit Die Show muss weitergehen. Aber erstmal machen wir es uns schön gemütlich, dimmen das Licht vielleicht so ein bisschen runter. Für den King of Pop.

0: knapp einen Monat noch, dann startet die WM. Und viele wollen natürlich Trikots haben, damit das Anfeuern besser klappt. Aber aufpassen, der Online-Markt wird gerade nahezu von Fake-Trikots überschwemmt. Davor warnt auch die Verbraucherzentrale. Kollege Stefan Rejek, das müsste man doch eigentlich direkt am Preis und auch am Shop erkennen, ob da was Fake ist.
1: Ja, schon, aber diese Online-Shops sehen wirklich seriös aus auf den ersten Blick. Also die haben ein Impressum, sind gut sortiert und die Trikots selbst werden mit Stichworten wie Authentic, Players Version oder auch Match Version beworben.
0: Und das Problem ist an diesen Fake-Trikots ja nicht nur, dass es keine Originale sind und dass sie billig sind.
1: Die sind leider auch teilweise gesundheitlich gar nicht mal so unbedenklich. In vielen gefälschten Trikots sind nämlich Schadstoffe, die in der EU verboten sind. Ja, und dann hat man natürlich auch null Service, also mit Umtausch oder Erstattung ist da in der Regel nichts. Und oft bleiben die Trikots auch beim Zoll hängen und dann muss man ja sowieso nochmal echt eine Stange Geld obendrauf zahlen.
0: Dann fass doch mal zusammen, woran kann ich denn Fakes erkennen?
1: Du hast gerade schon den Preis erwähnt, der ist natürlich als erstes ein Indiz, ja, also bei 25 Euro für ein Trikot sollte man schon mal stutzig werden. Und um ganz sicher zu gehen, gibt es von der Verbraucherzentrale zusätzlich noch einen Fake-Shop-Finder, der eben anzeigt, ob ein Online-Shop seriös ist oder nicht.
0: Also einfach mal googeln, wenn ihr euch nicht sicher seid. Fake-Shop-Finder, dann seid ihr auf der sicheren Seite. Danke, Stefan Rejek.
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Natascha Wittmark hier. Jetzt habe ich Kamrad mit Hug Yourself für euch. 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

0: Shaboozey und Miles Smith mit Blink Twice. Und jetzt gibt's direkt noch ein Duett oder sowas in der Art. Time flies, so don't blink twice. Wir hören nämlich in den Film Der Teufel trägt Prada 2, also in Musikform. Diese Nummer hier ist Teil des Soundtracks des Films und auch die erste Kollaboration zwischen Lady Gaga und Doechii, Runway. Und ich muss sagen, ich hoffe, das ist nicht die letzte. Die beiden matchen nämlich sehr, sehr gut. Starke Nummer.
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1: Ich bin Lea Matschullert. Die Waffenruhe zwischen der pro-iranischen Hisbollah-Miliz im Libanon und Israel soll nach Angaben des US-Außenministeriums um 45 Tage verlängert werden. Die Hisbollah äußerte sich bislang nicht. Die Waffenruhe war in den vergangenen Wochen von beiden Seiten immer wieder verletzt worden. Es soll auch eine weitere Gesprächsrunde zwischen Vertretern beider Seiten unter der Vermittlung der USA geben, Anfang Juni. Russland und die Ukraine haben nach übereinstimmenden Angaben jeweils 205 Kriegsgefangene ausgetauscht. Wie der ukrainische Präsident Selenskyj mitteilte, sei dies der erste Schritt eines größeren Austausches von insgesamt 1000 Gefangenen auf jeder Seite.
2: Wir werden weiter um jeden kämpfen, der noch in Gefangenschaft ist, sagte der ukrainische Präsident Selenskyj. Der Austausch von jeweils 1000 Kriegsgefangenen war Teil einer Vereinbarung über eine dreitägige Waffenruhe. Die hatte US-Präsident Trump vermittelt. Sie schützte vor allem die Militärparade zum Weltkriegsgedenken in Moskau am 9. Mai. Weil der An- und Abtransport von Soldaten schwierig ist, wurden auch schon frühere größere Austausche in mehrere Etappen aufgeteilt. Aus Moskau, Katharina Schröder.
1: Bei dem vor Dänemark tot aufgefundenen Wal könnte es sich um das wochenlang in der Wismar-Bucht gestrandete Tier handeln. Bestätigt ist das aber nicht. Nach Angaben der dänischen Umweltbehörde sind bisher keine deutlichen Merkmale festgestellt worden, die den Verdacht erhärten könnten.
3: Experten wie der Biologe Fabian Ritter sehen allerdings Indizien, dass es sich um den Buckelwal aus der Ostsee handeln könnte. Gegenüber Bild sagte Ritter, zum einen spreche der Fundort dafür, aber auch der Zustand der Haut, der seiner Beurteilung nach nicht der beste sei. Aber nach dänischen Angaben wurde am Kadaver kein GPS-Sender gefunden, der nach Aussage der privaten Retter an dem Tier angebracht wurde. Eine Identifizierung durch Fotos oder Videos ist schwierig, weil der tote Wal mit dem Bauch nach oben aus dem Wasser ragt. Gewissheit wird wohl erst die Analyse einer Gewebeprobe bringen. Thomas Bleskin, Nachrichtenredaktion.
1: In Nürnberg ist ein Mann nach einem Chemieunfall in einer Firma im Krankenhaus gestorben. Er hatte an der Unglücksstelle das Bewusstsein verloren, ebenso wie ein weiterer Mann. 6 Menschen erlitten nach Angaben der Polizei Verletzungen der Atemwege. Die gesamte Anlage wurde evakuiert. Gefahr für die Bevölkerung bestand nicht. Die Unglücksursache ist noch unklar.
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4: Also bei der Schlagzahl an News, die jeden Tag veröffentlicht werden, bin ich mir nicht so ganz sicher, was das Ereignis des Sommers in den USA wird. Die Fußball-WM oder doch die Hochzeit von Taylor Swift? Ja, zum Glück fällt die nicht auf das Finale. Das ist Taylor Swift hier für euch mit Opalite.

0: Out mit Don't Speak hier am späten Freitagabend. Ja, kaum findet die WM in Amerika statt, wird alles XXL und nochmal aufgemotzt. Aber ich finde es ja teilweise auch gut, muss ich sagen. Eine Halbzeitshow, die gibt es diesmal auch. Das allererste Mal, so wie beim Super Bowl. Und das Line-Up dafür deutet auf eine Megashow hin. Also Madonna wird auf der Bühne stehen. Shakira natürlich, die steuert ja auch den WM-Song bei. Und die Performance-Maschinen aus Südkorea, BTS. Und die machen ja keine halben Sachen auf der Bühne, das wissen wir ja. Und die habe ich jetzt für euch auch hier mit einer ihrer eher ruhigeren Nummer.
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Natascha Wittmark hier, Tate McRae, She's All I Wanna Be spiele ich euch jetzt. Und gleich schauen wir mal, was es Neues so zum Streamen gibt für euch jetzt übers Wochenende.

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0: Was für ein Duett. Und George Michael. Don't let the sun go down. Dabei ist sie eigentlich schon längst weg, ne? Naja. So, wenn ihr was Neues zum Streamen sucht, dann ist diese Serie hier vielleicht was für euch. Cold Water. Da geht es um einen, ja, ich will mal sagen, schwierigen Nachbarn. Läuft auf Magenta TV. Unser Serienexperte Jörg Albrecht hat schon reingeschaut.
1: Es gefällt uns hier schon lange.
2: Klingt zunächst völlig unverdächtig. So, als sei es alltäglich, von London in ein schottisches Nest namens Cold Water zu ziehen. Doch Tommy, der neue Nachbar von Familienvater John, hakt nach.
1: Ich meine, weil man nicht so ohne weiteres alles ändert, es sei denn, stimmt irgendwas nicht, oder?
3: Ich habe vermutlich so eine Art von PTBS.
2: Eine posttraumatische Belastungsstörung hat John bei sich selbst diagnostiziert. Auslöser war ein Vorfall vor einigen Monaten, eben in London.
4: Sie schlagen Ihren Sohn!
5: Und was jetzt?
2: Auf einem Spielplatz hat ein Mann erst seinen Sohn geschlagen, dann eine Frau. Und John, der hat nichts gemacht, ist einfach abgehauen, hat in der Panik sogar eines seiner beiden Kinder vergessen.
6: In London hat John den Ärger magisch angezogen.
2: Anscheinend besteht diese Anziehungskraft auch noch in Cold Water.
7: Hast du ein Problem mit mir, Mann?
1: Nein, nein.
7: Dann verpiss dich.
2: Hitzköpfe gibt es eben nicht nur in der Großstadt. Aber womit John und seine Frau sicher nicht gerechnet haben, dass der strenggläubige Nachbar Tommy, der mit der Pfarrerin verheiratet ist, ein dunkles Geheimnis hütet. Wobei seine Begeisterung für Serienkiller wie Jeffrey Dahmer hätte eigentlich Warnung genug sein müssen.
1: Wenn sowas wie das reine Böse existiert, gilt das ganz zwangsläufig auch für das absolut Gute.
2: Wer bitte? Das möchte man schon während der ersten Folge fragen. Denkt sich nur so einen Stuss aus. Dagegen waren selbst die Zombie-Stories für Andrew Lincoln schlüssig. Aber so wenig plausibel, ja an den Haaren herbeigezogen Cold Water auch ist, die Serie unterhält prächtig.
8: Das ist Tommys Schuppen. Tommy ist quasi dort eingezogen.
9: Weiß der Kuckuck, was dort vor sich geht?
10: Ich glaube, ich will es gar nicht wissen.
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1: Ich bin Lea Matschulat. Bundeskanzler Merz und US-Präsident Trump haben nach zuletzt ziemlich angespannten Beziehungen zwischen Deutschland und den USA wieder miteinander telefoniert. Thema war vor allem der Iran-Krieg.
2: Ob Merz die Wogen etwas glätten konnte beim beleidigten US-Präsidenten ist offen. Die Mitteilung des Kanzlers auf der Plattform X nach dem Telefonat jedenfalls liest sich noch etwas steif. Merz schrieb, man sei sich einig, dass der Iran jetzt an den Verhandlungstisch kommen und die Straße von Hormuz öffnen müsse. Außerdem dürfe Teheran keine Nuklearwaffen besitzen. All diese Punkte hatte Merz allerdings nie öffentlich in Frage gestellt, wohl aber eine Strategie des US-Präsidenten, was diesen wiederum so erzürnte, dass er Merz persönlich angriff. Ein einziger Anruf in der Air Force One dürfte Trump kaum vollständig besänftigen. Haben. Thomas Bleskin, Nachrichtenredaktion.
1: Die Waffenruhe zwischen der pro-iranischen Hisbollah-Miliz im Libanon und Israel soll nach Angaben des US-Außenministeriums um 45 Tage verlängert werden. Die Hisbollah äußerte sich bislang nicht. Die Waffenruhe war in den vergangenen Wochen von beiden Seiten immer wieder verletzt worden. Es soll auch eine weitere Gesprächsrunde zwischen Vertretern beider Seiten geben, unter Vermittlung der USA Anfang Juni. In Wien steigt am Abend das Finale des Eurovision Song Contests. Viel diskutiert wird bei diesem ESC erneut über die Teilnahme Israels. Wegen Israels Vorgehen im Gaza-Krieg boykottieren einige Länder sogar den ESC. Für Deutschland tritt Sarah Engels mit ihrem Frauenpower-Song Feuer an.
3: Feuer hat Deutschland dieses Jahr auf jeden Fall. Nicht nur im Titel. Sarah Engels will auf der Bühne für viel Frauenpower sorgen. Mit viel Pyro, Trickkleid, sexy Dance-Moves und sie schmeißt sich rücklings von der Bühne in die Arme ihrer Tänzerinnen. Das soll auch zeigen, dass sich Frauen gegenseitig auffangen können. Buchmacher sehen Deutschland allerdings eher hinten und der frühe deutsche Startplatz beim Finale als Zweite ist eher ungünstig. Direkt vor Israel auch noch. Der israelische Sänger dürfte wegen der Gaza-Krieg-Debatten viel Aufmerksamkeit auf sich ziehen. Ronny Torchau, Nachrichtenredaktion.
1: Manuel Neuer bleibt bis auf Weiteres bei Bayern München. Der Kapitän des Fußball-Bundesligisten verlängerte seinen Vertrag bis Mitte kommenden Jahres. Das gab der Verein am Abend bekannt. In den vergangenen Wochen und Monaten war immer mal wieder auch darüber spekuliert worden, ob Neuer mit seinen mittlerweile 40 Jahren für die anstehende Weltmeisterschaft nominiert wird.
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4: Schöne Nacht mit uns. Jetzt rein in den Samstag mit Ed Sheeran und Sapphire.

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Da säuselt sie sich so durch die Nacht. Das ist neu bei uns, Holly Humberston und To Love Somebody. Ich wünsche euch eine schöne Nacht. Schön, dass ihr noch wach seid und dabei seid. Und in etwa 4 Wochen werden wir auch länger mal nachts aufbleiben müssen. Bei der Fußball-Weltmeisterschaft finden hier sehr, sehr viele Spiele, ich sag mal so, nach 22 Uhr statt. Allein, ich glaube, in der Vorrunde 2 Deutschland-Spiele nach 22 Uhr. Mit Kinder gucken ist da nichts, glaube ich. Das muss man ganz ehrlich sagen. Also, 4 Wochen noch, dann ist es soweit, Fußball-Weltmeisterschaft. Und jetzt ist rausgekommen, es wird, ähnlich wie beim Super Bowl, auch eine WM-Halbzeitshow geben. Unter anderem dabei Shakira, die steuert ja auch den offiziellen FIFA-WM-Song bei. Dann Madonna hat gesagt, sie tritt auf. Und BTS, hier die K-Pop-Band, ja, super erfolgreich. Und die werden dabei sein. Und 15 Minuten soll diese Halbzeitshow beim WM-Finale dann laufen. Und organisiert wird das von Coldplay Frontman, so will ich es sagen, Chris Martin. Und wir hören sie jetzt mit Paradise. Also ich würde mich dann auch sehr, sehr wundern, wenn Coldplay nicht auch vielleicht in dieser Halbzeitshow, wenn noch Zeit ist, auftreten werden. Ich würde mich freuen. Hier sind sie, Paradise, Coldplay. Schöne Nacht mit uns.

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1: Und jetzt für alle, die so um kurz nach 1:30 noch in Feierlaune sind, hier ist Kato featuring John und Turn the Lights Off.

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0: Komet von Udo Lindenberg und Apache 207. Und Udo Lindenberg am Wochenende, hat er ja auch Geburtstag, 70 Jahre. Boah, der gute Mensch. So. Ich hoffe, ihr habt die Chipstüten für gleich schon kalt gestellt. Also für gleich, für heute Abend dann eher. Eurovision Song Contest in Wien. Es geht um die Musikkrone in Europa. Für Deutschland mit dabei Sarah Engels, hier bei uns aus NRW. Über unsere Aktion Lichtblicke haben wir die Sängerin besser kennengelernt und gesagt, Sarah, dich begleiten wir beim ESC. Unser Reporter Dominik Becker macht das.
1: Liebe Grüße aus Wien, ja vom wahrscheinlich größten und beliebtesten Musikwettbewerb der Welt. Ihr müsst euch das mal vorstellen. Fast 200 Millionen Menschen werden morgen Abend vorm Fernseher sitzen. Und am Ende des Tages ist der ESC ja ein Wettbewerb, bei dem es nicht nur um Punkte geht, sondern eben auch um Platzierungen. I'm on fire, fire. Wir sind sehr gespannt, wie weit es Fire von unserer Sarah Engels, unsere deutsche Starterin, wie weit es der Song nach vorne schafft. Wir hoffen natürlich ganz weit nach vorne. Sie selbst hat mir hier nach einem Auftritt im Interview gesagt, der Platz, ja, der spielt nicht so eine große Rolle.
2: Für mich ist unabhängig von der Platzierung der größte Erfolg wirklich, dass ich ein bisschen mehr Leichtigkeit nach Deutschland bringen kann. Und ich glaube, dass es mir in den letzten Tagen auch ein bisschen gelungen ist. Ich möchte Frauen erreichen, ich möchte Menschen Mut machen, sich nicht immer nur von Zweiflern irgendwie einfangen zu lassen, sondern bei sich zu bleiben, sein Ding durchzuziehen, an seine Träume zu glauben.
1: Sarahs Mann Julian, der ist die ganze Zeit mit dabei, der unterstützt, der macht und tut. Mit dem habe ich über dieses Thema auch gesprochen. Und ja, der merkt im Moment auch, egal wo es am Ende hingeht, also welcher Platz es dann wirklich wird, es läuft für Sarah einfach ganz gut. Alles kann, nichts muss.
3: Also was sie tut dafür, um gut anzukommen, das finde ich mega. Und sie hat auch einfach, ist auch einfach natürlich und sie hat einfach auch Spaß daran, mit den anderen Ländern zu interagieren. Ich glaube, der Song hat richtig viel Potenzial und dann ist es ja auch so ein bisschen am Glücksrad drehen so. Schauen alle sehr, sehr positiv auf Samstag.
1: Unsere deutsche Starterin Sarah Engels, ja, die freut sich auf jeden Fall und sagt, ich hab richtig Bock.
2: Und ich bin wirklich, Leute, ich bin richtig on fire. Ich sag's euch.
0: Ja, so heißt der Song ja auch. Fire! So, also nachher, heute Abend Daumen drücken. Sarah Engels für Deutschland.
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1: Ich bin Lea Matschulat. Kanzler Merz hat mit US-Präsident Trump telefoniert und über den Iran-Krieg gesprochen. Beide seien sich einig, dass der Iran an den Verhandlungstisch kommen müsse, schrieb Merz anschließend auf der Plattform X. Der Iran müsse die Straße von Hormuz öffnen und dürfe keine Nuklearwaffen besitzen. Merz schrieb weiter, er und Trump hätten auch eine friedliche Lösung für die Ukraine erörtert und die Positionen im Vorfeld des NATO-Gipfels in Ankara im Juli abgestimmt. Die aktuell geltende Waffenruhe zwischen der pro-iranischen Hisbollah-Miliz im Libanon und Israel soll nach US-Angaben um 45 Tage verlängert werden. Die Hisbollah hat sich bislang dazu nicht geäußert.
2: Auf dem Papier herrscht Waffenruhe. Doch die Angriffe zwischen Israel und der Hisbollah gehen weiter. Besonders im Südlibanon greift das israelische Militär täglich auch aus der Luft an. Dort kommt es immer noch zu direkten Kämpfen mit der Hisbollah. Ob die Menschen im Libanon nun durch die Verlängerung der Waffenruhe etwas Schutz und Frieden finden können, ist also fraglich. Immerhin ist eine weitere Gesprächsrunde zwischen Vertretern Israels und dem Libanon Anfang Juni geplant. Die USA wollen weitervermitteln. Bisher sind seit Anfang März im Libanon fast 3000 Menschen getötet worden. Tine Klimach, Nachrichtenredaktion.
1: Bei dem vor Dänemark tot aufgefundenen Wal könnte es sich um das wochenlang in der Wismarbucht gestrandete Tier handeln. Bestätigt ist das aber nicht. Nach Angaben der dänischen Umweltbehörde sind bisher keine deutlichen Merkmale festgestellt worden, die den Verdacht erhärten würden.
3: Experten wie der Biologe Fabian Ritter sehen allerdings Indizien, dass es sich um den Buckelwal aus der Ostsee handeln könnte. Gegenüber Bild sagte Ritter, zum einen spreche der Fundort dafür, aber auch der Zustand der Haut, der seiner Beurteilung nach nicht der beste sei. Aber nach dänischen Angaben wurde am Kadaver kein GPS-Sender gefunden, der nach Aussage der privaten Retter an dem Tier angebracht wurde. Eine Identifizierung durch Fotos oder Videos ist schwierig, weil der tote Wal mit dem Bauch nach oben aus dem Wasser ragt. Gewissheit wird wohl erst die Analyse einer Gewebeprobe bringen. Thomas Bleskin, Nachrichtenredaktion.
1: Manuel Neuer bleibt, bis auf Weiteres bei Bayern München, der Kapitän des Fußball-Bundesligisten verlängerte seinen Vertrag bis Mitte kommenden Jahres. Das gab der Verein am Abend bekannt. In den vergangenen Wochen und Monaten war immer wieder auch darüber spekuliert worden, ob Neuer mit seinen 40 Jahren für die anstehende WM nominiert wird.
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4: Hallo, schöne Nacht mit uns, die 90er. Ja, da denken viele an so Eurodance-Nummern und weniger an richtig coole Rock-Songs wie diesen hier. Aber ich finde, das sind halt eben auch die 90er. Coole, richtig gute Songs. Hier ist Soul Asylum mit Runaway Train. 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

0: Wenn ihr euch vielleicht was zu essen bestellt, wie sieht das aus? Schaut ihr euch dann so Bewertungen an? So Google-Bewertungen, ist das Restaurant auch in Ordnung? Ist das Geschäft vielleicht in Ordnung? Ist das Hotel vielleicht in Ordnung? Ja. Google zeigt ab sofort nicht mehr nur die Sternebewertung von Restaurants oder Geschäften an, sondern auch, wie viele Rezensionen gelöscht wurden. Hintergrund ist die Diskussion darüber, wie glaubwürdig diese Bewertungen eigentlich noch sind, denn neben echter Kritik findet man im Netz teilweise auch komplett absurde Beschwerden. Menschen regen sich da über laute Möwen auf, ja? Oder bewerten Inseln, weil man von da aus nicht mehr aufs Festland kommt. Kollege Leo Arrighi, du hast mal ein paar der kuriosesten Google-Bewertungen rausgesucht, ne?
1: Ja, genau. Und es ist schon ziemlich absurd, was ich da so alles gefunden habe. Zum Beispiel ein Nutzer, der bewertet ein Restaurant wie folgt. Das Essen war okay, denke ich, aber der Kellner hat am Ende mit meiner Frau geschlafen. Daher kann ich dem Laden nicht mehr als 3 Sterne geben. Ja, also das klingt natürlich plausibel, ob solche privaten Infos jetzt was auf Google verloren haben. Und ich meine, was kann das Restaurant dafür? Oder ein Nutzer, der das Brandenburger Tor besucht und dann bewertet hat. Da schreibt er, das steht ja gar nicht in Brandenburg. Beschiss. Und Brandenburger kann man da auch nicht kaufen. Wirklich. Da ist ein ganzer Ausflug im Eimer.
0: Okay, jetzt hatten wir Bewertungen zu einem Restaurant und einer Sehenswürdigkeit. Wie sieht's denn zum Beispiel aus mit so absurden Bewertungen zu einem Hotel?
1: Gerne, damit kann ich auch dienen. Hier schreibt ein Nutzer zum Beispiel, der auch nur einen Stern für ein Hotel gibt, Knast sein Vater, würde man heutzutage sagen. Oder hier noch ein anderer Nutzer und auch ein anderes Hotel. Die Wände müssen papierdünn gewesen sein. Wir haben die Stimmen des Paares nebenan gehört, das gerade angekommen war. Danach hatten sie mehrmals sehr lauten Sex. Wir konnten sogar hören, wie sie auf die Toilette gegangen sind. Zum Glück hat mein Sohn tief und fest geschlafen.
0: Na, ein Glück, Mensch. So, wir haben ja Brückentag. Heute sind die Freizeitparks voll. Gibt es da auch zu Rezensionen?
1: Da beschwert sich beispielsweise ein Nutzer über eine Achterbahn und schreibt, die Attraktion war viel zu schnell. Ich hatte kaum Zeit, die Landschaft wertzuschätzen. Ja, na klar, weil darum geht es ja auch primär in Freizeitparks.
0: Absolut.
1: Oder eine Nutzerin, die schreibt, eigentlich ein sehr schöner Park, nur leider waren viel zu viele Kinder vor Ort und die haben auch laut geschrien.
0: Ja, was haben Kinder denn in Freizeitparks zu suchen? Ja, manche Menschen nutzen Google-Bewertungen offenbar wie ein öffentliches Tagebuch mit Sternesystem. Leo Arrighi hat das mal für uns zusammengefasst. Vielen Dank.
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Endlich Samstag. Endlich frei. Für die, die jetzt wach sind noch und gerade zuhören, entweder müsst ihr dann doch arbeiten, weil ihr eine Nachtschicht habt, oder ihr könnt einfach nicht einschlafen. Egal. Wir sind für beide da. Jetzt mit Leonie und Don't Worry.

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0: Damit ist er ganz gut angetreten, ja. Damals beim Eurovision Song Contest. Vierten Platz hat er, glaube ich, damit gemacht. Michael Schulte und You Let Me Walk Alone. Auftrag für Sarah Engels heute, ja, beim ESC. Wir sind ja im Brückentagswochenende. Das feiern wir jetzt mit...
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2: Hier drei Dinge, die genauso sinnlos sind wie Brückentage. Diese Papierstrohhalme an der Capri-Sonne, Sandwichmaker und diese USB-Kaffeetassenwärmer. Ich meine, wie lange will man bitte an einem Pott Kaffee rumnuckeln? Gilt der Kaffee nicht irgendwann als stehendes Gewässer? Gibt's dann so Sprungschichten wie im See? Siedeln sich dann heimische Tier- und Pflanzenarten an? Muss man dann Brutplätze für seltene Vögel rund um die Tasse ausweisen? Ich check's nicht. Trinkt doch einfach euren Kaffee. So, worum ging's nochmal? Ach ja, Brückentage. Ja. Hier mein Antrag. Brückentage sofort zu Feiertagen erklären. Dann sind diese langen Wochenende wirklich für alle lang. Ja gut, außer für Menschen in systemrelevanten Berufen wie an der Tanke oder Türsteher oder so. Die müssen wirklich immer ran. Wusstet ihr eigentlich, dass ein Mauersegler ein Vogel ist, der bis zu 10 Monate am Stück fliegen kann? Ey, die pennen sogar beim Fliegen. Und wir machen uns Sorgen ums autonome Fahren. Und immer dran denken, der späte Wurm entgeht dem frühen Vogel.
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1: Ich bin Lea Matschulat. Bundeskanzler Merz und US-Präsident Trump haben nach zuletzt ziemlich angespannten Beziehungen zwischen Deutschland und den USA wieder miteinander telefoniert. Thema war vor allem der Iran-Krieg.
2: Ob Merz die Wogen etwas glätten konnte beim beleidigten US-Präsidenten ist offen. Die Mitteilung des Kanzlers auf der Plattform X nach dem Telefonat jedenfalls liest sich noch etwas steif. Merz schrieb, man sei sich einig, dass der Iran jetzt an den Verhandlungstisch kommen und die Straße von Hormuz öffnen müsse. Außerdem dürfe Teheran keine Nuklearwaffen besitzen. All diese Punkte hatte Merz allerdings nie öffentlich in Frage gestellt, wohl aber eine Strategie des US-Präsidenten, was diesen wiederum so erzürnte, dass er Merz persönlich angriff. Ein einziger Anruf in der Air Force One dürfte Trump kaum vollständig besänftigen. Haben. Thomas Bleskin, Nachrichtenredaktion.
1: Die Waffenruhe zwischen der pro-iranischen Hisbollah-Miliz im Libanon und Israel soll nach Angaben des US-Außenministeriums um 45 Tage verlängert werden. Die Hisbollah äußerte sich bislang nicht. Die Waffenruhe war in den vergangenen Wochen von beiden Seiten immer wieder verletzt worden. Es soll auch eine weitere Gesprächsrunde zwischen Vertretern beider Seiten geben, unter Vermittlung der USA Anfang Juni. In Wien steigt am Abend das Finale des Eurovision Song Contests. Viel diskutiert wird bei diesem ESC erneut über die Teilnahme Israels. Wegen Israels Vorgehen im Gaza-Krieg boykottieren einige Länder sogar den ESC. Für Deutschland tritt Sarah Engels mit ihrem Frauenpower-Song Feuer an.
3: Feuer hat Deutschland dieses Jahr auf jeden Fall. Nicht nur im Titel. Sarah Engels will auf der Bühne für viel Frauenpower sorgen. Mit viel Pyro, Trickkleid, sexy Dance-Moves und sie schmeißt sich rücklings von der Bühne in die Arme ihrer Tänzerinnen. Das soll auch zeigen, dass sich Frauen gegenseitig auffangen können. Buchmacher sehen Deutschland allerdings eher hinten und der frühe deutsche Startplatz beim Finale als Zweite ist eher ungünstig. Direkt vor Israel auch noch. Der israelische Sänger dürfte wegen der Gaza-Krieg-Debatten viel Aufmerksamkeit auf sich ziehen. Ronny Tochau, Nachrichtenredaktion.
1: Manuel Neuer bleibt bis auf Weiteres bei Bayern München. Der Kapitän des Fußball-Bundesligisten verlängerte seinen Vertrag bis Mitte kommenden Jahres. Das gab der Verein am Abend bekannt. In den vergangenen Wochen und Monaten war immer mal wieder auch darüber spekuliert worden, ob Neuer mit seinen mittlerweile 40 Jahren für die anstehende Weltmeisterschaft nominiert wird.